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13: Ich bin Moritz Einzel. Rund 3 Monate nach dem frühen WM-Aus weht ein frischer Wind bei der deutschen Fußballnationalmannschaft. Die Ära Jürgen Klopp hat begonnen. Bei seinem ersten Spiel als Bundestrainer gab es ein Unentschieden. Die Nations League-Partie in Amsterdam gegen die Niederlande endete 1:1. Verteidiger Jonathan Tah mit seinem Fazit bei RTL.
14: Erstmal hätten wir natürlich gerne dieses Spiel heute gewonnen.

0: klar, es gab auf beiden Seiten Chancen, aber am Ende natürlich, wenn du 1-0 führst, dann willst du es auch über die Bühne bringen. Wie das Tor dann gefallen ist, war überragend von denen gemacht. Aber ich glaube, das ist das Gefühl von uns allen. Wir haben einen guten ersten Schritt gemacht.
1: Felix Metscher brachte Deutschland in der 32. Minute in Führung. Erst in der Nachspielzeit gelang den Niederländern der Ausgleich. Seit Monaten ächzt Deutschland unter hohen Spritpreisen. Heute soll der Weg freigemacht werden für einen neuen Tankrabatt. Der Bundestag stimmt über die Entlastungsmaßnahme für Autofahrer ab. Anschließend soll das Gesetz auch den Bundesrat passieren. Bis Jahresende soll die Energiesteuer auf Diesel und Benzin um 17 Cent pro Liter gesenkt werden. Schon im Mai und Juni gab es das, um die stark gestiegenen Preise infolge des Iran-Kriegs abzufedern. Kritiker sagen, der Tankrabatt ist mal wieder eine Hilfe mit der Gießkanne und da profitieren auch Leute davon, die es gar nicht nötig haben. Künftig soll der Staat in Krisenzeiten auch nach Einkommen gestaffelt Geld an Bürgerinnen und Bürger überweisen können. Nach Informationen der Süddeutschen Zeitung wird da gerade dran gearbeitet. Das Bundeszentralamt für Steuern soll dafür künftig Infos über Kontodaten und Einkommensverhältnisse abrufen können. In den Wäldern rund um Rathen wird nach dem Unwetter Ende Juli weiter aufgeräumt. Mit Start der Herbstferien soll auch der Wanderweg am Amselsee wieder begehbar sein. Der Ruderbetrieb kann allerdings erst nächstes Jahr wieder starten. Bürgermeister Roman Roloff.
2: Wir haben also tatsächlich 6 Totalverluste bei den Ruderbooten und 4 Verluste bei den Tretbooten. 5 Stück lassen sich noch reparieren und der Rest sieht eigentlich noch gut aus, obwohl wir das natürlich gleich als Gelegenheit nutzen, um das nochmal alles durchzureparieren. Wir sind auf jeden Fall, was diesen Ruderbetrieb betrifft, Anfang des nächsten Jahres wieder einsatzfähig und werden auch dafür Ersatz beschaffen. Das ist also kein Problem.
1: Im Bundestag ist gestern über die Organspende gesprochen worden. Abgeordnete verschiedener Fraktionen suchen erneut nach einer Mehrheit für eine Einführung der sogenannten Widerspruchslösung. Spender wäre dann jeder, der zu Lebzeiten nicht ausdrücklich widersprochen hat. Wann darüber abgestimmt wird, ist noch unklar.
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4: Meist trocken ist es und recht frisch bei Temperaturen zwischen 12 und 5 Grad. Ansonsten zeigt sich der Freitag anfangs noch mit ein paar dickeren Wolken. Später wird es dann freundlicher und vor allem trocken bei Temperaturen zwischen 15 und 17 Grad in der Spitze. Und wir freuen uns aufs Wochenende. Der Samstag sonnig bei bis zu 22, der Sonntag bis zu 24 Grad warm.
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2: Ich bin Moritz Einzel. Die deutsche Fußballnationalmannschaft hat beim Debüt des neuen Bundestrainers Jürgen Klopp einen Sieg verpasst. Beim Nations League Auftakt in Amsterdam gegen die Niederlande reichte es für ein 1:1. Klopp sagte, Intensität, Bereitschaft und Leidenschaft seien gut gewesen beim DFB-Team.
3: Hätte sehr gerne gewonnen, habe aber nicht den Eindruck, dass es auch der Ausgleich unverdient war, vor allem nicht in der Art und Weise. Es war natürlich ein fantastisches Tor. Und viel wichtiger ist natürlich für mich, als jetzt irgendwie in 1:0 über die Zeit zu bringen, die ganzen anderen Informationen, die wir bekommen haben. Und mit denen arbeiten wir jetzt.
2: Für Deutschland erzielte Felix Metscher in der 32. Minute das Tor. In der Nachspielzeit kam der Ausgleich durch Cody Gakpo. Der Bundestag soll heute über den neuen Tankrabatt abstimmen. Damit will die Regierung die Autofahrer wegen der hohen Spritpreise entlasten. Ab Oktober soll die Energiesteuer auf Benzin und Diesel bis Jahresende um 17 Cent pro Liter sinken. Nach der Abstimmung im Parlament geht der Gesetzentwurf noch in den Bundesrat. Schülerinnen und Schüler wollen heute auf die Straße gehen, um gegen eine mögliche Wehrpflicht zu demonstrieren. Wie die Initiative Schulstreik gegen Wehrpflicht mitgeteilt hat, sind bundesweit etwa 100 Demos geplant. Man wolle so lange streiken, bis eine Wehrpflicht vom Tisch sei, sagte ein Sprecher der Initiative. Das Gesetz über den neuen Wehrdienst sieht erstmal vor, dass junge Männer ab dem Jahrgang 2008 verpflichtend zur Musterung müssen. In den Wäldern rund um Rathen wird nach dem Unwetter Ende Juli weiter aufgeräumt. Mit Start der Herbstferien soll auch der Wanderweg am Amselsee wieder begehbar sein. Der Ruderbetrieb kann allerdings erst nächstes Jahr wieder starten. Bürgermeister Roman Roloff.
4: Wir haben also tatsächlich 6 Totalverluste bei den Ruderbooten und 4 Verluste bei den Tretbooten. 5 Stück lassen sich noch reparieren und der Rest sieht eigentlich noch gut aus, obwohl wir das natürlich gleich als Gelegenheit nutzen, um das nochmal alles durchzureparieren. Wir sind auf jeden Fall, was diesen Ruderbetrieb betrifft, Anfang des nächsten Jahres wieder einsatzfähig und werden auch dafür Ersatz beschaffen. Das ist also kein Problem.
2: In den USA muss ein Rennpferd umbenannt werden. Sein ursprünglicher Name Austrian Painter, also österreichischer Maler, könnte nämlich als Anspielung auf Adolf Hitler verstanden werden. Man habe eine Beschwerde wegen des Namens erhalten, teilte der US Jockey Club mit. Der Besitzer erklärte einem Fachportal zufolge, die Familie seiner Frau stamme aus Österreich und er habe das Pferd nach deren Lieblingsmaler Gustav Klimt benannt.
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5: Meist trocken ist es und recht frisch bei Temperaturen zwischen 12 und 5 Grad. Ansonsten zeigt sich der Freitag anfangs noch mit ein paar dickeren Wolken. Später wird es dann freundlicher und vor allem trocken bei Temperaturen zwischen 15 und 17 Grad in der Spitze. Und wir freuen uns aufs Wochenende. Der Samstag sonnig bei bis zu 22, der Sonntag bis zu 24 Grad warm.
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5: Ich bin Moritz Einzel. Guten Morgen. Seit Monaten ächzt Deutschland unter hohen Spritpreisen. Heute soll der Weg freigemacht werden für einen neuen Tankrabatt. Der Bundestag stimmt über die Entlastungsmaßnahme für Autofahrer ab. Anschließend soll das Gesetz auch den Bundesrat passieren. Von Oktober bis Jahresende soll die Energiesteuer auf Diesel und Benzin um 17 Cent pro Liter gesenkt werden. In rund 100 Städten in Deutschland wollen heute Schülerinnen und Schüler gegen eine mögliche Wehrpflicht demonstrieren. Die Proteste gehen auf die Initiative Schulstreik gegen Wehrpflicht zurück. Im Januar trat das Gesetz über den neuen Wehrdienst in Kraft. Es sieht erstmal nur vor, dass junge Männer ab dem Jahrgang 2008 zur Musterung müssen. In den Wäldern rund um Rathen wird nach dem Unwetter Ende Juli weiter aufgeräumt. Mit Start der Herbstferien soll auch der Wanderweg am Amselsee wieder begehbar sein. Der Ruderbetrieb kann allerdings erst nächstes Jahr wieder starten. Bürgermeister Roman Roloff.
6: Wir haben also tatsächlich 6 Totalverluste bei den Ruderbooten und 4 Verluste bei den Tretbooten. 5 Stück lassen sich noch reparieren und der Rest sieht eigentlich noch gut aus, obwohl wir das natürlich gleich als Gelegenheit nutzen, um das nochmal alles durchzureparieren. Wir sind auf jeden Fall, was diesen Ruderbetrieb betrifft, Anfang des nächsten Jahres wieder einsatzfähig und werden auch dafür Ersatz beschaffen. Das ist also kein Problem.
5: Bei der UN-Generalversammlung in New York hat Israels Ministerpräsident Netanyahu gesprochen. Dabei verließen zahlreiche Ländervertreter demonstrativ den Saal. Andere Delegierte applaudierten dem israelischen Regierungschef. Netanyahu rechtfertigte bei den Vereinten Nationen Israels Vorgehen gegen die Hamas, die Hisbollah und den Iran. Den Vorwurf, im Gazastreifen einen Völkermord begangen zu haben, wies er erneut scharf zurück. Beim Debüt von Jürgen Klopp als Bundestrainer hat die deutsche Fußballnationalmannschaft unentschieden gespielt. Die Nations League-Partie in Amsterdam gegen die Niederlande endete 1:1. Klopp sagte hinterher:
7: Ich war in vielen Momenten mit unserem Spiel zufrieden. Habe ich den Eindruck, dass wir auch nur Richtung Perfektion unterwegs waren? Das war man nicht. Aber wenn man das nicht ist, dann muss man so einen Spirit entwickeln, in dem man absolut bereit ist, alles rauszuhauen. Weil nur an den sonnigen Tagen performen zu können, damit kann ich ehrlich gesagt relativ wenig anfangen. Es war für ein erstes Spiel, war so viel dabei, womit wir super arbeiten können.
5: Am Sonntag folgt Klopps Heimpremiere als Bundestrainer in Augsburg gegen Griechenland.
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8: Ja, dann mal einen schönen guten Morgen. Freitag, der 25. September. Und ja, was macht das Wetter? Wird wieder jetzt langsam ein bisschen besser?
9: Langsam, so ja. Insgesamt? Also, aber insgesamt auch ein bisschen durchwachsen. Also jetzt nicht schlecht, aber eben durchwachsen. Wir haben heute einen Mix aus Wolken und Sonnenschein. Im Westen freundlicher als im Osten. Also im Osten bleibt es länger bewölkt. Die Temperaturen liegen in der Spitze so bei 18, 19 Grad. Niederschlagswahrscheinlichkeit heute nur bei 10%. Also es könnte direkt trocken bleiben. Morgen für den Samstag sieht es gut aus. Freundlich, viel Sonne, nur harmlose Wolken. Temperaturen zwischen 20 und 23 Grad. In den Bergen ist es natürlich etwas frischer. Am Sonntag soll es auch sehr schön werden mit Temperaturen örtlich bis an die 25 Grad Marke ran. Also die Zeichen stehen auf Spätsommer.
8: Sehr, sehr schön. So, dann gucken wir noch mal kurz auf die Straßen.
9: Warte,
8: ich guck mal. Und da ist noch relativ

0: ruhig.
1: Ist sehr ruhig noch. Also wir haben so ein paar Nachtbaustellen, die sind aber um 5 Uhr dann alle fertig. Insofern, nö, ist entspannt im Moment.
0: Na dann, gute Fahrt.
1: Ja.
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0: Dann kann's ja losgehen. Also auf einen schönen Freitag. Jetzt kurz vor 5 wir machen erstmal Kaffee, ja?
1: Los geht's. Los.
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0: Moment mal. Gedanken zum Tag mit Maxi Konan.
1: Eine Gebetsgemeinschaft verteilt über den ganzen Erdball. Viele Kirchgemeinden und Institutionen auf der ganzen Welt gehören zur sogenannten Nagelkreuzgemeinschaft. Der Ursprung dieser Gemeinschaft geht zurück auf die englische Stadt Coventry, die 1940 von deutschen Bomben

0: Bomben komplett zerstört wurde, auch die dortige Kathedrale. Der damalige Dompropst Richard Howard schrieb »Father forgive«, zu Deutsch »Vater vergib«, an die zerstörte Wand des Gotteshauses. Davor legte er aus den Nägeln der verbrannten Dachbalken ein Kreuz, das erste Nagelkreuz, ein Zeichen der Versöhnung. Heute gibt es weltweit etwa 200 Nagelkreuzzentren. Diese Gemeinden und Institutionen begehen am kommenden Sonntag gemeinsam den Nagelkreuzsonntag, immer der letzte Sonntag im September. Dazu Angelika Behnke, Pfarrerin an der Dresdner Frauenkirche.
1: Von daher gibt es ganz viele Nationen, Südafrika, Kanada, USA, Russland, in der Ukraine. Wirklich weltweit ein Netzwerk, das sich zur Aufgabe gemacht hat, ausgehend von der Coventry Cathedral, Wunden der Geschichte zu heilen, für Gerechtigkeit und Frieden einzutreten und Einheit in der Vielfalt zu tolerieren und auch zu feiern.
0: In Sachsen trifft man sich dafür in Dresden-Hosterwitz in der Schifferkirche Maria am Wasser. Die Gemeinde feiert ihr 20-jähriges Bestehen als Nagelkreuzgemeinde.
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1: Mit Sandra Petzold, guten Morgen. Der Zwickauer Stadtrat hat gestern den Verkehrsentwicklungsplan 2040 einstimmig beschlossen. Er umfasst 55 Maßnahmen, um sich in der Stadt schneller und sicherer zu bewegen. Mit dem Auto, dem Rad, mit Bus und Bahn und zu Fuß. Vor Beginn der Stadtratssitzung haben Eltern und Kinder der Oberplanitzer Kita Spaßvogel am Rathaus für den Erhalt der Einrichtung demonstriert. Sie soll wegen sinkender Geburtszahlen 2030 geschlossen werden. Sachsens Wirtschaft schrumpft. Laut dem Statistischen Landesamt sank das Bruttoinlandsprodukt in der ersten Jahreshälfte um 0,3%, und zwar verglichen mit dem Vorjahreszeitraum. Die deutsche Fußballnationalmannschaft hat beim Nations League-Auftakt in Amsterdam gegen die Niederlande 1:1 unentschieden gespielt. Der neue Bundestrainer Jürgen Klopp war mit Intensität, Bereitschaft und Leidenschaft seines Teams zufrieden.
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3: Einen wunderschönen guten Morgen und einen schönen Start ins Wochenende. Gestern war ja gefühlt irgendwie alles mit dabei. Also man wusste nie so richtig, was als nächstes passiert. Aber es wird jetzt Stück für Stück stabiler, das Wetter, und auch schöner. Heute haben wir noch ein paar Wolken, die hier und da mal mitmischen. Die

0: Temperaturen gehen schon im Vergleich zu gestern ein kleines Stück nach oben. 18, 19 Grad die Höchstwerte. Und das Wochenende, das wird dann richtig, richtig schön mit viel Sonnenschein und Temperaturen so um die 22, 23 Grad morgen. Der Sonntag soll sogar noch ein Stückchen wärmer werden. Also definitiv ein Herbstwochenende, auf das man sich freuen kann. Und auf die Straßen kann man sich heute auch freuen, denn da haben wir noch nichts. Noch nichts, was stört jedenfalls. Gute Fahrt.
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8: Heute ist Welttraumtag, sehe ich gerade. Aber viel wichtiger ist, dass heute Freitag ist, Freitag der 25. Jetzt ist es 5.25 Uhr. Einen wunderschönen guten Morgen für Sie.
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0: drei Minuten nach halb sechs. Es ist einen schönen guten Morgen und wir gucken nochmal ganz kurz auf den Abend gestern. Fußball, Debüt von Jürgen Klopp als Bundestrainer. Lange sah es nach einem perfekten Einstand aus gegen die Niederlande. Doch spät fiel dann in Amsterdam doch noch der Ausgleich. Jens Umbreit, das war dann doch ein etwas bitterer Beigeschmack, sage ich mal, für Jürgen Klopp, oder?
1: Ja, guten Morgen. Bitter ist vor allem der Zeitpunkt, zweite Minute der Nachspielzeit. Ein kapitaler Ballverlust von Serge Gnabry, dann die Flanke und Cody Gakpo trifft. Trotzdem, Klopp hat bekommen, was er sehen wollte. Die Mannschaft hat gepresst, hat Bälle zurückgelegt.

0: zurückerobert, hat Energie auf den Platz gebracht. Er selbst sagte, die Jungs hätten alles reingehauen, die Niederlande habe den Punkt aber auch verdient.
1: Die Intensität, die Bereitschaft, die Leidenschaft, die wir an den Tag gelegt haben, war gut. Viele Fußballdetails waren auch gut. Hätte sehr gerne gewonnen, habe aber nicht den Eindruck, dass das auch der Ausgleich unverdient war, vor allem nicht in der Art und Weise. War natürlich ein fantastisches Tor.
0: Das stimmt, denn zur Leidenschaft der deutschen Mannschaft kam auch eine krasse Fehlerquote. Beispielsweise Marc-André Ter Stegen, der rettete mehrfach überragend, leistete sich aber auch zwei schlimme Fehlpässe und wirkte beim Rauslaufen unsicher. Dazu die Verletzungssorgen. Jamal Musiala meldete sich schon beim Aufwärmen mit Oberschenkelproblemen ab. Kai Havertz musste nach einem Foul in der Anfangsphase runter. Beide Offensivfixpunkte damit weg. Weiter geht es für die Nationalmannschaft schon am Sonntag. Dann das Heimdebüt von Jürgen Klopp gegen Griechenland in Augsburg.
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0: Nachricht. 9:35.
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3: Auch von mir einen wunderschönen guten Morgen. Also eins ist schon mal klar, der Freitag, der wird, was die Temperaturen betrifft, schon mal sehr, sehr angenehm.

0: 18, 19 Grad die Höchstwerte, also schon etwas besser als gestern. Und es gibt schon mal Wolkenlücken zwischendurch, paar Wolken sind heute noch mit dabei, aber auf den Straßen ist alles momentan noch wunderbar. Gute Fahrt.
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0: Fritz Kalkbrenner. Es ist jetzt kurz nach 5:45. Einen schönen Freitagmorgen heute am 25. September. Und heute ist der Tag der Zahngesundheit. Anlass genug für unser Lehrerkind Christine, sich mit dem Thema mal ein bisschen genauer zu beschäftigen.
1: Ja, der Tag der Zahngesundheit betrifft bei uns immerhin 32 Zähne insgesamt, inklusive der 4 Weisheitszähne. Und die wollen natürlich alle geputzt werden. Wir Sachsen gehen im Schnitt 1,7 Mal pro Jahr zum Zahnarzt. Und damit sind wir auch recht gut dabei. 2 Mal werden ja empfohlen. Und schon bei den Kleinsten kann es losgehen, sobald alle Milchzähne da sind. Das sind übrigens insgesamt 20, können die Zwerge auch mal beim Zahnarzt vorbeischauen. Und davon gibt es hier bei uns in Sachsen fast 4000, darunter gut 150 Kieferorthopäden. Prinzipiell kann man sagen, dass sich die allgemeine Zahngesundheit in den letzten Jahren deutlich verbessert hat. Durch regelmäßige Prophylaxe bekommen immer weniger Menschen Karies und Parodontose. Und ich habe gemerkt, dass ich zum Beispiel völlig out bin, weil 2 von 3 Menschen putzen mittlerweile komplett elektrisch. Das alles heute zum Tag der Zahngesundheit. Das Motto in diesem Jahr ist übrigens: Gesund beginnt im Mund, kau dich fit.

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5: Mit Sandra Petzold einen schönen guten Morgen. 2 Jahre wurde daran gearbeitet. Jetzt hat der Zwickauer Stadtrat den Verkehrsentwicklungsplan 2040 beschlossen. Und zwar einstimmig. Er umfasst 55 Maßnahmen. Ganz oben steht die Innenstadttangente. Baubürgermeisterin Silvia Queck sagte uns dazu:
6: Die Innenstadttangente ermöglicht es, dass die Humboldtstraße und Reichenbacher Straße signifikant entlastet werden können, was dazu führt, dass ich dort den frei werdenden Raum schöner gestalten kann. Ich kann für Aufenthaltsqualität sorgen und ich sorge mit einer Innenstadttangente dafür, dass ein Radweg mit angebunden werden kann und ich so auch schneller aus dem Einzugsgebiet Reichenbacher Straße in Richtung Mulde komme.
5: Vor Beginn der Stadtratssitzung haben Eltern und Kinder der Oberplanitzer Kita Spaßvogel am Rathaus für den Erhalt der Einrichtung demonstriert. Sie soll wegen sinkender Geburtenzahlen 2030 geschlossen werden. Susanne Ullmann vom Elternrat.
7: Das Konzept wurde von der Verwaltung nach Zahlen, Daten und Fakten gemacht. Die Kinder haben ein wunderschönes Zuhause dort und das wird nicht betrachtet in dem Konzept. Es wird auch nicht geguckt, wie die Auslastung ist, dass wir wirklich bei uns in der Kita kein Problem haben, Kinder zu bekommen. Also wir sind voll ausgelastet und gerne wollen mehr kommen.
5: Sachsens Wirtschaft schrumpft. Laut dem Statistischen Landesamt sank das Bruttoinlandsprodukt im ersten Halbjahr um 0,3%. Besonders im produzierenden und verarbeitenden Gewerbe sowie im Baugewerbe habe es starke Verluste gegeben. Ähnlich sah es bei den anderen ostdeutschen Ländern aus. Im Westen dagegen ist die Wirtschaft wieder etwas gewachsen. Dort stieg das Bruttoinlandsprodukt im Schnitt um etwa 1%. Seit Monaten ächzt Deutschland unter hohen Spritpreisen. Heute soll der Weg freigemacht werden für einen neuen Tankrabatt. Der Bundestag stimmt über die Entlastungsmaßnahme für Autofahrer ab. Anschließend soll das Gesetz auch den Bundesrat passieren. Von Oktober bis Jahresende soll die Energiesteuer auf Diesel und Benzin um 17 Cent pro Liter gesenkt werden. Bei der deutschen Fußballnationalmannschaft hat die Ära Jürgen Klopp begonnen. In seinem ersten Spiel als Bundestrainer gab es ein Unentschieden. Die Nations League-Partie in Amsterdam gegen die Niederlande endete 1:1. Verteidiger Jonathan Tah bei RTL.
8: Erstmal hätten wir natürlich gerne dieses Spiel heute gewonnen. Es gab auf beiden Seiten Chancen, aber am Ende natürlich, wenn du 1:0 führst, dann willst du es auch über die Bühne bringen. Wie das Tor dann gefallen ist, war überragend von denen gemacht. Ich glaube, das ist das Gefühl von uns allen. Wir haben einen guten ersten Schritt gemacht.
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9: Guten Morgen. Ja, so zum Start ins Wochenende muss ich einfach mal einen Dank loswerden. Vielen, vielen Dank für eure vielen, vielen Anrufe, für die Meldungen, was die Straßen betrifft. Staus, Blitzer. Eine verlässliche Quelle seid ihr und eine Liebe noch dazu. Also ich habe viele tolle Gespräche gehabt, auch in der letzten Woche. Vielen Dank und schön, dass ihr da seid. Das musste ich einfach mal loswerden. Das Wetter, das ist zum Start ins Wochenende erstmal noch so ein bisschen verhaltener, aber schon deutlich milder als gestern mit Höchstwerten so um die 18, 19 Grad. Morgen, übermorgen, beide Tage werden dann sehr, sehr schöne sonnige Herbsttage mit Höchstwerten über 20 Grad, morgen 23 und am Sonntag sogar noch wärmer und auf den Straßen. Da läuft momentan alles noch sehr entspannt. Gute Fahrt.
10: Ja, danke schön auch an die Miri. Vielen Dank.
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0: kurz nach sechs jetzt. Guten Morgen.
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2: Morgen treffen sich im historischen Dorf rund 70 Kinder und Jugendliche aus dem Landkreis, die ein gemeinsames tolles Hobby haben. Sie sind junge Naturwächter. An 4 Stationen untersuchen sie Wasserqualitäten, bauen Nisthilfen für Wildbienen, stellen aus mitgebrachter Erde ihres jeweiligen Heimatortes Naturfarbe her und backen Wildkräuterfladen. Und weil die meisten ihre Familie mitbringen, da wird da ganz schön was los sein im historischen Dorf. Wir wünschen allen viel Spaß bei dem schönen Erlebnis.
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0: Hallo Welt, seid umschlungen, Millionen. Diesen guten Morgenkuss der ganzen Welt. So, die Christine ist da.
1: So unter einer gewissen Hybris leitest du schon, ne? So ein bisschen, so ein kleines bisschen. Ja. Das ist wie, als hättest du immer deine Hitsche unten mit dabei.
0: Guten Morgen, Christine.
1: Einmal dich hochstellen. Ja, guten Morgen.
0: Guten Morgen, Miri.
1: Guten bist Morgen. Auch
0: da?
1: Ja. Ich bin da.
0: Der Tim ist da.
2: Einen wunderschönen guten Morgen.
0: Guten Morgen, Yoshi.
3: Morgen.
0: Sehr gut. Und Sie sind auch da, auch Ihnen und euch einen schönen guten Morgen. Ja, Tim, wir sind Privatradio. Das heißt, wir kriegen ja keine Gebühren von nichts und niemanden. Wir sind gratis, wir sind gebührenfrei. Mhm. Bedeutet, es finanziert sich wirklich alles nur über die Reklame, auch der Kaffee, der jeden Tag konsumiert wird. Deswegen, was man bis Freitag früh um 6 nicht rein hat, das hast du den ganzen Tag nicht mehr rein oder die ganze Woche.
2: Nee.
0: Deswegen würde ich dich bitten, ganz kurz, dass wir das hinter uns bringen.
2: Das ist die letzte Chance für uns.
0: Ja, letzte Chance, definitiv.
2: Hm? Okay, warte.
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0: So, wollen wir?
2: Mm.
0: Okay, dann los.
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0: Tausende Schüler protestieren heute wieder deutschlandweit gegen die Wehrpflicht. Und jawohl, Miri singt da gleich mit. Spannendes Motto. Die Schüler haben das Motto, die Reichen wollen Krieg, die Jugend will eine Zukunft. Ist toll, oder? Da gehen die heute auf die Straße. Was wir Alten nicht hinkriegen, das machen uns die Jungen vor.
1: Sehr gut.
0: Finde ich toll. Das lässt hoffen.
1: Ja. Und jetzt
0: give
1: alle.
0: Peace a chance.
2: Give peace ja. A chance.
0: Okay. Also, liebe Schülerinnen, liebe Schüler, ja, wir stehen da definitiv hinter euch, denn hier ist die Sendung der kleinen weißen Friedenstauben. Und ja, Freitag, der 25. September. Schon wieder der letzte September-Freitag. Mensch, irre, wie die Zeit vergeht. Ja, nächste Woche Oktober. Und naja, dann wird's. Nee, das stimmt gar nicht. Es wird gar nicht Herbst. Soll nochmal Hochsommer werden. Anfang der Woche.
1: Naja.
0: 25, 26 Grad. Mal gucken. So. Jetzt erstmal Zeit für die Kaffeefrage. Und da kommt der Tim ins Spiel. Was, wie steht's denn eigentlich? Was haben wir denn hier?
1: 16-16 kann das sein.
0: Oh,
1: Gleichstand.
0: Ja. Unentschieden. Okay. Na dann, mal gucken. Tim.
3: Ja, wir gehen in die Musik. Der russische Komponist und Pianist Dmitri Schostakowitsch wäre heute 120 Jahre alt geworden. Mhm. Welches eingängige Orchesterwerk von Schostakowitsch ist aus zahlreichen Kinofilmen und der Popkultur weltweit bekannt und nicht mehr wegzudenken? Ist das A, der ungarische Tanz Nummer 6? B,
0: das Brahms.
3: Die Troika Nummer 4? Oder C, der Walzer Nummer 2?
1: Ihr seid doch hier so.
0: Hast du da eigentlich einen Ton? Können wir uns das dann mal anhören?
3: Ich hätte einen da, aber ich habe vergessen, ihn hinzulegen.
1: Ach,
3: soll ich nochmal schnell?
1: Jetzt nicht googeln.
0: Ja. Nee, ich google nicht. Nein, aber pass auf, du suchst den schnell, Tim, und wir überlegen nochmal ganz kurz.
3: Ganz schnell.
0: Du suchst den? Also, das war Troika Nummer 2. Walzer Nummer 5? Nee, Walzer Nummer 2.
1: Und Troika Nummer 4. Walzer Nummer 2 und der ungarische Tanz.
0: Also ungarischer Tanz? Ungarischer Tanz ist Quatsch.
1: Oder Walzer 2?
0: Ungarischer Tanz ist Brahms.
1: Steht als Auswahlmöglichkeit.
0: Das ist der ungarische Tanz.
1: Also ist das schon Brahms?
0: Nein, das ist Brahms, wie gesagt, das scheidet aus. Das heißt, ich glaube ja, also ist sicher, da musst du deine Eltern fragen. Ja, sicher bin ich nie.
1: Ich würde gerne meine Mutter fragen, aber kann ich nicht. Ich bin ja der Joker.
0: Okay, also wir haben die beiden Möglichkeiten jetzt noch, Troika Nummer 4 oder Walzer Nummer 2?
1: Meine Mama haut sich jetzt gerade die Hand vor den Kopf und sagt, oh, das wisst ihr nicht. Ich gebe euch zur Adoption frei.
3: So, also, der Ton liegt an.
0: Der Ton
1: liegt an. Jetzt sollte.
0: Wo ist das? Ah ja, der Ton liegt an. Sehr schön. Okay, also Christine, was nimmst du?
1: Ich weiß es doch, ich denke, ihr wisst es.
0: Nein, ich weiß nur, dass

0: das erste Brahms war. Aber ich weiß nicht, ob es die Troika oder der Walzer ist. Schostakowitsch würde ich jetzt eher mit dem Walzer in Verbindung bringen, ehrlich gesagt. Aber
1: Schostakowitsch würde ich mit dem Walzer in Verbindung bringen.
2: Christine. Troika. Keine Ahnung. Ich nehme doch mal hier den ungarischen Tanz. Bin jetzt mal ganz frech und sage, nee, das ist nicht Brahms, das ist Schostakowitsch. Also ich habe keine Ahnung.
0: Dann nehmen wir den Walzer Nummer 2.
2: Was?
0: Wir nehmen den Walzer, ja.
1: Ach du Scheiße, ich klinge mich jetzt erstmal aus.
0: Also klingt dich aus, ja.
1: Der ungarische Tanz ist...
3: Ja, das Stück ist im Dreivierteltakt geschrieben. Aha. Gehört zu den bekanntesten Stücken von Schostakowitsch. Wenn man es hört, dann weiß man sofort Bescheid.
1: Ja, natürlich.
3: Und es ist der Walzer Nummer 2.
1: Na Mensch, Unsinn. Natürlich, Dr. Zhivago, oder? Dr.
0: Zhivago. Das weiß ich nicht. Wie gesehen.
3: Das ist Schostakowitsch. Heute 120. Geburtstag.
0: Genau. Ja. Der ja auch in Sachsen immer wieder zu Gast war und hier viele schöne Sachen geschrieben hat, der Schostakowitsch. Gucke an. So, das heißt Punkt für,
2: ja, für euch.
0: Für uns. Ja, prima. Gut. Und ungarischer Tanz natürlich Brahms, oder? Tim, komm.
3: Ich bestätige es doch.
0: Aber was wisst ihr überhaupt jetzt? Also, wie sage ich das nochmal genau?
3: Heute kommt eine neue Single von Taylor Swift. Hier, Taylor Swift. Das wissen wir.
0: Natürlich, ja, Johannes Brahms. So Brahms. Ist es. Okay, dann machen wir jetzt weiter mit leichter Kost. Mit Lady Gaga. Und Christine macht dann mal Kaffee für alle.
2: Geh schon los.
0: Ja. Und wir wünschen Ihnen und euch allen einen tollen Start in diesen Freitagmorgen.
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Kadabra. Kadabra. Ja, heute werden die Spritpreise ein bisschen kleiner gezaubert. Also heute sollen Bundestag und Bundesrat über den Tankrabatt entscheiden. Eine Steuersenkung um knapp 17 Cent pro Liter ab nächste Woche, also ab 1. Oktober. Dann begrenzt auf 3 Monate eine Zustimmung in Bundestag und Bundesrat.

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11: Mit Sandra Petzold. Einen schönen guten Morgen. Der Zwickauer Stadtrat hat gestern den Verkehrsentwicklungsplan 2040 einstimmig beschlossen. Er umfasst 55 Maßnahmen, um sich in der Stadt schneller und sicherer zu bewegen. Mit dem Auto, dem Rad, mit Bus und Bahn und zu Fuß. Vor Beginn der Stadtratssitzung haben Eltern und Kinder der Oberplanitzer Kita Spaßvogel am Rathaus für den Erhalt der Einrichtung demonstriert. Sie soll wegen sinkender Geburtszahlen 2030 geschlossen werden. Sachsens Wirtschaft schrumpft. Laut dem Statistischen Landesamt sank das Bruttoinlandsprodukt in der ersten Jahreshälfte um 0,3%, und zwar verglichen mit dem Vorjahreszeitraum. Seit dem Krieg zwischen den USA und dem Iran ächzt Deutschland unter hohen Spritpreisen. Heute stimmt der Bundestag über einen neuen Tankrabatt ab. Von Oktober bis Jahresende soll die Energiesteuer auf Diesel und Benzin um 17 Cent pro Liter gesenkt werden.
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1: Im Studio Jens Umbreit, schönen guten Morgen. Jürgen Klopp hat bei seinem Debüt als Fußball-Bundestrainer einen Sieg in letzter Minute verpasst. Deutschland spielte zum Auftakt der Nations League in Amsterdam 1:1 gegen die Niederlande. Felix Metscher brachte das DFB-Team nach 32 Minuten in Führung. Cody Gakpo glich in der zweiten Minute der Nachspielzeit aus. Die deutsche Mannschaft zeigte viel von dem, was Klopp vor seinem ersten Spiel gefordert hatte. Hohes Tempo, intensives Pressing und viel Einsatz. Klopp zeigte sich deshalb nach der Partie mit der Einstellung seiner Mannschaft zufrieden.
2: Ich war mit vielen Einzelleistungen sehr, sehr, sehr zufrieden. War generell mit der Leidenschaft, die wir an den Tag gelegt haben, sehr zufrieden. Wir können besser und mehr Fußball spielen, ganz bestimmt.
1: Für Deutschland geht es bereits am Sonntag weiter. Dann trifft das DFB-Team in Augsburg auf Griechenland.
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5: Einen wunderschönen guten Morgen, einen herrlichen Freitag. Das Herbstvolksfest startet auf dem Platz der Völkerfreundschaft. Heute bei sehr angenehmem Wetter. Die Temperaturen, die gehen auf 17 Grad rauf. Es wird alles in allem ein sehr freundlicher Herbsttag mit Sonnenschein. Morgen auch überwiegend sonnig und sogar noch ein Stückchen wärmer mit bis zu 21 Grad. Nur ein paar kleinere Schleierwolken, die mal mit dabei sind. Und auch der Sonntag wird traumhaft schön mit viel Sonne, nur ein paar lockere Wolken und sehr angenehmen Temperaturen, so um die 21, 22 Grad. Und auf den Straßen, da sieht auch noch alles sehr entspannt aus, das alles noch sehr ruhig. Aber vielleicht haben Sie schon irgendwas entdeckt. Dann gerne her damit. 03 mal 800 und die 4.
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8: Nein. Hallo, ich möchte gern frühstücken. Ich nehme einen doppelten Whammy-Burger mit Käse. Und eine Portion Whammy-Fries. Und einmal sehen, eine Schoko-Wham-Shake.
5: Was alles so reinpasst.
9: Ja, Frühstück, kurz vor 6:30. Oh, ich brauche heute gutes Frühstück. Ich saß gestern auf dem Pferd. Das heißt, genauer gesagt, auf einem Reitsimulator. Mhm. Es war ein unfassbares Erlebnis. Darf ich gleich noch mal ein bisschen ausführlicher drüber sprechen?
5: Gerne, doch.
9: Das Ganze im Zuge unserer Schulstunde. Wir kommen ja zu euch an die Klasse, bringen 500 Euro für die Klassenkasse mit. Ja. Und das war gestern mal eine ganz besondere Schulstunde.
5: Eine ganz besondere Sportstunde. Wenn sich das Elend übrigens mal angucken wollen, gucken Sie mal bei Insta rein. Also, Haltungsnote, ich weiß nicht. Wie so ein Sack, der arme
9: Gaul. Du bist so böse.
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0: Ich hau mich weg. Was ist das für ein schöner Morgen, oder? Ich weiß, Sie sind vielleicht jetzt noch ein bisschen verpennt und so ein bisschen verpeilt. Aber das wird's heute. Der Tag hat viele Entfaltungsmöglichkeiten, definitiv. Das kann ich Ihnen schon mal sagen. Ziemlich am Freitag heute. Freitag, der 25.
1: Das hab ich auch gedacht.
0: Was?
1: Als ich in den Spiegel geguckt habe, dachte ich,
0: da geht noch was.
1: Da ist noch Luft nach oben, da sind noch Entfaltungsmöglichkeiten.
0: So, 6:58 ist es jetzt. Guten Morgen allerseits.
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0: Also ich möchte mich ja nicht beklagen und ich klage ja selten, aber heute muss ich mal, weil mir tut alles weh. Also untenrum zumindest. Ja. Untenrum, es ist also wir waren gestern unterwegs und zwar beim BSZ und beruflichen Gymnasium für Agrarwirtschaft und Ernährung in Altrosthal. Und da ist der Name Programm Altrosthal. Ja. Die haben in Ross, aber quasi ein Maschinenross. Also einen Reitsimulator.
1: Genau, damit die Kinder und Jugendlichen quasi dann, reiten lernen können und dann nicht so ein richtiges Pferd kaputt machen, sondern quasi erstmal auf so einem Simulator das probieren können. Und das gilt natürlich auch für Radiomoderatoren, die dann dort einfallen und sagen, hey, mach mal eine Sportstunde und wo ist das Pferd? Ich also, setze mich drauf und dann geht's los.
0: Also gerne mal schauen, du hast es gerade schon gesagt, auf Insta, auch wenn das vielleicht nicht so schön aussieht, aber der Reitsimulator ist toll. Also wirklich, es sieht aus wie ein richtiges Pferd.
1: Wie ein Pferd, ne?
0: Wie ein Pferd. Und da sind ganz viele Sensoren dran und da wird dann gemessen und dann wird die Sitzhaltung korrigiert. Und das ist ja Reiten ist ja eine Wissenschaft.
1: Ja.
0: Wusste ich gar nicht, ne? So mit, also ganz viel Beinarbeit und wenn du vorne oder in der Mitte oder hinten dann so mit dem Fuß dann irgendwelche Befehle gibst an das Pferd, dann geht das in den Galopp oder in den Trab. Also ich fand das total spannend.
1: Okay.
0: Ja. Aber wie gesagt, heute tut mir alles weh. Wir haben die Anke Habich mal gefragt. Das ist, ich sag's jetzt mal ein bisschen salopp dort, die Reitlehrerin, wie ich mich so geschlagen habe.
3: Haltungsnoten für André, ja, also fürs erste Mal war es super. Also wirklich, er hat sich gut gehalten, er ist nicht runtergefallen.
1: Naja.
3: Und er hat den Galopp toll ausgesessen. Im Trab müssen wir noch ein bisschen üben. Ja. Und die Zügelführung, die ist noch deutlich zu verbessern. Ja. Also befriedigend. War stets bemüht.
1: Zügelführung, hast du so dran rumgeruppt, ne?
0: Da hat sie gesagt, das ist hart am Tierschutz. Also das wäre tierschutzrelevant, weil ich die Zügel zu straff. Das machen aber viele Anfänger, dass man die Zügel zu straff zieht.
1: Nein, aber darfst du ja nicht, weil das
0: tut richtig, das tut dem Pferd ja am Ende weh. Und dann macht das Pferd natürlich dann nicht mehr das, was du machen oder was du möchtest. Apropos machen, ich habe die Kiddies mal gefragt, also es waren ja schon junge Erwachsene, was die mal werden wollen. Also da geht es so in Richtung Pferdewirt. Mhm. Deswegen war das auch die PW 26, die Klasse. Ist total spannend, also definitiv was mit Pferden.
4: Also später natürlich einen eigenen Stall, aber ja, genau. Also eigentlich einen Ausbildungsstall irgendwann. Noch eine breite Ausbildung zu machen und einen Züchterschein und dann meine eigenen Pferde zu züchten und zu bereiten und zu verkaufen.
0: Ist doch spannend.
1: Cool, hä? Mensch.
0: Ja,
1: schön.
0: Also wirklich, Berufsschul

0: Kulturzentrum und berufliches Gymnasium für Agrarwirtschaft und Ernährung. Ja, 500 Euro gab es am Ende.
1: Gab es die für dich? Das klingt ja so, als müsstest du, als hättest du Sport gemacht und nicht die Kinder.
0: Das ist
1: in
0: echter
1: dem Fall.
0: Sport. Auf diesem, ja, nee, auf diesem Reitsimulator. Ich war durchgeschwitzt. Ich war wirklich durchgeschwitzt. Die Katja Marold hat noch mal ganz kurz erklärt, das war die Klassenlehrerin, die uns, also die die Klasse angemeldet hat, was mit den 500 Euro passieren soll.
2: Die Pläne für die 500 Euro sind die, dass die Pferdewirte im zweiten Ausbildungsjahr immer eine Studienfahrt durchführen. Die Studienfahrt ist entweder eine Deutschlandfahrt oder wir haben auch eine Austauschschule in Frankreich. Und dafür sind diese 500 Euro ganz gut geeignet. Und dort finden die ihre Verwendung.
0: Siehste.
1: Sehr schön. So, und toll, wenn ihr das jetzt auch mal haben wollt, vielleicht habt ihr auch irgendeinen Simulator, wo ein André mal drauf sitzt. Oh, es gibt doch diese, Entschuldigung, es fällt mir aber rein, diese Wehensimulatoren, wo Männer mal mitkriegen können, wie Frauen sich bei der Geburt
0: das
1: fühlen.
0: Das hat jetzt aber nichts mit Sportunterricht zu tun.
1: Nee, das hat nichts mit, ja, das reiten jetzt eigentlich auch nicht so.
0: Das war Sport.
1: Also, was auch immer ihr gerne mit dem André anstellt, wollt in der Sportstunde, meldet euch an, weil die nächste Schulstunde, die gibt es dann nächste Woche. Ja, und da geht es dann auch wieder um 500 Euro für die Klassenkasse.
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0: 40, 11 Minuten nach 6:30. Zeit für das Beste am Morgen. Und das hat einen Namen, nämlich Michael Klein. Mensch, ich bin aber wieder nett heute. Michael Klein, unser Chef-Meteorologe, unser Better-Wetter-Man an diesem 25. September. Ja, hallo Micha.
1: Morgen, André.
0: Hallo. Das ist ja wirklich ein schöner Morgen. Ja, war Vollmond eigentlich heute Nacht? Der Mond kam mir so riesig vor, als ich heute Morgen zur Arbeit gefahren bin, um 2:30, als du noch in den süßesten Träumen lagst.
1: Ja, also er war auf jeden Fall die letzten Tage schon sehr, sehr hell.
0: Ja, ja.
1: Großer Mond.
0: Großer Mond, guck mal bitte nach. Vollmond. Guck mal rein.
1: Ja. Vollmond am 26.
0: Ah, jetzt in der kommenden Nacht.
1: Ja,
0: spannend.
1: Also, wird noch.
0: Ja, ja. Das Wetter heute mal nicht schwarz-weiß, sondern wirklich bunt, weil ich sehe gerade, es ist ja gerade, Xi ist ja gerade in den USA zum Staatsbesuch, also der chinesische Staatschef. Und es gab ein Gastgeschenk und zwar 2 Riesenpandas. Ping.
1: Ja.
0: Ping und Pong? Nee, warte mal. Ping, Ping, Ping. Ping, Ping und Fu Shuang. Guck mal.
1: Ja. Aber Geschenk ist auch cool ausgedrückt, ne? Weil das Ding, die Tiere Ping. Gehören ja weiterhin in China.
0: Ja, ja.
1: Und, ja. Und sie können sie jederzeit wieder abrufen. Also ja. Ich finde, das ist cool. Als wenn du zur Tante fährst, ja. Der schönes Service schenkst oder einen tollen Blumentopf oder sonst was. Genau. Und dann aber jederzeit sagen kannst, wenn sie sich nicht benimmt, holst du es wieder ab.
0: Das ist im Grunde genommen ein Leasingmodell.
1: Ja,
0: also
1: genommen,
0: die USA leasen jetzt 2 Pandas. Und muss halt gucken, also ein paar Gebrauchsspuren und so weiter, wenn die dann wieder zurückgehen, sind okay, aber muss schön drauf aufpassen. Ja.
1: Aber was willst du von einem erwarten, der im September Skiurlaub macht?
0: Bitte?
1: Ski.
0: Ach, Ski. Ski, ja, ja klar, alles gut. So. Also nicht schwarz-weiß jetzt das Wetter, sondern schön bunt. Wir kriegen nämlich auch doch relativ viel Sonne in den nächsten Tagen.
1: Genau, ja, der Sommer kommt tatsächlich nochmal zurück für Ende September. Wahnsinn. Heute ist es so ein bisschen zweigeteilt bei uns hier im Freistaat, denn wir haben teilweise sehr lange noch dichtere Wolken. Das ist vor allem Richtung Osten der Fall. Die Lausitz bekommt also die Sonne, wenn, dann sehr spät, immer nur so zögerlich zu sehen, während es Richtung Westen jetzt schon klar ist, da können noch mal ein paar Wolken hereinziehen, aber dann gibt's ganz, ganz lange Sonnenschein und die Temperaturen schaffen es auf 18, 19 Grad, 20 kann ich auch nicht ganz ausschließen, ganz wenig Wind mit dabei und unter den dicken Wolken Richtung Osten, da bleibt es natürlich frischer, so bei 15 Grad.
0: Alles klar. Und am Wochenende?
1: Dann Sonnenschein für alle. Also gerade morgen nach einer sehr frischen, klaren Nacht wird es dann ein sehr schön sonniger Tag werden. Vielleicht ein paar hohe Schleierwolken mal mit dabei, ansonsten aber wirklich sehr, sehr klar bei 22, 23 Grad. Sonntag vielleicht nochmal 1 Grad mehr, obwohl es da wolkiger ist. Also der sonnigere Tag, der wird wahrscheinlich der Samstag sein. Und Montag, Dienstag dann richtig sommerlich warm, auch Werte bis 25 Grad sogar.
0: Micha, dann machen wir jetzt erstmal ein Käffchen zum Wachwerden auf die Pandas. Schwarz oder weiß?
1: Beides.
0: Gut.

0: Ja, dann mal einen schönen Freitagmorgen für Sie. Das ZDF hat eine neue Satire-Sendung angekündigt. Ab November geht Florian Schröder dort an den Start. Das ist der, der immer mit solchen Aussagen um die Ecke kommt, wie zum Beispiel, dass wir Ossis immer nur am Jammern sind, dass wir eigentlich nicht wissen, wo oben und unten ist, dass wir uns tief im Innern heim ins Reich wünschen und überhaupt sollte sich Ostdeutschland doch am besten mit Russland wieder vereinigen. Dann hätte der Westen endlich Ruhe vor uns. Jammer-Ossis. Florian Schröder also mit neuer Sendung beim zwangsgebührenfinanzierten ZDF, das darf man nicht vergessen. Ja, also so ein Programmformat ist genau das, was dieses zutiefst gespaltene Land jetzt braucht. Glückwunsch an die Strategen vom ZDF. Ja, und was heute sonst noch wichtig ist und wichtig wird, das erfahren Sie auch gleich bei uns in den Nachrichten. Kostenlos.
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3: Mit Sandra Petzold einen schönen guten Morgen. Für Zwickau gibt es einen neuen Verkehrsentwicklungsplan mit 55 Maßnahmen bis zum Jahr 2040. Der Stadtrat hat ihn gestern einstimmig beschlossen. Zwickau bleibe eine Automobilstadt, sagte Anne-Kathrin Findeis von der Fraktion Progressive Demokraten. Aber auch die anderen Formen der Mobilität werden berücksichtigt.
4: Der außerordentliche Beteiligungsprozess im Rahmen des Verkehrsentwicklungsplans hat ganz spannend in der ersten Online-Befragung gezeigt, dass 82% der Zwickauer Haushalte zwar ein Fahrrad haben, jedoch der Großteil es im Keller stehen lässt, aufgrund eines doch sehr unterentwickelten Radverkehrsnetzes und aus Sicherheitsgründen. Und da sehen wir doch absoluten Handlungsbedarf.
3: Für den Erhalt der Kita Spaßvogel in Oberplanitz hat der Elternrat innerhalb von 2 Wochen fast 2.800 Unterschriften gesammelt. Die Listen wurden gestern vor der Stadtratssitzung an Oberbürgermeisterin Konstanze Arndt übergeben. Claudia Meixner ist die Elternratsvorsitzende. Sie sagte uns, warum die Kita aus ihrer Sicht im Jahr 2030 nicht geschlossen werden darf.
5: Wir wissen jetzt schon, dass wir Anmeldungen haben und das wird auch weiterhin so sein, weil eben unsere Kitas sehr, sehr beliebt ist, weil das Konzept eben passt. Auch wenn aus anderen Städten zugezogen wird, wird unsere Kita angefragt und nicht die in umliegenden Gegenden. Daher können wir auch jetzt schon sagen, dass auch darüber hinaus weiterhin Anmeldungen stattfinden werden.
3: Während es deutschlandweit wirtschaftlich leicht bergauf geht, hinkt Sachsen hinterher. Der Freistaat musste in der ersten Jahreshälfte ein Minus beim Bruttoinlandsprodukt hinnehmen. Wie das Statistische Landesamt mitteilte, sank die Wirtschaftsleistung preisbereinigt um 0,3%. Der Bundesschnitt verzeichnete ein Plus von 0,9%. Der Bundestag soll heute über den neuen Tankrabatt abstimmen. Damit will die Regierung Autofahrer wegen der hohen Spritpreise entlasten. Ab Oktober soll die Energiesteuer auf Benzin und Diesel bis Jahresende um 17 Cent pro Liter sinken. Beim Debüt von Jürgen Klopp als Bundestrainer hat die deutsche Fußballnationalmannschaft einen Sieg knapp verpasst. Das erste Nations League-Spiel in Amsterdam gegen die Niederlande endete 1:1. Klopp nach der Partie.
6: Die Intensität, die Bereitschaft, die Leidenschaft, die wir an den Tag gelegt haben, war gut. Hätte sehr gerne gewonnen, habe aber nicht den Eindruck, dass das auch der Ausgleich unverdient war, vor allem nicht in der Art und Weise. Das war natürlich ein fantastisches Tor.
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8: Guten Morgen und einen wunderbaren Freitag für Sie. Einen schönen Start ins Wochenende. Momentan sind noch ein paar Wolken unterwegs, aber im Laufe des Tages wird es immer wieder Auflockerungen geben und viel Sonnenschein. 17 Grad heute die Höchstwerte bei uns in Zwickau. Morgen der Tag, der wird dann richtig knallermäßig schön mit viel Sonnenschein. Ein bisschen windig wird es sein, aber die Temperaturen gehen auf 21 Grad rauf. Sonntag sieht es genauso schön aus. Viel Sonnenschein und bis zu 21 Grad. Ein paar harmlose Wolken mischen mit und auf den Straßen. Da haben wir noch nichts aktuell, aber Sie vielleicht, dann sagen Sie gerne Bescheid. 03x800 und die 4 ist die Nummer, unter der Sie mich erreichen.
9: Alles klar, danke schön, Miri.
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1: Oh mein Gott,
2: ja.
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3: Ja, so, und gleich zweimal Aufregung. Jetzt Premiere von Patient Zero. Das ist die nagelneue Single von Taylor Swift. Ja, gestern Nacht hat sie angerufen und gesagt, Mensch, Ante, Christine, könnt ihr den mal spielen heute Morgen? Und da haben wir gesagt, Mensch, Taylor,
4: klar. Nein, André hat gesagt,
3: ich habe gesagt, ja, einer der größten lebenden Swifties, ja, okay. Den sie ja vor sich haben. Also, jetzt gleich die Premiere, Patient Zero.
4: Und danach wird es aber dann richtig aufregend,
3: richtig.
4: Weil dann geht's nämlich ins Disneyland Paris. Wir nehmen sie ja mit. Wir haben die ganze Woche unser Kofferpackenspiel gespielt und sie haben sich hoffentlich angemeldet, weil gleich werden wir aus allen Anmeldungen eine Nummer rausfischen. Da rufen wir an. Und wenn der oder diejenige dann alle vier Gegenstände aufzählen kann, die im Koffer drin sind, schwuppsdiwupps geht's mit der Family in der zweiten Herbstferienwoche ins Disneyland Paris.
3: Okay, also bleiben Sie in Telefonreichweite und bleiben Sie jetzt in Radioreichweite. Jetzt erstmal die nagelneue Single von Taylor Swift. Einen schönen Freitagmorgen, es ist kurz vor sieben.
4: Morgen.
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0: Oh, so, Flitterwochen vorbei, jetzt wird wieder gearbeitet. Taylor Swift, nagelneue Single, Patient Zero.
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3: Sei ruhig, Findus, ich bin ja noch gar nicht aufgestanden.

0: einen...
1: Wie war wunderschönen guten Morgen. Wie war wunderschön. Ja. Entschuldigung. Christine schüttelt aber mit dem Kopf, deswegen, das kann sie jetzt nicht sehen. Ja.
2: Das ist schon ein bisschen in Disney-Stimmung. Ah,
1: 3:07, es wird spannend.
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1: Wenn Sie nämlich angemeldet sind, kann es sein, dass jetzt gleich Ihr Telefon klingelt. Und dann würden wir Sie gerne mitnehmen, mit der ganzen Familie natürlich, ins Disneyland Paris in der zweiten Herbstferienwoche.
2: Mhm. Geht's los? Funktioniert eigentlich ganz einfach. Mhm. Wir spielen unser Kofferpacken-Spiel. Jeden Tag haben wir einen Gegenstand in den Koffer gesteckt. Das heißt, es sind jetzt Montag, Dienstag, Mittwoch, Donnerstag 4 Sachen drin. Und wenn Sie die alle 4 in der richtigen Reihenfolge jetzt aufzählen können und sich angemeldet haben, natürlich, weil nur dann können wir Sie anrufen, dann gibt es die Tickets fürs Disneyland Paris.
1: So, ich würde jetzt mal, und zwar ist es, gucken, wir haben rausgefischt, darf ich das verraten, Stefan?
2: Okay.
1: Also wenn Sie Stefan heißen und es jetzt klingelt, dann...
2: Heute mal Papa, hatten wir noch gar nicht, ne? Bis jetzt immer Mamas, die sich angemeldet haben.
1: Das ist schon mal ein gutes Zeichen. Stefan. Mensch, komm, geh ran.
5: Oh, ihr ruft ja wirklich an.
1: Hallo? Ist da noch Stefan?
5: Da ist der Stefan.
1: Stefan! Na, guten Morgen, hier ist das Radio. Hallo.
2: Hi.
1: Grüß dich. Also, du hast es gehört. Du bist jetzt ans Telefon gegangen. Das ist erstmal sehr schön. Und demnach weißt du auch, weshalb wir anrufen.
5: Wahnsinn. Ja, ich bin sprachlos tatsächlich. Ich hätte nicht gedacht, dass es klingelt, aber irgendwie habe ich es mir gewünscht.
1: Siehste?
2: Okay, du hast dich angemeldet oder hast euch angemeldet für die Disneyland Paris Reise. Warum müsst ihr denn da unbedingt hin, lieber Stefan?
5: Ach, weil wir als Family tatsächlich super wenig Zeit miteinander verbringen. Mhm. Und ich meine Kids leider nicht ganz so oft sehe. Das wäre für uns einfach, ein Lebensevent, an das wir uns immer erinnern werden. Meine Kids lieben Freizeitparks.
1: Ja.
5: Ich bin komplett sprachlos und wir hätten da super Lust, mit euch hinzufahren.
2: Oh ja, das glaube ich. Cool. Sag mal, du bist aber nicht von hier. Du

0: ging es irgendwie ein bisschen zugereist.
1: Ja, tatsächlich. Ich komme aus der Nürnberger Ecke, bin aber seit 20 Jahren mittlerweile Leipziger.
2: Okay.
0: Gut.
2: Na schön.
0: Aber noch nicht eingesächselt. So, jetzt gibt es ja aber erstmal noch eine Aufgabe, ne?
2: Vier Dinge haben wir in den Koffer gepackt. Also noch ist es ja gar nicht sicher, dass er mitkommt.
1: Ja.
2: Vier Gegenstände, Montag, Dienstag, Mittwoch, Donnerstag, unser Kofferpackspiel. Und ich hoffe, Stefan, ich drücke ganz so die Daumen, dass du das jetzt hinbekommst. Also fangen wir mal an mit Montag.
1: Du, da hatten wir die weiße Jacke.
2: Die weiße Jacke, ja, die Übergangsjacke, falls es doch ein bisschen kühler wird. So.
1: Die weiße Übergangsjacke, genau, die nicht lange weiß sein wird, aber die macht auf jeden Fall mit.
2: Genau, sehr gut. Haben wir.
0: So, was haben wir am Dienstag eingepackt?
1: Da hatten wir die Lieblingshaarbürste, wenn ich mich recht entsinne.
2: Ja, Haarbürste für Christine.
1: Also Haarbürste,
2: Haarlänge 69,5 cm bei Christine.
1: Das hatte ich mir jetzt nicht aufgeschrieben.
2: Haarbürste ist richtig.
0: Haarbürste. So, was ist noch drin?
1: Dann hatten wir den Wecker, und zwar den Oldschool-Wecker.
2: Den Oldschool-Wecker, richtig, ja, am Mittwoch.
1: Die Zuverlässigkeit hat, die es eigentlich bräuchte.
2: Ja.
1: Dann war es zum Schluss noch die Brotbüchse. Und ich glaube, es war die Lillifee-Brotbüchse.
0: Ne, Hello Kitty, aber gut.
1: Hello Kitty. Brotbüchse,
0: genau.
2: Das gilt?
0: Das gilt.
2: Und das heißt, Stefan, ihr seid dabei. Ja!
1: Mega!
2: Stefan und die Kinder, die ihr nicht so häufig seht, kommen mit, und das wird ein Lebensereignis. Wir sorgen ja auch dafür, wir dürfen ja auch mitfahren, Stefan, und ich glaube, wir haben da zusammen eine ganz tolle Zeit.
1: Cool, super,
2: ja?
1: Ich freue mich unfassbar.
2: Cool, super, dass du ans Telefon gegangen hast, dann grüß die Kiddies, jetzt erstmal ein schönes Wochenende, und wir sind sehr gespannt, euch kennenzulernen.
1: Dankeschön, euch auch. Und herzlichen Dank.
2: Okay, herzlichen Dank auch von uns. So. Danke, Stefan. So, und es geht ja weiter.
0: Genau, also wenn es bei Ihnen jetzt nicht geklingelt hat, nicht traurig sein, weil die nächste Reise ins Disneyland Paris in der zweiten Ferienwoche im Herbst gibt es nächste Woche schon. Mhm. Da spielen wir dann auch wieder unser Kofferpackenspiel. Montag früh geht's los. Wenn Sie sich noch nicht angemeldet haben, gehen Sie bei uns auf die Website, melden Sie sich an und machen Sie mit.
2: Dann geht's los.
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0: Familion. Es ist 7:11. Einen schönen guten Morgen Ihnen und euch am Radio. Schönen guten Morgen unserem Chefmetrologen Michael Klein.
1: Guten Morgen.
0: Heute ist der Tag der Zahngesundheit, sehe ich gerade. An wen denkst du da zuerst?
1: An meine Zähne, an mich.
0: An dich, ja, das habe ich mir gedacht, dass du zuerst an dich denkst. Ja, dann denkst du vielleicht an deinen Zahnarzt und dann an...
1: Die Zahnarzthelferin.
0: Nee, an Jürgen Klopp natürlich. An Klopp. Ach, wenn ich immer wieder gegrinscht. Das ist ja unfassbar, ne? Was hier steht hier? Diese Leiste. Von dem.
1: Kann man das noch Zähne nennen?
0: Ich weiß es nicht.
1: Wie ein Kunstobjekt, oder?
0: Ja, keine Ahnung. Das ist ja, bei wem ist das noch so? Stefan Raab ist ähnlich, ne? Der hat ja auch diese Hauer, diese weißen Hauer. Ja, schöne Grüße an alle Zahnärztinnen und Zahnärzte. An Maria. Ich war ja letztens erst bei der Zahnreinigung und hatte ich dir, glaube ich, erzählt. Ja, Maria.
1: Nee, hast nicht. Wie
0: hab ich nicht erzählt? Sie macht so 7 bis 8 Patienten jeden Tag Zahnreinigung.
1: Oh ja.
0: Also da ziehe ich so den Hut davor, Irre, Wahnsinn. Bei vielen Zahnärzten heute zum Tag der Zahngesundheit übrigens im Angebot eine Happy Hour. Auch die ganz schlechten Witze bekommst du hier morgens bei uns.
1: Der setzt dem Ganzen die Krone auf.
0: Ja,
1: über diese Brücke müssen wir gehen.
0: Da müssen wir jetzt drüber.
1: Das ist halt eine Wurzelbehandlung hier. Ja.
0: Herr Klein, das Wetter ist heute sehr, sehr schön, oder?
1: Ja.
0: Also so halb. Also nee, du hast ja vorhin gesagt zweigeteilt.
1: Genau,
0: ja?
1: Es ist nur ein bisschen zweigeteilt. Wir haben es jetzt in weiten Teilen Sachsens gerade aufgeklärt, sodass die Sonne ganz gut sich zeigt. Aber wir haben ganz im Osten noch das dichtere Wolkenfeld und das wird sich zeitweise noch ein bisschen ausbreiten können, wieder Richtung Westen, sodass es nicht überall der strahlende Sonnenschein den ganzen Tag über ist. Die besten Chancen auf den meisten Sonnenschein gibt es im Westen Sachsens. Da können es auch so bis 18, 19 Grad werden. Richtung Osten halten sich oft noch länger die dickeren Wolken. Felder immer mal mit so ein paar Auflockerungen, dann wieder dickere Wolken und dann sind es darunter unter diesen Wolken so 15 Grad in der Spitze. Für uns alle zusammen nur schwacher Wind, was auch das Problem ist, dass die Wolken nicht ganz so schnell verschwinden.
0: Und dann kommt das Wochenende und da gilt nicht nur die Zähne strahlen, sondern auch die Sonne.
1: Oh ja, da können wir um die Wette funkeln. Das wird ein sehr sonniger Samstag werden. Oh, da sag das mal, ein sehr sonniger Samstag. Allerdings erst einmal nach einer klaren Nacht. Deswegen wird es auch kalt werden, teilweise deutlich unter 8 oder 7 Grad. Und dann eben viel, viel Sonne, Temperaturen so bei 22, 23 Grad in der Spitze morgen. Und wird leider am Sonntag wahrscheinlich wieder durch ein paar Wolkenfelder verstellt. Aber es bleibt beim warmen und angenehmen Wetter am Wochenende.
0: Und zum Wochenstart dann fast wieder Sommer.
1: Genau, Montag, Dienstag, Temperaturen um 25 Grad denkbar. Das wird richtig warm. Im Südwesten Deutschlands wird es wahrscheinlich schon ab Samstag Tage geben über 28, 29 Grad. Also Samstag, Sonntag, Montag, Dienstag. Mensch. Noch eine kleine Hitzewelle, muss man fast sagen. Ja.
0: Wie du das machst, ja.
1: Was denn?
0: Schönes Arbeiten mit dir. Nur das schöne Wetter, gefällt mir.
1: Ja.
0: So, jetzt auf den Tag der Zahngesundheit. Hoch die Tassen.
1: Raus auf die Zahnbeläge.
0: Ja, komm mal Kaffee. Oh ja, Kaffee geht schon, oder?
1: Gut, komm.
0: Ach komm, mach mal. Das.
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0: Ja, dann mal einen wunderschönen Freitagmorgen. Tausende Schüler protestieren heute wieder deutschlandweit gegen die Wehrpflicht unter dem Motto Nie wieder Krieg. Die Reichen wollen Krieg, die Jugend will eine Zukunft. Boah, ganz ehrlich, das lässt hoffen, oder? Wenn die Generation der Friedrich Merzens, der von der Leyens, der Putins, der Zelenskys und Netanjahus irgendwann abgetreten ist, dann macht es bitte, bitte, bitte besser. Also Schüler gegen den Krieg, heute in ganz Deutschland. Und was heute sonst noch wichtig ist und wichtig wird, das erfahren Sie auch gleich bei uns in den Nachrichten.
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9: Mit Sandra Petzold, guten Morgen. Der Zwickauer Stadtrat hat gestern den Verkehrsentwicklungsplan 2040 einstimmig beschlossen. Er umfasst 55 Maßnahmen, um sich in der Stadt schneller und sicherer zu bewegen. Mit dem Auto, dem Rad, mit Bus und Bahn und zu Fuß. Vor Beginn der Stadtratssitzung haben Eltern und Kinder der Oberplanitzer Kita Spaßvogel am Rathaus für den Erhalt der Einrichtung demonstriert. Sie soll wegen sinkender Geburtszahlen 2030 geschlossen werden. Sachsens Wirtschaft schrumpft. Laut dem Statistischen Landesamt sank das Bruttoinlandsprodukt in der ersten Jahreshälfte um 0,3%, und zwar verglichen mit dem Vorjahreszeitraum. Die deutsche Fußballnationalmannschaft hat beim Nations League-Auftakt in Amsterdam gegen die Niederlande 1:1 unentschieden gespielt. Der neue Bundestrainer Jürgen Klopp war mit Intensität, Bereitschaft und Leidenschaft seines Teams zufrieden.
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11: Guten Morgen. Ja, momentan sieht's wirklich gut aus bei uns in Zwickau und das wird ein traumhaft schönes Herbstwochenende. Heute gibt's schon viel Sonnenschein und Temperaturen um die 17 Grad. Am Wochenende toppen wir das Ganze nochmal mit viel Sonnenschein und Höchstwerten um die 21, 22 Grad. Das fühlt sich dann fast wieder nach Sommer an und auf den Straßen, da sieht's entspannt aus momentan. Da haben wir noch nichts, keine Staus und Blitzer, aber Ihnen ist vielleicht irgendwas untergekommen oder Sie haben sich über irgendwas geärgert. Dann sagen Sie mir schnell Bescheid, rufen Sie mich schnell an 03x800 und die 4 ist die Nummer. Oder Sie schreiben eine WhatsApp, das geht auch. Die Nummer finden Sie ganz entspannt auf radiozwickau.de. Gute Fahrt.
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0: Schönen guten Morgen an diesem Freitag, an diesem 25. September. Heute, wir hatten gerade das Thema der Tag der Zahngesundheit. Und unser Lehrerkind Christine hat sich genau dazu mal schlau gemacht.
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2: Ja, der Tag der Zahngesundheit betrifft bei uns immerhin 32 Zähne insgesamt, inklusive der 4 Weisheitszähne. Und die wollen natürlich alle geputzt werden. Wir Sachsen gehen im Schnitt 1,7 Mal pro Jahr zum Zahnarzt. Und damit sind wir auch recht gut dabei. 2 Mal werden ja empfohlen. Und schon bei den Kleinsten kann es losgehen. Sobald alle Milchzähne da sind, das sind übrigens insgesamt 20, können die Zwerge auch mal beim Zahnarzt vorbeischauen. Und davon gibt es ja bei uns in Sachsen fast 4.000, darunter gut 150 Kieferorthopäden. Prinzipiell kann man sagen, dass sich die allgemeine Zahngesundheit in den letzten Jahren deutlich verbessert hat. Durch regelmäßige Prophylaxe bekommen immer weniger Menschen Karies und Parodontose. Und ich habe gemerkt, dass ich zum Beispiel völlig out bin, weil 2 von 3 Menschen putzen mittlerweile komplett elektrisch. Das alles heute zum Tag der Zahngesundheit. Das Motto in diesem Jahr ist übrigens: Gesund beginnt im Mund. Kau dich fit.
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0: 5 nach halb 8 jetzt.
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3: Guten Morgen, einen schönen Start ins Wochenende. Wird ein sehr schönes Wochenende. Heute mischen vielleicht mal ein paar Wolken noch mit. Die Temperaturen gehen so auf 16, 17 Grad rauf und auf den Straßen. Da haben wir noch nichts, das auch alles noch entspannt. Aber falls Sie irgendwas entdeckt haben, sagen Sie gerne Bescheid. 03 mal 800 und die 4 ist

0: Berlin. So ist es, 8:08. Guten Morgen, Herr Klein, unser Chefmeteorologe. Da ist er in der Leitung, Ihnen und euch am Radio natürlich auch einen wunderschönen Freitag, 25. September.
1: Ich höre es an der Musik.
0: Obwohl du in dieser Woche wirklich einen guten Lauf hast. Ich glaube, du hast bisher alle Fragen richtig beantwortet.
1: Nee, war ich gestern? Gestern war ich richtig, oder?
0: Was war denn gestern? Ich weiß gar nicht mehr, was
1: war. Ich weiß nicht mehr, was war, aber ich glaube, ich war richtig. Ja.
0: Zu merken, wir sind hier bestens vorbereitet. Aber wer denkt heute schon noch an gestern? Heute ist ja heute. Und heute kommt die Frage zum Thema Tag der Zahngesundheit. Ja, hatten wir ja heute schon. Und ich möchte jetzt gar nicht so sehr über die Zähne reden, nur darüber, dass sie ja viel zu tun haben, die Beißerchen. Ja, Micha? Ja. So, achso, übrigens, für alle, die jetzt vielleicht ganz neu reingeschaltet haben, das kleine Quiz mit Micha Klein jetzt. Das ist eigentlich unser Chefmeteorologe. Aber das Quiz entscheidet darüber, wer das Käffchen im Anschluss an den Wetterbericht ausgibt. Der Micha oder ich. Wenn der Micha falsch antwortet, muss er einen ausgeben.
1: Und so. Es geht um die Ehre.
0: Es geht um die alle. Ehre, natürlich. Ja. So, Zähne haben viel zu tun. Ich möchte von dir wissen, wie viel Nahrung nimmt ein Mensch im Schnitt im Laufe seines Lebens auf? Also so ein 75-jähriges Leben ungefähr. Ja. Weil so als Baby und Kind isst man ja nicht so viel und ganz spät auch nicht mehr. Also, wie viel Essen? Sind das ca. 10 Tonnen, ca. 20 Tonnen oder ca. 30 Tonnen? Was verdrückt ein Mensch im Laufe seines Lebens?
1: Ich darf ja nicht googeln, aber einen Taschenrechner darf ich benutzen, ne?
0: Ja.
1: Der Weg, die Herleitung. Was isst man denn pro Tag? Was ist denn das? Ja. Das ist doch kein Kilogramm, oder?
0: Ja. Das ist die große Frage.
1: Ein Stück Fleisch im Restaurant, das weiß ich, das hat so 200 Gramm. So, und die Kartoffeln, die Nudeln, was wiegen die? Also das ist ja dann eine Mahlzeit. Da sagen wir mal, wir sind bei, ach komm, jetzt rechnen wir mal 500 Gramm, dann hat man da nochmal was über den Tag verteilt. Lass es mal, ich sag mal 900 Gramm mal 365 Tage mal 75 Jahre, das sind 24 Tonnen. Okay. Was waren die Auswahlmöglichkeiten?
0: 10 Tonnen, 20 Tonnen oder 30 Tonnen?
1: Dann nehme ich jetzt 20, weil ich es mir ausgerechnet habe. Und wenn es falsch ist, dann möchte ich wissenschaftliche Analysen sehen.
0: Okay, also.
1: Ja.
0: 20 Tonnen.
1: 20 Tonnen. Mhm. Es sei denn, man isst dauernd noch Kekse.
0: So, wir locken ein, 20 oder Tonnen.
1: Oder Nüsse sind schwerer.
0: 20 Tonnen.
1: Ich nehme 20 Tonnen.
0: Und 20 Tonnen. Micha, ich kann dir sagen, 20 Tonnen, das ist... Leider falsch. Der Mensch isst im Laufe seines Lebens etwa 30 Tonnen. Also so viel Nahrung nimmt er auf, weil wir eben wirklich jeden Tag so ein bisschen mehr als ein Kilogramm essen.
1: Doch, so viel.
0: Du hast mit deinen 700, 800 Gramm ein bisschen zu knapp

0: kalkuliert. Es ist wohl doch so um ein Kilo rum. Also das schwankt natürlich von Mensch zu Mensch. Aber im Schnitt kann man sagen, im Laufe eines Lebens 30 Tonnen. Was wiegt denn 30 Tonnen? Ein Blauwal, glaube ich. Ne?
1: Keine Ahnung.
0: Was man so futtert. Menschenskinder. Ganz schön viel.
1: Also ich finde jetzt, ich muss das Käffchen ausgeben, so sind die Spielregeln. Aber für die Herleitung des Weges krieg ich den Keks.
0: Ja gut, du kriegst den Keks, aber sie war ja falsch. Ich erkenne an, dass du die richtigen Schritte gemacht hast. Wenn auch am Ende das falsche Ergebnis stand. Und wie sagt man so schön, Micha? Es ist eben so auf dieser Welt, wir hatten mal einen Programmchef, der hat immer gesagt, die Ente kackt hinten. So.
1: Ja, aber der Weg ist das Ziel.
0: Okay.
1: Und ich habe nicht mit Schaltjahren gerechnet. Ich habe 365 pro Tage,
0: Tage pro Jahr. Schaltjahre hast du vergessen, Micha. Ganz kurzes Wetter bitte noch. Du musst ja jetzt gleich das Käffchen ausgeben. Das sieht insgesamt gut aus, so jetzt mit dem Wochenende und so.
1: Vor allem das Wochenende wird richtig warm.
0: Kann man auch draußen essen mal wieder.
1: Ja.
0: Oder nochmal jetzt.
1: Da wird auch der Karamellkeks braun.
0: Genau.
1: Richtig. Also es ist heute schon so, dass wir in der Westhälfte Sachsens schon mal ordentlich Sonnenschein bekommen. Dadurch auch 18, 19 Grad. Richtung Osten halten sich länger die dickeren Wolken. Dann sind es auch nur so um die 15 Grad. Ziemlich windstill. Morgen Sonnenschein für alle bei 22, 23 Grad. Sonntag ähnlich warm. Montag, Dienstag noch wärmer. Allerdings am Sonntag sind einige Wolken dabei.
0: So, jetzt gibt er mich einen aus.
1: Ich krieg den Keks.
0: Käffchen, ja. So.

Ja, dann mal einen schönen Freitagmorgen für Sie. Das ZDF hat eine neue Satire-Sendung angekündigt. Ab November geht Florian Schröder dort an den Start. Das ist der, der immer mit solchen Aussagen um die Ecke kommt, wie zum Beispiel, dass wir Ossis immer nur am Jammern sind, dass wir eigentlich nicht wissen, wo oben und unten ist, dass wir uns tief im Innern heim ins Reich wünschen und überhaupt sollte sich Ostdeutschland doch am besten mit Russland wieder vereinigen, dann hätte der Westen endlich Ruhe vor uns. Jammer-Ossis. Florian Schröder also mit neuer Sendung beim zwangsgebührenfinanzierten ZDF, das darf man nicht vergessen. Ja, also so ein Programm

0: Format ist genau das, was dieses zutiefst gespaltene Land jetzt braucht. Glückwunsch an die Strategen vom ZDF. Ja, und was heute sonst noch wichtig ist und wichtig wird, das erfahren Sie auch gleich bei uns in den Nachrichten. Kostenlos.
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19: Mit Sandra Petzold einen schönen guten Morgen. 2 Jahre wurde daran gearbeitet. Jetzt hat der Zwickauer Stadtrat den Verkehrsentwicklungsplan 2040 beschlossen. Und zwar einstimmig. Er umfasst 55 Maßnahmen. Ganz oben steht die Innenstadt-Tangente. Baubürgermeisterin Silvia Queck sagte uns dazu:
9: Die Innenstadttangente ermöglicht es, dass die Humboldtstraße und Reichenbacher Straße signifikant entlastet werden können, was dazu führt, dass ich dort den frei werdenden Raum schöner gestalten kann. Ich kann für Aufenthaltsqualität sorgen und ich sorge mit einer Innenstadttangente dafür, dass ein Radweg mit angebunden werden kann und ich so auch schneller aus dem Einzugsgebiet Reichenbacher Straße in Richtung Mulde komme.
19: Vor Beginn der Stadtratssitzung haben Eltern und Kinder der Oberplanitzer Kita Spaßvogel am Rathaus für den Erhalt der Einrichtung demonstriert. Sie soll wegen sinkender Geburtenzahlen 2030 geschlossen werden. Susanne Ullmann vom Elternrat.
20: Das Konzept wurde von der Verwaltung nach Zahlen, Daten und Fakten gemacht. Die Kinder haben ein wunderschönes Zuhause dort und das wird nicht betrachtet in dem Konzept. Es wird auch nicht geguckt, wie die Auslastung ist, dass wir wirklich bei uns in der Kita kein Problem haben, Kinder zu bekommen. Also wir sind voll ausgelastet und gerne wollen mehr kommen.
19: Sachsens Wirtschaft schrumpft. Laut dem Statistischen Landesamt sank das Bruttoinlandsprodukt im ersten Halbjahr um 0,3%. Besonders im produzierenden und verarbeitenden Gewerbe sowie im Baugewerbe habe es starke Verluste gegeben. Ähnlich sah es bei den anderen ostdeutschen Ländern aus. Im Westen dagegen ist die Wirtschaft wieder etwas gewachsen. Dort stieg das Bruttoinlandsprodukt im Schnitt um etwa 1%. Seit Monaten ächzt Deutschland unter hohen Spritpreisen. Heute soll der Weg freigemacht werden für einen neuen Tankrabatt. Der Bundestag stimmt über die Entlastungsmaßnahme für Autofahrer ab. Anschließend soll das Gesetz auch den Bundesrat passieren. Von Oktober bis Jahresende soll die Energiesteuer auf Diesel und Benzin um 17 Cent pro Liter gesenkt werden. Bei der deutschen Fußballnationalmannschaft hat die Ära Jürgen Klopp begonnen. In seinem ersten Spiel als Bundestrainer gab es ein Unentschieden. Die Nations League-Partie in Amsterdam gegen die Niederlande endete 1:1. Verteidiger Jonathan Tah bei RTL.
21: Erstmal hätten wir natürlich gerne dieses Spiel heute gewonnen. Es gab auf beiden Seiten Chancen, aber am Ende natürlich, wenn du 1:0 führst, dann willst du es auch über die Bühne bringen. Wie das Tor dann gefallen ist, war überragend von denen gemacht. Ich glaube, das ist das Gefühl von uns allen. Wir haben einen guten ersten Schritt gemacht.
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22: Guten Morgen. Ja, momentan sieht's wirklich gut aus bei uns in Zwickau und das wird ein traumhaft schönes Herbstwochenende. Heute gibt's schon viel Sonnenschein und Temperaturen um die 17 Grad. Am Wochenende toppen wir das Ganze nochmal mit viel Sonnenschein und Höchstwerten um die 21, 22 Grad. Das fühlt sich dann fast wieder nach Sommer an und auf den Straßen, da sieht's entspannt aus momentan. Da haben wir noch nichts, keine Staus und Blitzer, aber Ihnen ist vielleicht irgendwas untergekommen oder Sie haben sich über irgendwas geärgert. Dann sagen Sie mir schnell Bescheid, rufen Sie mich schnell an 03x800 und die 4 ist die Nummer. Oder Sie schreiben eine WhatsApp, das geht auch. Die Nummer finden Sie ganz entspannt auf radiozwickau.de. Gute Fahrt.
0: Ja, danke schön, Miri.
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0: Mensch, was für Purple Schulz ist. Ja, wir sind verliebt in den Freitag, wir sind verliebt in das Leben. Purple Schulz heute übrigens 70. Geburtstag, wir grüßen mal alle Geburtstagskinder.
1: Ach ja Mensch, Happy Birthday. Und wir sind ein bisschen auch verliebt ins Wochenende.
0: Ja, ne? Definitiv. Ja. Und eine im Team, die das Wochenende besonders doll lieb hat, ist unsere Christine. Die hat nämlich mal recherchiert, was so los ist. Nein, was so passiert.
1: Genau, wir haben mal ein bisschen geguckt, was man Schönes anstellen kann, wenn sie noch keinen Plan haben. Also eine kleine Übersicht gibt's gleich.
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0: Wir müssen noch einmal Purple Schulz spielen, oder? Müssen wir gucken. Das ist, schmuggeln wir einfach rein. Ja, jetzt machen wir erstmal Leonie. Kurz vor acht. Mein.

Es ist kurz nach acht am Freitagmorgen und das heißt bei uns, wir läuten schon mal ganz langsam das Wochenende ein.

0: Das wünschen wir euch, das wünschen wir Ihnen. Und damit es auch funktioniert, kommt jetzt Christine ins Spiel, nämlich mit ganz exklusiven Wochenendtipps. Was hast du?
1: Haben Sie vielleicht Lust auf Rummelatmosphäre, Zuckerwatte und Nervenkitzel? Ab heute steigt auf dem Platz der Völkerfreundschaft das traditionelle Zwickauer Herbstvolksfest. Bis zum 11. Oktober erwarten die Besucher 12 ausgewählte Fahrgeschäfte und allerhand Leckereien. Wer es ein bisschen gemütlicher mag, der sollte auf dem Kornmarkt vorbeischauen. Dort lädt der Herbstmarkt morgen und am Sonntag zum Bummeln ein. Von 10 bis 18 Uhr gibt's Handwerk, frische regionale Produkte und stimmungsvolle Live-Musik mit dem Duo Liedfass. Wer auf der Suche nach einer Ausbildung, einem Studium oder einem neuen Job ist, der sollte am Wochenende bei den Berufsinfotagen in der Sparkassenarena vorbeischauen. Die regionale Messe bietet jeweils 10 bis 16 Uhr alle wichtigen Infos zur Karriereplanung. Der Eintritt ist frei. Und morgen steigt bei uns in Zwickau wieder die Mercedes Fashion Night. In einem großen Zelt auf dem Hauptmarkt dreht sich 12 Stunden lang alles um Mode, Fashion und Lifestyle. Cindy Arlt vom Veranstalter Kraus Event.
2: Mit der Katzschop Keller Show, also Kindermode, geht's los um 11 Uhr. Und dann gibt es stündlich Modenschauen von allen Anbietern, die wir hier in Zwickau haben. Und es gibt einfach nur unglaublich viel schöne Mode zu sehen.
1: 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Regulär kostet ein Ticket 55 Euro. Bei uns kriegen Sie Freikarten 0375 200 und 4 mal die 5 ist die Nummer. 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

0: Luis.
1: Da sind wir bei 11:08 und wünschen einen schönen Freitagmorgen. Apropos schön, jetzt kommt da wieder ins Spiel nicht nur der beste, auch der schönste Wetterman der westlichen Hemisphäre, unser Chefmeteorologe Michael Klein.

0: ist auch nicht weit rumgekommen.
1: Der, der uns gleich sehr schönes Wetter vorhersagen wird fürs Wochenende. Du, wir hatten so vor einer Viertelstunde ungefähr das Thema Purple Schulz. Kennst du noch Purple Schulz? Verliebte Jungs.
0: Genau.
1: Na. Die Texte kann man jetzt nicht mehr wirklich mitsehen. Oder auch hier, sie sind dir meine Seen. Nee, kleine Seen, oder? Oh, Purple Schulz, pass auf, liebe Kinder, also wenn jetzt noch jüngere Menschen am Radio sind, ich gehe mal davon aus, ja, Purple Schulz, der war schon mal eine Nummer, also der war schon groß, der hat auch Hallen gefüllt, so in den 90ern, ich kann mich erinnern, Micha, das muss so, also das war wirklich ganz am Anfang meiner Radiozeit, also vielleicht Mitte, Ende der 90er, da war Purple Schulz wirklich noch sehr erfolgreich und kam so zu Konzerten und das war entweder in der Stadthalle Zwickau oder in der Stadthalle Plauen. Das weiß ich nicht mehr ganz genau. Jedenfalls ausverkauft. Volle Stadthalle, Purple Schulz. Und ich hatte die große Ehre, so als junger Ansager, gerade so frisch im Radio, Purple Schulz nun ankündigen zu dürfen. Ja. Und ich war so aufgeregt, dass ich auf einmal Schluck aufbekommen habe. Also wirklich, es hieß dann so in einer Minute ist soweit oder in zwei Minuten. Und ich hatte Schluck auf. Ich hab voll die Panik geschoben. Das werde ich nie vergessen in meinem Leben. Schluck auf. So, du musst gleich raus, raus, so, the Purple ist fertig, du musst jetzt gleich raus. Oh, ich sag dir. Und das Phänomen, also es gibt ja so Tricks, ne? Also irgendwie Wasser trinken, das habe ich, Luft anhalten, was hat man noch so?
0: Mich damals noch nicht, du hättest dich so erschrocken.
1: Ja, erschrecken ist auch gut.
0: Ja.
1: Ablenkung oder Schreck, stimmt, sagt man. Oder Druck aufs Zwerchfell, ich glaube,
0: ja,
1: man...
0: Geht gut, also ich kenne das mit Zunge oben gegen die Schneidezähne, so dagegen drücken und dann so ein Luft strömen lassen und so ein...
1: Genau, Geräusch und machen. Mit dem linken Fuß eine 8 in die Luft malen.
0: Ach, Blödsinn. Ja. Das Gehirn ist dann ausgelastet bei dir.
1: Das soll auch helfen. Ja, irre. Oh, es gibt Menschen, die haben das ein Leben lang. Oder jahrelang.
0: Das ist schlimm. Ja, war mal eine Schlagzeile in der Bildzeitung, also auch schon ewig her, da war Schlagzeile, Mann, Doppelpunkt, 1000-mal Hicks, tot.
1: Gottes Willen, ja. Also das sind doch so Horrorvisionen. Ich meine, stell mal vor, du kriegst einen Schluck auf nicht mal los. Das ist wie mit Zahnschmerzen. Stell mal vor, du hast dein Leben lang Zahnschmerzen. Oder? Nee, Schluck auf ist ganz schlimm. Und ich bin dann raus jedenfalls auf die Bühne, dort in der Stadthalle Zwickau oder Plauen. Und in dem Moment, wirklich in dem Moment, wo ich dann so angespannt war, um zu sagen, so, Ladies and Gentlemen, und jetzt hier der großartige, wunderbare, einzigartige, in dem Moment war der Schluck auf weg.
0: Ach.
1: Ich schwör's dir. Also das war wahrscheinlich dann die Aufregung oder die Konzentration und zack, ja, auf den Punkt.
0: Vielleicht brauchst du einfach Massenpublikum für
1: das. Ja, vielleicht auch das, ja. Purple Schulz. Jetzt natürlich die ganz große Frage, Micha. Du machst uns jetzt schönes Wetter. Zum 70. Geburtstag von Purple Schulz. Für alle, die überhaupt keine Ahnung haben, wer das ist oder wer das war. Und für alle, die ihn vielleicht auch noch kennen, so wie ich, und Schluck aufkriegen, wenn sie den Namen hören. Wollen wir den mal spielen?
0: Für mich auf jeden Fall.
1: Ja, doch, oder? Ja, das kann man schon mal machen.
0: Es sei denn, du bekommst wieder Panikattacken oder so.
1: Weiß ich, nee, geht ja dann weg, wenn es anfängt. Pass auf, dann machst du jetzt mal schönes Wetter. Das sieht nämlich wirklich ganz gut aus für die nächsten Tage.
0: Gehst ins Archiv und holst die Kassette.
1: Ich guck mal hier, ob ich da irgendwas finde von Purple Schulz. Ja. Erzähl mal, sieht gut aus.
0: Sieht gut aus, sieht wirklich gut aus. Man könnte denken, der Sommer hat Schluck auf und kommt nochmal zurück. Das wird in den nächsten Tagen nämlich so sein, dass die Temperaturen nochmal nach oben schießen. Heute ist das so ein bisschen der Übergangstag und deswegen ist es auch bei uns im Freistaat zweigeteilt. Der Westen bekommt schon mehr Sonne ab, der Osten hat die dickeren Wolken, die haben sich jetzt gerade auch wieder ein bisschen ausgebreitet und dann kann es relativ lange dauern, bis die dann größere Lücken bekommen. Unter den Wolken sind so 15, 16 Grad, mit dem Sonnenschein im Westen Sachsens sogar 18, 19 Grad, wenig Wind dabei. In der Nacht lockert es richtig auf, klart auf, dadurch wird es frisch und morgen dann ein sonniger Tag mit 22 Grad, Sonntag vielleicht sogar 23, da sind mehr Wolken dabei und Montag, diese hast du schon? Hast du schon? Da kommt's jetzt los. André, oder warte mal, was ist das? Die Grünen haben die Regierung übernommen.
1: Jetzt ist weg. Erschreck mich doch nicht so, Menschenskinder. So. Du warst beim Montag, da wird's nochmal richtig schön, also nochmal warm, ja, der Sommer kommt ja zurück.
0: Das sollten wir nicht verschlucken, denn Montag, Dienstag wird es dann wirklich sommerlich warm mit ganz viel Sonnenschein. Vielleicht sogar 25 Grad oder ein bisschen mehr.
1: Ach toll. So, und jetzt trauen wir uns einfach. Komm, wir spielen Purple Schulz. Ich weiß nicht, hat man wahrscheinlich 20 Jahre nicht hier im Programm. Und da ist er jetzt für euch, für Sie heute zum 70. Geburtstag. Dazu machen wir noch eins, Micha.
0: Käffchen, bitte.
1: Ein Käffchen. jetzt ohne Schluck auf. Micha, bis gleich, ja? Wir hören uns später mal.
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0: Urban Schulz, heute zum 70. Geburtstag. Das waren noch Zeiten. Mensch. Da hat der Liter Sprit noch eine Mark gekostet. Oder unter einer Mark. Ja, aber wo? Heute sollen Bundestag und Bundesrat über den Tankrabatt entscheiden. Eine Steuersenkung von knapp 17 Cent pro Liter ab nächste Woche, also ab 1. Oktober dann, begrenzt auf 3 Monate. Eine Zustimmung heute in Bundestag und Bundesrat gilt als sicher. Was sonst noch wichtig ist und wichtig wird, das erfahren Sie auch gleich bei uns in den Nachrichten.
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11: Mit Sandra Petzold. Einen schönen guten Morgen. Der Zwickauer Stadtrat hat gestern den Verkehrsentwicklungsplan 2040 einstimmig beschlossen. Er umfasst 55 Maßnahmen, um sich in der Stadt schneller und sicherer zu bewegen. Mit dem Auto, dem Rad, mit Bus und Bahn und zu Fuß. Vor Beginn der Stadtratssitzung haben Eltern und Kinder der Oberplanitzer Kita Spaßvogel am Rathaus für den Erhalt der Einrichtung demonstriert. Sie soll wegen sinkender Geburtszahlen 2030 geschlossen werden. Sachsens Wirtschaft schrumpft. Laut dem Statistischen Landesamt sank das Bruttoinlandsprodukt in der ersten Jahreshälfte um 0,3%, und zwar verglichen mit dem Vorjahreszeitraum. Seit dem Krieg zwischen den USA und dem Iran ächzt Deutschland unter hohen Spritpreisen. Heute stimmt der Bundestag über einen neuen Tankrabatt ab. Von Oktober bis Jahresende soll die Energiesteuer auf Diesel und Benzin um 17 Cent pro Liter gesenkt werden.
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13: Einen wunderschönen guten Morgen. Ja, wenn es am Freitag so losgeht, dann kann es nur ein wunderschönes Wochenende werden. Wird's auch. Die Temperaturen bei uns in Zwickau, die gehen heute auf 17 Grad rauf. Das Ganze toppen wir aber nochmal. Es gibt heute schon viel Sonnenschein. Ein paar Wolken mischen vielleicht immer mal mit, aber grundsätzlich ein freundlicher Herbsttag. Wie gesagt, wir toppen das Ganze nochmal. Am Wochenende wird's nämlich richtig schön warm.

0: 21, 22 Grad die Höchstwerte. Viel Sonnenschein gibt es dazu an beiden Tagen. Und auf den Straßen haben wir einen defekten LKW auf der A72 Richtung Chemnitz. Höhe Chemnitz Süd. Achtung, der steht in der Abfahrt. Und falls Sie noch was gesehen haben, sagen Sie gerne Bescheid. 03x800 und die
1: 4. Ja, danke schön.
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5: Das war aber toll.
6: Es muss halb Traum, halb Wirklichkeit gewesen sein.
7: Es ist wirklich ein Traum. Ein Traum,
1: ja.
8: Heute ist nämlich der Welttraumtag, gerade gesehen. Ja. Zwischendurch erstmal einen traumhaften Start. Es ist ein Freitag, es ist kurz vor 8:30 jetzt.
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2: Wenn Sie nämlich angemeldet sind, kann es sein, dass Ihr Telefon klingelt. Und dann würden wir Sie gerne mitnehmen, mit der ganzen Familie natürlich, ins Disneyland Paris in der zweiten Herbstferienwoche.
3: Funktioniert eigentlich ganz einfach. Mhm. Wir spielen unser Kofferpacken-Spiel. Jeden Tag haben wir einen Gegenstand in den Koffer gesteckt. Das heißt, es sind jetzt Montag, Dienstag, Mittwoch, Donnerstag 4 Sachen drin. Und wenn Sie die alle 4 in der richtigen Reihenfolge jetzt aufzählen können und sich angemeldet haben, natürlich, weil nur dann können wir Sie anrufen, dann gibt's die Tickets fürs Disneyland Paris.
2: So, ich würde jetzt mal, und zwar ist es, wir haben rausgefischt den Stefan. Oh, der ist schon mal gutes Zeichen.
4: Stefan. Oh, ihr ruft ja wirklich an.
2: Hallo? Ist da Stefan?
4: Da ist der Stefan.
2: Stefan! Na, guten Morgen, hier ist das Radio, hallo.
3: Hi!
2: Grüß dich. Also, du hast es gehört und bist jetzt ans Telefon gegangen, das ist erstmal sehr schön. Und demnach weißt du auch, weshalb wir anrufen.
4: Ja, Wahnsinn. Ja, ich bin sprachlos tatsächlich. Hätte nicht gedacht, dass es klingelt, aber irgendwie habe ich es mir gewünscht.
3: Also, du hast dich angemeldet oder hast euch angemeldet für die Disneyland Paris Reise. Warum müsst ihr denn da unbedingt hin, lieber Stefan?
4: Ach, weil wir als Family tatsächlich super wenig Zeit miteinander verbringen. Und ich meine Kids leider nicht ganz so oft sehe. Das wäre für uns einfach ein Lebensevent, an das wir uns immer erinnern werden. Meine Kids lieben Freizeitparks.
2: Ja.
4: Und wir hätten da super Lust, mit euch hinzufahren.
3: Oh ja, das glaube ich. Gut. So, jetzt gibt es ja aber erstmal noch eine Aufgabe, ne?
2: 4 Dinge haben wir in den Koffer gepackt. Also noch ist es ja gar nicht sicher, dass er mitkommt.
4: Ja.
2: 4 Gegenstände, Montag, Dienstag, Mittwoch, Donnerstag. Und ich hoffe, Stefan, ich drücke ganz doll die Daumen, dass du das jetzt hinbekommst. Also fangen wir mal an mit Montag.
4: Du, da hatten wir die weiße Jacke.
2: Ja, die Übergangsjacke, falls es doch ein bisschen kühler wird.
4: Die weiße Übergangsjacke, genau, die nicht lange weiß sein wird, aber die macht auf jeden Fall mit.
2: Genau, sehr gut.
3: Haben wir. Was haben wir am Dienstag eingepackt?
4: Da hatten wir die Lieblingshaarbürste, wenn ich mich recht entsinne.
2: Ja, Haarbürste für Christine.
4: Also Haarbürste,
2: ja. Genau. Haarlänge 69,5 cm bei Christine.
4: Aber das hatte ich mir jetzt nicht aufgeschrieben.
2: Haarbürste ist richtig.
3: Haarbürste. So, was ist noch drin?
4: Dann hatten wir den Wecker, und zwar den Oldschool-Wecker.
2: Den Oldschool-Wecker, richtig, ja, am Mittwoch.
4: Die Zuverlässigkeit hat, die es eigentlich bräuchte.
2: Ja.
4: Und dann war es zum Schluss noch die Brotbüchse. Und ich glaube, es war die Lillifee-Brotbüchse.
3: Ne, Hello Kitty, aber gut.
4: Hello Kitty. Aber Brotbüchse.
3: Aber Brotbüchse, Brotbüchse, genau.
2: Das gilt. Und das heißt, Brotbüchse. Stefan, ihr seid dabei. Ja!
4: Mega! Ja. Mega!
2: Stefan und die Kinder, die ihr nicht so häufig seht, kommen mit und das wird ein Lebensereignis. Wir sorgen ja auch dafür, wir dürfen ja auch mitfahren, Stefan, und ich glaube, wir haben da zusammen eine ganz tolle Zeit.
4: Cool, super,
2: ja?
4: Ich freue mich unfassbar.
2: Cool, dann grüßt die Kiddies, jetzt erstmal ein schönes Wochenende und wir sind sehr gespannt, euch kennenzulernen.
4: Dankeschön, euch auch.
2: Okay.
4: Herzlichen Dank.
2: So, und es geht ja weiter.
3: Genau, also wenn es bei Ihnen jetzt nicht geklingelt hat, nicht traurig sein, weil die nächste Reise ins Disneyland Paris in der zweiten Ferienwoche im Herbst gibt es nächste Woche schon. Da spielen wir dann auch wieder unser Kofferpacken-Spiel. Montag früh geht's los. Wenn Sie sich noch nicht angemeldet haben, gehen Sie bei uns auf die Website, melden Sie sich an und machen Sie mit.
2: Dann geht's los.
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0: Mensch, Zeit vergeht. 8:08. Wir gucken mal nach draußen. Miri, bitte.
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2: Einen wunderschönen Start in den Freitag und ins Wochenende. Hoffentlich ein entspanntes für Sie. Bei dem Wetter kann eigentlich nicht viel schief gehen, denn das ist wunderschön. Heute mischen vielleicht noch mal ein paar Wolken mit. Das Wochenende wird dann traumhaft schön und warm. Und auf den Straßen haben wir noch nichts. Aber Sie vielleicht? Dann sagen Sie gerne Bescheid. 03x800 und die 4 ist die Nummer.
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0: mach lieber das Licht aus.
1: Ja. Die Schatten in die Falten fallen. Genau.
0: Aber wo Schatten ist, da ist auch Licht.
2: Und da kommt jetzt unser Chefmeteorologe Michael Klein ins Spiel. Wo Schatten ist, da ist auch Sonne. Wir können uns nämlich auf ein ziemlich schönes Wochenende freuen, beziehungsweise dann auch auf einen tollen Start in die neue Woche. Michael, erstmal einen schönen guten Morgen.
1: Guten Morgen, hallo André.
2: Heute noch ein bisschen zweigeteilt. Es gibt Ecken, da ist es schon sehr schön sonnig. Es gibt Ecken, da halten sich eher die Wolken. Aber so nach und nach im Verlauf der nächsten Tage wird es dann fast nochmal sommerlich. Hm?
1: Ja, aber absolut. Ja. Wie du es schon heute sagst, es ist zweigeteilt. Wir haben von Westen her so langsam schon das Hochdruckgebiet reindrängend, aber eben noch ein paar dichte Wolkenfelder, die von Norden her noch durchziehen müssen. Und deswegen ist bei uns vor allem die Osthälfte heute noch länger unter den dicken Wolken und die Sonne hat es ganz, ganz schwer, sich da irgendwann mal durchzumogeln. Temperaturmäßig sind es dann so um 15, 16 Grad. Aber wir haben jetzt schon den teilweise strahlenden Sonnenschein im Südwesten vor allem. Das wird von Norden her alles noch ein bisschen, wie gesagt, von den Wolken eingetrübt. Das lockert langsam aber in der Westhälfte Sachsens auf und so wird es dann am Nachmittag noch Zeit dann auch hier heiter, wo die Wolken noch hängen. Und dann sind so 18, 19 Grad heute schon mal drin.
2: Wunderbar. Dann kurz noch das Wochenende.
1: Ja, ganz schön. Also morgen nach einer klaren, kalten Nacht Werte um 22, 23 Grad bei Sonnenschein fast pur. Am Sonntag sind ein paar mehr Wolken drin, aber es bleibt warm. Und dann Montag und Dienstag, die Sommertage, die da eventuell nochmal auf uns zukommen, das können 25 Grad vor allem am Montag werden, vielleicht auch am Dienstag. Danach geht es ganz langsam runter, aber es bleibt sehr sonnig.
2: Sehr schön. Ja, dann gibt es jetzt noch ein sehr schönes Käffchen und wir hören uns später nochmal.
1: Machen wir. Bis dann.

0: Ja, dann mal einen wunderschönen Freitagmorgen. Tausende Schüler protestieren heute wieder deutschlandweit gegen die Wehrpflicht unter dem Motto Nie wieder Krieg. Die Reichen wollen Krieg, die Jugend will eine Zukunft. Boah, ganz ehrlich, das lässt hoffen, oder? Wenn die Generation der Friedrich Merzens, der von der Leyens, der Putins, der Zelenskys und Netanjahus irgendwann abgetreten ist, dann macht es bitte, bitte, bitte besser. Also Schüler gegen den Krieg, heute in ganz Deutschland. Und was heute sonst noch wichtig ist und wichtig wird, das erfahren Sie auch gleich bei uns in den Nachrichten.
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1: Mit Sandra Petzold. Einen schönen guten Morgen. Für Zwickau gibt es einen neuen Verkehrsentwicklungsplan mit 55 Maßnahmen bis zum Jahr 2040. Der Stadtrat hat ihn gestern einstimmig beschlossen. Zwickau bleibe eine Automobilstadt, sagte Anne-Kathrin Findeis von der Fraktion Progressive Demokraten. Aber auch die anderen Formen der Mobilität werden berücksichtigt.
2: Der außerordentliche Beteiligungsprozess im Rahmen des Verkehrsentwicklungsplans hat ganz spannend in der ersten Online-Befragung gezeigt, dass 82% der Zwickauer Haushalte zwar ein Fahrrad haben, jedoch der Großteil es im Keller stehen lässt, aufgrund eines doch sehr unterentwickelten Radverkehrsnetzes und aus Sicherheitsgründen. Und da sehen wir doch absoluten Handlungsbedarf.
1: Für den Erhalt der Kita Spaßvogel in Oberplanitz hat der Elternrat innerhalb von 2 Wochen fast 2.800 Unterschriften gesammelt. Die Listen wurden gestern vor der Stadtratssitzung an Oberbürgermeisterin Constanze Arndt übergeben. Claudia Meixner ist die Elternratsvorsitzende. Sie sagte uns, warum die Kita aus ihrer Sicht im Jahr 2030 nicht geschlossen werden darf.
3: Wir wissen jetzt schon, dass wir Anmeldungen haben und das wird auch weiterhin so sein, weil eben unsere Kita sehr, sehr beliebt ist, weil das Konzept eben passt. Auch wenn aus anderen Städten zugezogen wird, wird unsere Kita angefragt und nicht die in umliegenden Gegenden. Daher können wir auch jetzt schon sagen, dass auch darüber hinaus weiterhin Anmeldungen stattfinden werden.
1: Während es deutschlandweit wirtschaftlich leicht bergauf geht, hinkt Sachsen hinterher. Der Freistaat musste in der ersten Jahreshälfte ein Minus beim Bruttoinlandsprodukt hinnehmen. Wie das Statistische Landesamt mitteilte, sank die Wirtschaftsleistung preisbereinigt um 0,3%. Der Bundesschnitt verzeichnete ein Plus von 0,9%. Der Bundestag soll heute über den neuen Tankrabatt abstimmen. Damit will die Regierung Autofahrer wegen der hohen Spritpreise entlasten. Ab Oktober soll die Energiesteuer auf Benzin und Diesel bis Jahresende um 17 Cent pro Liter sinken. Beim Debüt von Jürgen Klopp als Bundestrainer hat die deutsche Fußballnationalmannschaft einen Sieg knapp verpasst. Das erste Nations League-Spiel in Amsterdam gegen die Niederlande endete 1:1. Klopp nach der Partie.
4: Die Intensität, die Bereitschaft, die Leidenschaft, die wir an den Tag gelegt haben, war gut. Hätte sehr gerne gewonnen, habe aber nicht den Eindruck, dass das auch der Ausgleich unverdient war, vor allem nicht in der Art und Weise. Das war natürlich ein fantastisches Tor.
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6: Einen schönen guten Morgen, einen wunderschönen Freitag. Die Temperaturen bei uns in Zwickau, die gehen auf 17 Grad rauf. Wird ein sehr freundlicher Herbsttag mit viel Sonnenschein. Paar Wolken sind im Laufe des Tages vielleicht mal mit dabei. Und das Wochenende, das ist dann wirklich fast nicht mehr zu toppen für den Herbst. Samstag, Sonntag, beide Tage wunderschön mit Höchstwerten um die 21 Grad und mit viel Sonnenschein. Und auf den Straßen ist auch noch alles entspannt. Da ist uns nichts weiter gemeldet worden. Aber falls Sie schon irgendwas entdeckt haben, sagen Sie mir gerne Bescheid. Am besten, Sie rufen mich schnell an, 03 mal 800, und die 4 ist die Nummer, unter der Sie mich ganz entspannt erreichen. Ich freue mich auf Ihren Anruf. Gute Fahrt.
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11: Ich glaube, er ist prädestiniert. Ah, ja. Man hat ihn ausgewählt und ich halte die Wahl für die richtige.
12: Nee. Es war definitiv richtige Wahl. Nein, ich habe gestern auf einem Reitroboter, ist jetzt vielleicht auf einem Reitsimulator gesessen.
6: Genau, das hängt mit unserer Schulstunde zusammen. Ihr könnt euch ja, oder Sie können sich bewerben für eine Schulstunde, entweder Medienkompetenz oder Sport. Mhm. Und wir haben ausgelost eine Klasse, die sich für Sport entschieden hatte.
12: Genau, und das war wirklich Sport, Reitsport. Ja, das war das Berufsschulzentrum und berufliches Gymnasium für Agrarwirtschaft und Ernährung. So hängt das zusammen. Deswegen Pferd, und werden auch Pferdewörter ausgebildet. Ja, deswegen Reitsimulator. Mhm. Und das war Hochleistungssport.
6: Du hast es mal probiert, ne?
12: Es sah nicht so gut aus. Nee, es fühlte sich auch nicht so gut
6: wenn
12: an.
6: Wenn Sie sich das Elend mal angucken wollen, dann schauen Sie mal bei uns bei Insta. Da sehen Sie so einen Sack auf so einem Pferd.
12: Hallo.
6: Das ist ja André. Aber wir reden gleich nochmal drüber, ne?
12: Machen wir.
0: Ja. 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
1: Morgen treffen sich im historischen Dorf rund 70 Kinder und Jugendliche aus dem Landkreis, die ein gemeinsames tolles Hobby haben. Sie sind junge Naturwächter. An 4 Stationen untersuchen sie Wasserqualitäten, bauen Nisthilfen für Wildbienen, stellen aus mitgebrachter Erde ihres jeweiligen Heimatortes Naturfarbe her und backen Wildkräuterfladen. Und weil die meisten ihre Familie mitbringen, wird da ganz schön was los sein im historischen Dorf. Wir wünschen allen viel Spaß bei dem schönen Erlebnis.
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0: Nichts weniger dürfen Sie von uns erwarten. Simply the best. Tina Turner. Oh. So.
1: Naja, aber der Beste war es
0: nicht. Nee,
1: mit Abstand. Sind wir mal ehrlich. Nee,
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0: Ja, wir sind ja immer noch unterwegs. Also jetzt erstmal bis zu den Herbstferien. Wir kommen zu euch an die Schulen, beziehungsweise in die Klasse. Uh-huh. Entweder mit Medienkompetenz und unserer Christine.
1: Oder auch mit Sport. Da kommt dann unser André. 500 Euro für die Klassenkasse bringen wir so oder so mit. Jede Woche losen wir eine Schule, eine Klasse aus. Und gestern wart ihr, also ihr wart bei der, was, PW 26?
0: Bei der PW 26, das sind die angehenden Pferdewirte. Wir waren am BSZ, am Berufsschulzentrum und berufliches Gymnasium für Agrarwirtschaft und Ernährung in Alt-Rosthal. Da ist der Name Programm Ross, ja, passt ja auch zum Pferd.
1: Okay.
0: Und mir tut heute wirklich alles weh. Es ist nicht übertrieben und ich will auch nicht jammern, aber es tut wirklich alles weh, denn ich saß auf einem Reitsimulator. Müsst ihr euch vorstellen, das sieht wirklich aus wie ein echtes Pferd. Mhm. Wirklich original und auch hübsch und alles so weiter. Ein Hengst übrigens, ja. Ich habe mich erkundigt, ist ein Hengst. Und da kann man das eben wirklich üben. Also da schont man eben dann das echte Pferd ein bisschen, weil gerade wenn so Anfänger wie ich sich da draufsetzen, kann man wirklich eine Menge falsch machen. Ja. Der hat dann aber auch ganz viele Sensoren dran, wo man dann wirklich sieht, so Beinarbeit, Schenkelarbeit, Zügel etc., was man alles falsch machen kann. Das zeigt einem dann dort praktisch der digitale Bildschirm. Also der Bildschirm, hast du einen Bildschirm, wo dann alle Fehler angezeigt werden oder eben, dass du alles richtig machst.
1: Ja, können Sie sich übrigens alles mal angucken. Haben wir bei Insta mal ein kleines Video reingestellt, wie der André da auf dem armen Ding sitzt. Ich bin froh, dass es nur ein Simulator war. Aber ich kann das ja auch gar nicht einschätzen. Ihr habt direkt mal nachgefragt.
0: Richtig, bei der Anke. Die Anke habe ich, das ist sozusagen, ich sag's mal salopp, die Reitlehrerin. Mhm. Und so schlecht war es doch gar nicht, oder Anke?
3: Haltungsnoten für André, ja, also fürs erste Mal war es super. Also wirklich, er hat sich gut gehalten, er ist nicht runtergefallen und er hat den Galopp toll ausgesessen. Im Trab müssen wir noch ein bisschen üben und die Zügelführung, die ist noch deutlich zu verbessern. Also befriedigend, war stets bemüht.
0: Okay, übrigens in der Klasse PW 26, alles Mädels?
1: Oh, okay.
0: Ja, alles mit, die das übrigens alle besser gemacht haben als ich. Und das war auch jetzt, die sind jetzt gerade eingestiegen. Die haben auch alle noch nie auf diesem Simulator gesessen, aber die waren wirklich, haben natürlich vorher
1: schon mal gehört.
0: Also die sind schon ganz toll und die wissen auch schon ganz genau, was sie mal wollen.
4: Also später natürlich einen eigenen Stall, aber also eigentlich einen Ausbildungsstall irgendwann.
5: Noch eine breite Ausbildung zu machen und einen Züchterschein und dann meine eigenen Pferde zu züchten und zu breiten und zu verkaufen.
0: Wüsste?
1: Ziemlich cool. Mensch. Cool, ne? So. Also hast du eher den Sport gemacht, aber die 500 Euro.
0: Ich war durchgeschwitzt. Ich war durchgeschwitzt. Das ist wirklich Hochleistungssport. Ja, 500 Euro.
1: Genau, 500 Euro für die Klassenkasse gab es natürlich für die Klasse und die haben auch schon einen Plan, was sie damit machen wollen.
0: Genau, die Katja Marold hat uns angemeldet, Klassenlehrerin. Erzähl mal.
6: Die Pläne für die 500 Euro sind die, dass die Pferdewirte im zweiten Ausbildungsjahr immer eine Studienfahrt durchführen.

0: Die Studienfahrt ist entweder eine Deutschlandfahrt oder wir haben auch eine Austauschschule in Frankreich. Und dafür sind diese 500 Euro ganz gut geeignet. Und dort finden die ihre Verwendung.
1: Siehst du?
2: Okay, sehr schön. Dann viel Spaß beim Geld ausgeben. Und ihr müsst euch jetzt gar nicht ärgern am Radio, weil es geht ja weiter mit der Schulstunde. Die nächste Schulstunde gibt es nächste Woche. Da könnt ihr euch dann wieder überlegen, Sport oder Medienkompetenz. Wichtig ist, anmelden bei uns im Netz.
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0: So, naja, Mensch, da ist schon wieder 10 Minuten nach 9 und wir wollen nur mal ganz, ganz kurz das Wetter beleuchten mit unserem Chefmeteorologen Micha Klein. Obwohl, Micha, eigentlich brauchen wir was Wetter nicht mehr reden. Wird schön, ne?
1: Wird schön. Ja, beleuchten ist das Stichwort, weil es wird ja schon genug beleuchtet von oben am Wochenende zumindest. Und heute ist ein bisschen komplizierter.
0: Du, warte, ich muss dich unterbrechen, Micha, weil das ist mir ganz wichtig, das liegt mir am Herzen. Für alle, die jetzt vielleicht beim Wetter gerne mal weghören und sagen, ja, das habt ihr schon erzählt. Wir haben jetzt gleich nochmal die Weltpremiere. Ne? Also Weltpremiere ist vielleicht jetzt auch etwas übertrieben. Die nagelneue Single von Taylor Swift. Wir haben sie heute Morgen, um sieben, haben wir sie gespielt. Und falls Sie es noch nicht gehört haben und vielleicht auch so wie Micha Klein ist ja der größte lebende Swifty. Das möchte ich an der Stelle nochmal sagen. Falls Sie auch ein bisschen Swifty sind, falls auch ein Swifty-Herz in Ihnen schlägt, jetzt spielen wir Patient Zero, so heißt die neue Single, die heute wirklich weltweit veröffentlicht wurde. Die spielen wir jetzt nochmal. Micha, ist das okay?
1: Das ist sehr, sehr okay für dich.
0: So, und jetzt das Wetter bitte nochmal zusammengefasst. Entschuldigung, dass ich dich unterbrochen habe. Micha, wollte ich nicht.
1: Ich dachte, es kommt ein Falschfahrer und dann ist es nur die Taylor Swift, die hier reinfährt.
0: Wichtiger, reinfährt.
1: Ja, ist wichtiger, genau. Ja. Kostet Menschenleben, wenn man das nicht erfährt, dass die Taylor gleich hier siegt.
0: Hallo, red das nicht so schlecht.
1: Nee, mach Mensch, ich doch gar nicht.
0: Die Taylor, ja? Hallo, Swifty, wie wir Fans und Freunde sagen.
1: Ich sag doch.
0: Ja.
1: Richtig, sag ich doch. Mich hört ja keiner.
0: Ja.
1: Es wird sonnig, aber heute ist, du hast es eben so schön genannt, so ein Übergangstag. Der teilweise schon mit ganz viel Sonnenschein im Westen Sachsens startete. Jetzt aktuell auch, der Südwesten hat viel Sonne, aber es kommen die dicken Wolken, die sowieso in weiten Teilen Sachsens hängen, die kommen nochmal hereingezogen, breiten sich auch gerade am Mittag und Nachmittag nochmal ein bisschen auch über der Westhälfte aus. Und so wird es ein dann teilweise wieder bewölkter Tag werden, aber danach lockert es dann

0: auch wieder richtig auf und deswegen der Westen Sachsens ist heute deutlich begünstigter, bekommt dann auch 18, 19 Grad ab, während es Richtung Osten meistens auch bis in den Abend dick bewölkt bleibt, nur wenige Auflockerungen gibt und dann sind auch gerade mal so 15, 16 Grad.
1: Okay, ganz kurz, Wochenende wird besser und Anfang der Woche wieder Sommer.
0: Genau, 22, 23 Grad schon am Wochenende, morgen viel Sonnenschein, Sonntag ein bisschen wolkiger und dann Sommerwetter am Montag und am Dienstag.
1: Okay, dann jetzt die nagelneue Single von Taylor Swift, Patient Zero und dazu noch eins, Micha.
0: Käffchen bitte!
1: Los!

0: neue Single von Taylor Swift.
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0: Ja, dann mal einen schönen Freitagmorgen für Sie. Das ZDF hat eine neue Satire-Sendung angekündigt. Ab November geht Florian Schröder dort an den Start. Das ist der, der immer mit solchen Aussagen um die Ecke kommt, wie zum Beispiel, dass wir Ossis immer nur am Jammern sind, dass wir eigentlich nicht wissen, wo oben und unten ist, dass wir uns tief im Innern heim ins Reich wünschen und überhaupt sollte sich Ostdeutschland doch am besten mit Russland wieder vereinigen, dann hätte der Westen endlich Ruhe vor uns. Jammer-Ossis. Florian Schröder also mit neuer Sendung beim zwangsgebührenfinanzierten ZDF, das darf man nicht vergessen. Ja, also so ein Programmformat ist genau das, was dieses zutiefst gespaltene Land jetzt braucht. Glückwunsch an die Strategen vom ZDF. Ja, und was heute sonst noch wichtig ist und wichtig wird, das erfahren Sie auch gleich.

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22: Mit Sandra Petzold, guten Morgen. Der Zwickauer Stadtrat hat gestern

den Verkehrsentwicklungsplan 2040 einstimmig beschlossen. Er umfasst 55 Maßnahmen, um sich in der Stadt schneller und sicherer zu bewegen. Mit dem Auto, dem Rad, mit Bus und Bahn und zu Fuß. Vor Beginn der Stadtratssitzung haben Eltern und Kinder der Oberplanitzer Kita Spaßvogel am Rathaus für den Erhalt der Einrichtung demonstriert. Sie soll wegen sinkender Geburtszahlen 2030 geschlossen werden.

0: Hälfte um 0,3%, und zwar verglichen mit dem Vorjahreszeitraum. Die deutsche Fußballnationalmannschaft hat beim Nations League Auftakt in Amsterdam gegen die Niederlande 1:1 unentschieden gespielt. Der neue Bundestrainer Jürgen Klopp war mit Intensität, Bereitschaft und Leidenschaft seines Teams zufrieden.
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3: Einen schönen guten Morgen, einen wunderschönen Freitag. Die Temperaturen bei uns in Zwickau, die gehen auf 17 Grad rauf. Wird ein sehr freundlicher Herbsttag mit viel Sonnenschein. Ein paar Wolken sind im Laufe des Tages vielleicht mal mit dabei. Und das Wochenende, das ist dann wirklich fast nicht mehr zu toppen für den Herbst. Samstag, Sonntag, beide Tage wunderschön mit Höchstwerten um die 21 Grad und mit viel Sonnenschein. Und auf den Straßen ist auch noch alles entspannt. Da ist uns nichts weiter gemeldet worden. Aber falls Sie schon irgendwas entdeckt haben, sagen Sie mir gerne Bescheid. Am besten, Sie rufen mich schnell an, 03x800, und die 4 ist die Nummer, unter der Sie mich ganz entspannt erreichen. Ich freue mich auf Ihren Anruf. Gute Fahrt.
4: Ja, danke schön, Miri.
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4: Kannst ja weitergehen. Schönen Freitag wünschen wir. Es ist jetzt 9:56. Guten Morgen.
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1: Für Fans von guter Live-Musik gibt es heute Abend ein echtes Highlight im Club Seilerstraße. Zu Gast ist die preisgekrönte Blues-Rock-Band Blue Deal. Die Erfolgsgeschichte der Band aus dem Südschwarzwald begann mit ihrem Debütalbum Holy Ground 2022. Die internationale Fachpresse nimmt sie als Band wahr, die Blues-Tradition, Rock-Attitüde und zeitgemäße Themen souverän verbindet. Die Show startet 20 Uhr, Tickets gibt's ab 18,50 Euro.
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0: Oh, oh, no.
1: Das war der Freitag bei André und die Morgenmädels.
2: Schönen Freitagmorgen. Apropos schön. Jetzt kommt da wieder ins Spiel nicht nur der beste, auch der schönste Wetterman der westlichen Hemisphäre, unser Chefmeteorologe Michael Klein.
3: Du bist auch nicht weit rumgekommen, ne?
2: Der uns gleich sehr schönes Wetter vorhersagen wird. Xi ist ja gerade in den USA zum Staatsbesuch, also der chinesische Staatschef. Und es gab ein Gastgeschenk, und zwar zwei Riesenpandas. Ping, ja. Ping und Pong? Nee, warte mal. Ping, Ping. Ping, Ping und Fu Shuang.
3: Aber Geschenk ist auch cool ausgedrückt, ne? Weil das Ding, Tiere. Die Tiere gehören ja weiterhin China.
2: Ja.
3: Und sie können sie jederzeit wieder abrufen. Also ich finde, das ist cool. Als wenn du zur Tante fährst, der schönes Service schenkst, einen tollen Blumentopf oder sonst was. Genau. Und dann aber jederzeit sagen kannst, wenn sie sich nicht benimmt, holst du es wieder ab.
2: Das ist im Grunde genommen ein Leasing-Modell.
3: Im Grunde genommen, die
2: USA leasen jetzt zwei Pandas, also ein paar Gebrauchsspuren und so weiter, wenn die dann wieder zurückgehen, sind okay, aber muss schön drauf aufpassen. Ja.
3: Aber was willst du von einem erwarten, der im September Skiurlaub macht?
2: Bitte?
3: Ski.
2: Ach, Ski. Ach, Ski. Ja, klar, alles gut. So. Ich mache jetzt erstmal ein Käffchen zum Wachwerden auf die Pandas. Schwarz oder weiß?
3: Beides.
2: Heute ist der Tag der Zahngesundheit. Sehe ich gerade. An wen denkst du da zuerst?
3: An meine Zähne, an mich.
2: An dich, ja. Das habe ich mir gedacht, dass du zuerst an dich denkst. Ja. Dann denkst du vielleicht an deinen Zahnarzt und dann an...
3: Die Zahnarzthelferin.
2: Nee, an Jürgen Klopp natürlich. An Klopp. Ach, wenn ich immer wieder gegrinscht. Das ist ja unfassbar, ne? Was hier steht hier? Diese Leiste. Von dem.
3: Kann man das noch Zähne nennen?
2: Ich weiß es
3: irgendwie
2: nicht.
3: Ein Kunstobjekt, oder?
2: Ja, keine Ahnung. Das ist ja, bei wem ist das noch so? Stefan Raab ist ähnlich, ne? Der hat ja auch so diese Hauer, diese weißen Hauer. Ja, schöne Grüße an alle Zahn.

0: Ärztinnen und Zahnärzte. Bei vielen Zahnärzten heute zum Tag der Zahngesundheit übrigens im Angebot eine Happy Hour. Auch die ganz schlechten Witze bekommen sicher morgens bei uns.
1: Der setzt dem Ganzen die Krone auf. Ja, über diese Brücke müssen wir gehen.
0: Da müssen wir jetzt drüber.
1: Das ist halt eine Wurzelbehandlung hier. Ja.
0: Purple Schulz. Kennst du noch Purple Schulz? Verliebte Jungs.
1: Genau.
0: Nein. Purple Schulz, heute 70. Geburtstag. Wir grüßen mal alle Geburtstagskenner. Ich kann mich erinnern, Micha, das war wirklich ganz am Anfang meiner Radiozeit. Ausverkauft. Volle Stadthalle Purple Schulz. Und ich hatte die große Ehre, so als junger Ansager Purple Schulz ankündigen zu dürfen. Und ich war so aufgeregt, dass ich auf einmal Schluck aufbekommen habe. Also wirklich, es hieß dann so, in einer Minute ist soweit oder in zwei Minuten. Und ich hatte Schluck auf. Ich hab voll die Panik geschoben, das werde ich nie vergessen in meinem Leben. Also es gibt ja so Tricks, ne? Also irgendwie Wasser trinken, Luft anhalten, was hat man noch so?
1: Mich damals noch nicht, du hättest dich so erschrocken.
0: Ja, erschrecken ist auch gut.
1: Ja.
0: Oder Druck aufs Zwerchfell, ich glaube.
1: Ja, geht gut, also ich kenne das mit Zunge oben gegen die Schneidezähne, so dagegen drücken und dann so ein Luft strömen lassen und so ein
0: Genau, Geräusch und machen. Mit dem linken Fuß eine 8 in die Luft malen.
1: Ach, Blödsinn. Ja. Scheinbar, dass die Hirn dann ausgelastet ist bei dir.

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13: Mit Sandra Petzold. Guten Tag. Auf dem Platz der Völkerfreundschaft startet heute wieder das Herbstvolksfest. 12 Fahrgeschäfte warten auf die Besucher. Dazu ein vollgepacktes Programm mit Musik, Feuerwerk, Lasershows, Paraden, Lampionumzug und. Rummelchef Marco Walz freut sich auf die kommenden 2 Wochen.
14: Unser Fest hat viele Jahrzehnte schon fast Tradition und es gehört einfach zu Zwickau genauso dazu wie der Robert Schumann. Und wir sprechen damit ja alle Bevölkerungsschichten an und wer möchte nicht feiern, wer möchte keinen Spaß haben, ne? Das spricht für sich und dafür stehen wir.
13: Die DRK Wasserwacht lädt heute zur Spendenveranstaltung Kuba in Flammen ins Strandbad der Kuba-Bachtalsperre ein. Los geht es um 16 Uhr. 3 DJs und die Schülerband des Werdauer Gymnasiums machen die Musik, während Einsatzkräfte ihre Technik präsentieren. Am Abend gibt es Fahrten mit beleuchteten Booten und eine Tombola. Mit dem eingenommenen Geld soll der Bau des neuen Wasserwachthauses unterstützt werden. Der Bundestag soll heute über den neuen Tankrabatt abstimmen. Damit will die Regierung Autofahrer wegen der hohen Spritpreise entlasten. Ab Oktober soll die Energiesteuer auf Benzin und Diesel bis Jahresende um 17 Cent pro Liter sinken. Chinas Präsident Xi ist gerade in Washington. Bei einem Staatsbankett mit US-Präsident Trump betonte er, dass man sich noch nie besser verstanden habe. Von dem Termin ausgeschlossen waren wieder große US-Sender. Tina Eck.
15: Das Staatsdinner blieb weitgehend im Dunkeln. Wieder wurden Sender ausgeschlossen und TV-Berichterstattung blieb aus. Tech-Bosse saßen mit am Tisch, aber bei

0: Die Inhalte der Gespräche wurde nichts bekannt. Auch vom Vier-Augen-Gespräch von Trump und Xi zuvor drang wenig nach außen. Konfliktstoff gibt es reichlich, aber es hieß nur, es sei ein großartiges Treffen gewesen.
1: Im Krimmitschauer Sahnpark steigt heute Abend das erste Sachsen-Derby der neuen Saison. Zu Gast sind die Dresdner Eislöwen, die nach einer Saison in der ersten Liga wieder zurück in der DEL 2 sind. Eispirat Dennis Schäfrin.
2: Dieses Derby haben wir auf jeden Fall vermisst letztes Jahr. Das wird hart, das wird intensiv, das wird wie immer ja einfach sehr viel Spaß machen, weil ich meine, wenn es nach mir geht, ist Eishockey genau das. Intensiv und hart und da freuen wir uns drauf.
1: Vor dem ersten Bulli soll Eispiratenlegende André Schietzold geehrt und sein Trikot mit der Nummer 13 feierlich unter das Hallendach gezogen werden.
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5: Einen wunderschönen Freitag, einen schönen Start ins Wochenende. Das sieht wunderschön aus momentan bei uns in Zwickau. Viel Sonnenschein gibt's, ein wunderschöner, freundlicher Herbsttag mit bis zu 17 Grad. Und das ist schon mal eine gute Einstimmung aufs Wochenende, denn das wird traumhaft schön werden. Da gehen die Temperaturen auch noch ein ganzes Stück nach oben. Das fühlt sich dann fast schon wieder wie Sommer an, mit Höchstwerten so um die 21 Grad, mit viel Sonnenschein an beiden Tagen. Und auf den Straßen haben wir einen Stau auf der A4, Erfurt Richtung Chemnitz, zwischen Glauchau-West und Hohenstein-Ernsttal. Hier dauert es momentan so zwischen 20 und 30 Minuten länger. Und falls Sie noch was haben, sagen Sie gerne Bescheid. 03 mal 800 und die 4 ist die Nummer. Gute Fahrt.
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5: Hallo zusammen, wir sind drin im Feelgood-Freitag mit viel Musik und viel Vorfreude aufs Wochenende und ab in die erste Hithalbe Stunde jetzt mit Kamerad. Let's go.
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1: Shakira und Burna Boy, Die Die.

Shakira und Burna Boy. Auf unseren Straßen sind seit heute früh 8:30 herrliche Karossen unterwegs. 150 Oldtimer fahren am Wochenende bei der Rallye Elb Florenz von Dresden durch das Elbtal bis Riesa und dann durchs Muldental bis nach Zwickau. Wie wunderschöne Strecke. Das älteste Auto ist ein Mercedes-Benz von 1932, also absoluter Knaller. 3 Jahre jünger ist ein Ford, der aussieht wie aus den Schwarz-Weiß-Gangsterfilmen. Und mein Favorit wäre ein hellblaues Volvo Cabrio von 1957. Falls da ein Autoradio eingebaut ist, vielleicht

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2: Einen wunderschönen Freitag, einen schönen Start ins Wochenende. Das sieht wunderschön aus momentan bei uns in Zwickau. Viel Sonnenschein gibt's, ein wunderschöner, freundlicher Herbsttag mit bis zu 17 Grad. Und das ist schon mal eine gute Einstimmung aufs Wochenende, denn das wird traumhaft schön werden. Da gehen die Temperaturen auch noch ein ganzes Stück nach oben. Das fühlt sich dann fast schon wieder wie Sommer an, mit Höchstwerten so um die 21 Grad, mit viel Sonnenschein an beiden Tagen. Und auf den Straßen haben wir einen Stau auf der A4, Erfurt Richtung Chemnitz, zwischen Glauchau West und Hohenstein-Ernsthal. Hier dauert es momentan so zwischen 20 und 30 Minuten länger. Und falls Sie noch was haben, sagen Sie gerne Bescheid. 03x800 und die 4 ist die Nummer. Gute Fahrt.
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2: Dann machen wir uns mal weiter. Einen schönen Freitagvormittag. Hallo alle zusammen. Radio Zwickau. Und ich habe noch ganz kurz eine aktuelle Meldung von der A4 Dresden Richtung Chemnitz in Höhe Dresden-Neustadt. Da liegen mehrere Metallteile auf der Fahrbahn. Bitte unbedingt vorsichtig dort.

0: Axel Metz aus der Redaktion hat diese Woche die These aufgestellt, es macht einen Unterschied, ob wir Pilze suchen gehen oder Pilze finden gehen. Ich wollte wissen, ist da was dran an der Küchentischpsychologie? Was sagt Psychologe Dr. Christian Lüttke? Ist die Macht von positivem Denken so groß, dass ich mehr Pilze finde?
1: Wer nur positiv denkt, findet noch keinen Steinpilz. Wer aber weiß, was er finden will, aufmerksam bleibt und sein Verhalten darauf ausrichtet, erhöht zumindest seine Chancen sehr, sehr positiv.
0: Mhm. Wie wir an die Sache rangehen, macht also dann doch schon einen Unterschied.
1: Psychologisch macht es einen Unterschied, ob ich mir sage, ich schaue mal, ob ich etwas finde oder ob ich mit einem ganz konkreten Ziel losgehe. Ich will Pilze finden. Ein klares Ziel kann die Aufmerksamkeit stärker und relevante Hinweise ausrichten. Ich suche dann nicht einfach irgendwie, sondern zielgerichteter. Das Entscheidende ist also nicht magisches, positives Denken. Gedanken verändern nicht die Wirklichkeit. Aber sie können mein Verhalten verändern. Und mein Verhalten verändert wiederum die Wahrscheinlichkeit, dass ich mein Ziel erreiche.
0: Also eine gute Strategie ist der Schlüssel zum Erfolg im Pilzkorb.
1: Besonders gut untersucht sind sogenannte Wenn-Dann-Pläne. Also zum Beispiel, wenn ich an eine feuchte, schattige Stelle im Wald komme, dann schaue ich dort besonders genau hin. Solche konkreten Handlungspläne erleichtern es, gute Gelegenheiten wahrzunehmen und das gewünschte Verhalten tatsächlich umzusetzen.
0: Danke an Dr. Christian Lüttke. Das hilft vielleicht sogar mir auch mal, ein paar Steinpilze aus dem Wald mit nach Hause zu nehmen. Und hier ist die Musik dazu. U2, I still haven't found what I'm looking for.

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1: Benson Boone und Beautiful Things.
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10: Mit Sandra Petzold, Glück auf. Nach dem brutalen Überfall auf ein Rentner-Ehepaar in Annaberg-Buchholz ist der Täter jetzt zu einer Haftstrafe von 7,5 Jahren verurteilt worden. Der 32-jährige Pole hatte gestanden, die Senioren in ihrem eigenen Haus überfallen und ausgeraubt zu haben. Im März dieses Jahres hatte er an der Tür geklingelt und Geld gefordert. Anschließend fesselte er den 74-jährigen Mann und verletzte ihn mit einem Messer schwer. Als die 70-jährige Frau nach Hause kam, nahm der Pole sie als Geisel, fuhr mit ihr zur Bank und zwang sie, 1.000 Euro abzuheben. Wieder am Haus angekommen, fesselte er auch sie und fuhr mit dem Auto der Senioren davon. Freiberg will genauer wissen, wie sich die Menschen über Neuigkeiten aus der Silberstadt informieren. Dafür ist jetzt eine Umfrage zur Mediennutzung gestartet worden. Jannis Müller weiß mehr.
11: Gefragt wird unter anderem, wie häufig sich die Freiberger über das Stadtgeschehen informieren, welche Medien und Kanäle sie dafür nutzen und welche Themen sie besonders interessieren. Die Ergebnisse sollen der Silberstadt helfen, ihre Presse- und Öffentlichkeitsarbeit künftig gezielter auszurichten. Die Befragung dauert nach Angaben der Verwaltung höchstens 5 Minuten. Mitmachen können die Freiberger noch bis zum 30. Oktober. Entweder online oder über einen Fragebogen im aktuellen Stadtblatt.
10: Der Stadtrat in Heidenau hat beschlossen, keine weiteren Stolpersteine mehr im öffentlichen Straßenraum zuzulassen. Ein von Vertretern der AfD, CDU und weiteren Bündnissen eingebrachter Antrag wurde am Donnerstagabend in geheimer Abstimmung angenommen. Künftig soll an Opfer des Nationalsozialismus bevorzugt auf dem Nordfriedhof erinnert werden, um ein Betreten der Gedenkzeichen zu verhindern. Die Entscheidung löste bundesweit scharfe Kritik aus. Unter anderem bezeichnete das internationale Auschwitz-Komitee den Beschluss als Versuch, die Erinnerung aus dem Stadtbild zu verdrängen. Heute soll der neue Tankrabatt beschlossen werden. Zuerst soll der Bundestag zustimmen, dann der Bundesrat. Der Rabatt könnte dann ab nächstem Donnerstag gelten. Ursula Winkler berichtet.
12: Der Liter Sprit wird mit der Steuersenkung knapp 17 Cent günstiger, wenn die Tankstellen den Rabatt voll weitergeben. Viele Experten kritisieren den Rabatt, denn er ist vergleichsweise teuer und nicht zielgenau. Er unterstützt auch Menschen, die keine Hilfe bräuchten. Wer kein Auto hat, aber unter hohen Preisen leidet, bekommt dagegen nichts davon.
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14: Einen wunderbaren Freitag, einen schönen Start ins Wochenende. Herbst ist, wenn die eine Hälfte bauchfrei und die andere mit einer Daunenjacke rumläuft, oder? Ja, man sollte irgendwie auf alles eingestellt sein, aber heute genießen wir einfach nur das wunderschöne Wetter und den Sonnenschein, denn momentan haben wir fast überall herrlich blauen Himmel, die Temperaturen gehen auf 17 Grad rauf und am Wochenende, da toppen wir das Ganze sogar nochmal mit Temperaturen um die 21, 22 Grad mit viel Sonnenschein. Den gibt's dazu zum Genießen und auf den Straßen haben wir nichts verstört momentan, keine Staus und Blitzer, aber Sie vielleicht, dann sagen Sie gerne Bescheid. 03x800 und die 4. Das ist die Nummer, unter der Sie mich erreichen. Gute Fahrt.
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12: Ups, da fehlt doch was.
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12: Na, jetzt ist es aber richtig. Und ähnlich euphorisch wie Jürgen Klopp bei der Hymne und an der Seitenlinie geht's jetzt weiter im Feelgood Freitag mit viel Musik von Koschin und Ketch.
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0: Robin Schulz, ein Lieblingsradio, Lieblingssong. Wir hatten sie ja vorhin mit U2, die Rockband feiert 50-jähriges Bestehen. Wie krass ist das denn? Alle vier Musiker sind seit dem Gründungstag dabei, das dürfte Weltrekord sein. Zum Jubiläum hat U2 ein neues Album angekündigt und mit drauf sind Aufnahmen von Country-Legende Dolly Parton. Also da bin ich sehr gespannt und mehr brandheiße Musik der Woche dann nächste Stunde hier. Dann mit dem neuen Song Patient Zero von Taylor Swift.
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2: Momentan haben wir fast überall herrlich blauen Himmel. Die Temperaturen gehen auf 17 Grad rauf. Und am Wochenende, da toppen wir das Ganze sogar nochmal mit Temperaturen um die 21, 22 Grad. Mit viel Sonnenschein. Den gibt's dazu zum Genießen. Und auf den Straßen ist uns ein Stau gemeldet worden auf der A4 Erfurt Richtung Chemnitz zwischen Glauchau West und Hohenstein Ernsthal. 15 bis 20 Minuten. Minuten dauert es hier länger. Und noch ein Stau auf der A72 Richtung Chemnitz zwischen Chemnitz Süd und dem Kreuz Chemnitz. Hier 5 bis 10 Minuten mehr. Und falls Sie noch was anderes entdeckt haben, sagen Sie gerne Bescheid. 03x800 und die 4 ist die Nummer, unter der Sie mich erreichen. Gute Fahrt, einen wunderschönen Tag.
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2: Ja, hier bei der Arbeit. Schönen Freitag wünsche ich. Hallo.

0: Achtung, liebe Autofahrer, eine wichtige Meldung von der A4 Görlitz Richtung Dresden. In Höhe Burkau hat es einen Unfall gegeben und es sind Gegenstände auf der Fahrbahn. Feuerwehr und Rettungskräfte sind vor Ort. Die Fahrbahn ist in diese Richtung jetzt voll gesperrt. Die letzte freie Abfahrt ist Burkau. Ja, und jetzt kommen wir zur deutschen Fußballnationalmannschaft. Die ist wieder angesagt und das liegt vor allem an Jürgen Klopp. Mehr als 10 Millionen Menschen haben sein Debüt als Bundestrainer gestern Abend verfolgt. Mega Quote. 1-1 hieß es gegen die Niederlande. Der späte Ausgleich, nun ja, war ein super Tor. Trotzdem ein Auftakt, der Appetit auf mehr macht. So Kapitän Joshua Kimmich.
1: Was man zumindest erkennen konnte, ist, glaube ich, die Bereitschaft, der Wille. Jeder hat Gas gegeben. Natürlich waren noch nicht alle Dinge perfekt und nicht alle Dinge 100% klar, weil es auch in der Abstimmung noch nicht so einfach ist. Aber man hat gemerkt, dass jeder absolut gewillt ist und Bock hat, Spiele zu gewinnen.
0: Und den ersten Sieg soll es dann am Sonntag geben. Dann gibt's das erste Heimdebüt von Bundestrainer Jürgen Klopp in Augsburg gegen Griechenland.

0: Schönen Freitag. Stellt euch vor, ihr sitzt mit den Kids im Reisebus nach Paris ins Disneyland und André Hart kommt vorbei und fragt, ob es noch ein Kaltgetränk sein darf. So wird's werden.
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3: Funktioniert ganz einfach. Mhm. Wir spielen unser Kofferpackenspiel. Jeden Tag haben wir einen Gegenstand in den Koffer gesteckt. Das heißt, es sind jetzt 4 Sachen drin. Und wenn Sie die alle 4 in der richtigen Reihenfolge jetzt aufzählen können, dann gibt's die Tickets.
4: Oh, der schon mal Gutes sagt.
5: Oh, ihr ruft ja wirklich an.
4: Hallo? Ist da der Stefan?
5: Da ist der Stefan.
3: Du hast dich angemeldet oder hast euch angemeldet für die Disneyland Paris Reise. Warum müsst ihr denn da unbedingt hin, lieber Stefan?
5: Weil wir als Family tatsächlich super wenig Zeit miteinander verbringen. Ich meine, Kids leider nicht ganz so oft sehe. Das wäre für uns einfach ein Lebensevent, an das wir uns immer erinnern werden.
3: Jetzt gibt's ja aber erstmal

0: noch eine Aufgabe.
1: Vier Dinge haben wir in den Koffer gepackt. Fangen wir mal an mit Montag.
2: Du, da hatten wir die weiße Jacke, die weiße Übergangsjacke, die nicht lange weiß sein wird, aber die macht auf jeden Fall mit.
1: Sehr gut.
0: Was haben wir am Dienstag eingepackt?
2: Da hatten wir die Lieblingshaarbürste, wenn ich mich recht entsinne.
1: Haarbürste für Christine.
2: Also Haarbürste, genau. Dann hatten wir den Wecker, und zwar den Oldschool-Wecker.
1: Den Oldschool-Wecker, richtig.
2: Dann war es zum Schluss noch die Brotbüchse, und ich glaube, es war die Lillifee-Brotbüchse.
0: Nee, Hello Kitty, aber gut.
2: Hello Kitty. Aber Brotbüchse.
0: Aber Brotbüchse, genau.
1: Das gilt, und na, das klar, heißt, Brotbüchse. Stefan, ihr seid dabei. Ja!
2: Mega! Cool. Super. Ja. Ich freue mich unfassbar.
1: Cool. So, und es geht ja weiter.
0: Genau, also wenn es bei Ihnen jetzt nicht geklingelt hat, nicht traurig sein, weil die nächste Reise ins Disneyland Paris in der zweiten Ferienwoche im Herbst gibt es nächste Woche schon. Mhm. Da spielen wir dann wieder unser Kofferpacken-Spiel. Montag früh geht's los. Wenn Sie sich noch nicht angemeldet haben, gehen Sie bei uns auf die Website, melden Sie sich an und machen Sie mit.
1: Dann geht's los.
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10: Mit Sandra Petzold. Guten Tag. Auf dem Platz der Völkerfreundschaft startet heute wieder das Herbstvolksfest. 12 Fahrgeschäfte warten auf die Besucher. Dazu ein vollgepacktes Programm mit Musik, Feuerwerk, Lasershows, Paraden, Lampionumzug und. Rummelchef Marco Walz freut sich auf die kommenden 2 Wochen.
11: Unser Fest hat viele Jahrzehnte schon fast Tradition und es gehört einfach zu Zwickau genauso dazu wie der Robert Schumann. Und wir sprechen damit ja alle Bevölkerungsschichten an. Und wer möchte nicht feiern? Wer möchte keinen Spaß haben? Ne? Das spricht für sich und dafür stehen wir.
10: Die DRK Wasserwacht lädt heute zur Spendenveranstaltung Kuba in Flammen ins Strandbad der Kuba-Bachtalsperre ein. Los geht es um 16 Uhr. 3 DJs und die Schülerband des Werdauer Gymnasiums machen die Musik, während Einsatzkräfte ihre Technik präsentieren. Am Abend gibt es Fahrten mit beleuchteten Booten und eine Tombola. Mit dem eingenommenen Geld soll der Bau des neuen Wasserwachthauses unterstützt werden. Der Bundestag soll heute über den neuen Tankrabatt abstimmen. Damit will die Regierung Autofahrer wegen der hohen Spritpreise entlasten. Ab Oktober soll die Energiesteuer auf Benzin und Diesel bis Jahresende um 17 Cent pro Liter sinken. Chinas Präsident Xi ist gerade in Washington. Bei einem Staatsbankett mit US-Präsident Trump betonte er, dass man sich noch nie besser verstanden habe. Von dem Termin ausgeschlossen waren wieder große US-Sender. Tina Eck.
12: Das Staatsdinner blieb weitgehend im Dunkeln. Wieder wurden Sender ausgeschlossen und TV-Berichterstattung blieb aus. Tech-Bosse saßen mit am Tisch, aber über die Inhalte der Gespräche wurde nichts bekannt. Auch vom Vier-Augen-Gespräch von Trump und Xi zuvor drang wenig nach außen. Konfliktstoff gibt es reichlich, aber es hieß nur, es sei ein großartiges Treffen gewesen.
10: Im Krimmitschauer Sahnpark steigt heute Abend das erste Sachsen-Derby der neuen Saison. Zu Gast sind die Dresdner Eislöwen, die nach einer Saison in der ersten Liga wieder zurück in der DEL 2 sind. Eispirat Dennis Schäfrin.
13: Dieses Derby haben wir auf jeden Fall vermisst letztes Jahr. Das wird hart, das wird intensiv, das wird wie immer ja einfach sehr viel Spaß machen, weil wenn es nach mir geht, ist Eishockey genau das. Intensiv und hart und da freuen wir uns drauf.
10: Vor dem ersten Bulli soll Eispiratenlegende André Schietzold geehrt und sein Trikot mit der Nummer 13 feierlich unter das Hallendach gezogen werden.
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1: Ach, ich freue mich über den schönen Himmel bei uns in Zwickau. 17 Grad die Höchstwerte, ein sehr freundlicher Tag, ein sehr freundlicher Herbsttag mit viel Sonnenschein. Ein paar sehr, sehr niedlich aussehende Wolken, die auch mal mehr werden können zwischendurch, die tun aber nichts weiter. Und am Wochenende toppen wir das Ganze sogar nochmal, da wird es goldenes Herbstwetter geben mit sehr angenehmen, sehr warmen Temperaturen, 21, 22 Grad die Höchstwerte. Und stockenden Verkehr haben wir auf der A4, Erfurt Richtung Chemnitz, zwischen Glauchau West und Glauchau Ost. Und auf der A72 Richtung Chemnitz, zwischen Chemnitz Süd und dem Kreuz Chemnitz. Und Ihre Meldungen gerne an die 03x800 und die 4 gebe ich dann weiter.
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3: Einen schönen Freitag wünsche ich. Und was lassen sich die Discounter nicht so alles einfallen? Es gibt jetzt eine Oktoberfest-Tiefkühlpizza mit Brezelteig und Weißwurst. Naja, ich weiß nicht. Kurz vor 12, schöne Mittagspause, Mahlzeit.
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1: Olivia Rodrigo, Drop Dead.
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Schöne Mittagspause, kurz nach 12. Simply Red kommt nächstes Jahr wieder nach Sachsen. Sie spielen auf ihrer Sommer-Funk-Open-Air-Tour auf der Leipziger Festwiese. Ab heute gibt's die Tickets

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9: Im Tagesverlauf wird es immer freundlicher bei uns in Zwickau, Stadt und Land. Die Temperaturen steigen am Nachmittag auf 17 Grad. Die Nacht dann nur locker bewölkt und trocken bei 7 Grad. Morgen dann viel Sonnenschein und bis zu 21 Grad. Am Sonntag ein paar mehr Wolken, aber immer noch 24 Grad in der Spitze. Es gibt Stau auf der A4 Erfurt Richtung Chemnitz zwischen Wüstenbrand und Limmerhof-Fruna. Eine Viertelstunde mehr ein Plan. Und Stau auch auf der A72 Zwickau und Richtung Chemnitz zwischen Chemnitz Süd und Kreuz Chemnitz brauchen Sie 10 Minuten länger als normal. Wenn Sie noch was sehen, Stau oder Blitzer, gerne melden. Die Nummer ist kostenlos 03x800 und die 4.
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12: Schönen Freitag jetzt mit schöner Musik von Alex Warren.

0: 90er Sound mit Snap und Taylor Swift hat heute einen neuen Song veröffentlicht, also einen, der nicht auf ihrem Album drauf ist. Und wir hören den gleich.
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2: Für Fans von guter Live-Musik gibt es heute Abend ein echtes Highlight im Club Seilerstraße. Zu Gast ist die preisgekrönte Blues-Rock-Band Blue Deal. Die Erfolgsgeschichte der Band aus dem Südschwarzwald begann mit ihrem Debütalbum Holy Ground 2022. Die internationale Fachpresse nimmt sie als Band wahr, die Blues-Tradition, Rock-Attitüde und zeitgemäße Themen souverän verbindet. Die Show startet 20 Uhr, Tickets gibt's ab 18,50 Euro.
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0: The Story of My Life von One Direction. Mein Lieblingsmoment der Sendung kommt jetzt. Jetzt ist nämlich Marc Mathieu hier mit den neuen Songs aus dieser Woche. Was gibt's bei dir morgen in den Charts?
1: Hi Andrea.
0: Hi.
1: Ja, ich stelle morgen vor die neuen Hits von Michael Schulte und Nico Santos. Aber die wichtigste Neuerscheinung ist heute das Deluxe-Album von Taylor Swift, The Life of a Showgirl, mit 4 neuen Songs. Und wir können die ja mal fix durchgehen. Mhm. So

0: kann man alles spielen, oder?
1: Ja.
0: Aber die Radiosingle, die heißt Patience Zero. Morgen Abend in den Charts mit dabei. Mhm. Mal sehen, ob auch Shakira wieder auf der Eins steht. Also bis morgen Abend. Und Patience Zero, jetzt mal in kompletter Länge bei dir, oder Andrea?
1: Na klar. Und Nice to Know noch von mir. In dem Song geht es angeblich nicht um ihren Verlobten, sondern um das Verhältnis zur neuen Freundin von ihrem Ex-Freund Harry Styles. Hören wir mal genau hin.

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2: Mit Sandra Petzold, guten Tag. In Liechtenstein haben unbekannte Diebe das Schloss heimgesucht. Nach Angaben der Polizei drangen die Täter zwischen Samstagnachmittag und gestern Vormittag gewaltsam in das Gebäude ein. Sie entwendeten die Replik eines Schwertes sowie ein Kabel aus einem Verteilerkasten. Der Schaden wird auf rund 1000 Euro geschätzt. Wer Hinweise hat, wird gebeten, sich beim Polizeirevier Glauchau zu melden. Sachsens Innenminister Armin Schuster will die Asylpolitik in Deutschland weiter verschärfen. Der CDU-Politiker schlägt flexible Obergrenzen vor und eine Ausreiseerzwingungshaft für abgelehnte Asylbewerber. Das meldet die Sächsische Zeitung. Die Aufnahmekapazität der Kommunen müsse der Maßstab sein für den Umfang, in dem Deutschland künftig Asyl gewährt, so Schuster. Außerdem fordert er, die Grenzkontrollen fortzusetzen. VW ruft in Deutschland knapp 900.000 Autos zurück. Der Grund ist eine Schraube an der Lenkung, die rosten und im schlimmsten Falle brechen kann. Dadurch könnte die Lenkung komplett ausfallen. Betroffen sind unter anderem die Modelle Golf, Tiguan, Touran und Caddy. Die Schraube wird in der Werkstatt kostenlos ausgetauscht. Heute soll der neue Tankrabatt beschlossen werden. Zuerst soll der Bundestag zustimmen, dann der Bundesrat. Der Rabatt könnte dann ab nächstem Donnerstag gelten. Ursula Winkler berichtet.
3: Viele Experten kritisieren den Rabatt, denn er ist vergleichsweise teuer und nicht zielgenau. Er unterstützt auch Menschen, die keine Hilfe bräuchten. Wer kein Auto hat, aber unter hohen Preisen leidet, bekommt dagegen nichts davon.
2: Sogenannte Stolpersteine, sie erinnern an NS-Opfer. In Heidenau sollen sie künftig nicht mehr verlegt werden. Ein entsprechender Antrag von Stadträten der AfD, der CDU und einem Bürgerbündnis wurde mehrheitlich beschlossen. Kritik an dem Beschluss kommt unter anderem vom Internationalen Auschwitz-Komitee. Die Mitwirkung der CDU-Abgeordneten sei ein Skandal. Der Rummel macht wieder Station. Hier in Zwickau am Nachmittag um 14 Uhr startet das Herbstvolksfest. Chefveranstalter Marco Walz sagte uns:
4: Wir haben 12 Fahrgeschäfte, davon sind 8 Großfahrgeschäfte und 4 Kinderfahrgeschäfte. Programm vollgepackt wie immer. 2 Lasershows, Feuerwerk, ein ganz besonderes Highlight, Michael Jackson Musikfeuerwerk. Das ist mein persönliches Highlight. Diesmal soll wohl auch das Wetter mitspielen, zum Herbstfest immer ein bisschen schwierig. Und wenn es dann so bleibt, dann ist die Welt in Ordnung.
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6: Im Laufe des Nachmittages setzt sich immer mehr die Sonne durch in Zwickau, Stadt und Land. Temperaturen erreichen bis zu 17 Grad. In der Nacht dann nur wenige Wolken am Himmel. Es geht runter mit den Temperaturen auf 7 Grad. Morgen dann viel Sonnenschein bis zu 21 Grad. So wird es dann auch am Sonntag ebenfalls bis zu 21 Grad. Es staut sich bei uns im Stadtgebiet zwischen der Udestraße und Pöhlau auf der B173. 10 Minuten Zeitverlust, A72 Zwickau Richtung Chemnitz. Stau zwischen Chemnitz Süd und Kreuz Chemnitz. 10 Minuten extra. Und auf der B169 klemmt es in beiden Richtungen zwischen Bad Schlema und Schneeberg da bis zu 10 Minuten mehr einplanen. Staus im Blitzer melden Sie kostenlos an die 03x800 und die 4.
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1: Und schwuppsdiwupps ist es schon wieder kurz vor eins am Freitag. Das läuft ja hier mit uns. Und hier kommt wieder viel Musik für viel Spaß im Job. Pink ist hier.

0: Beautiful Madness von Michael Patrick Kelly und er ist im Sommer nächstes Jahr auch hier bei uns in Sachsen. Die Tourdaten sind raus und ich glaube, es gibt auch schon die Tickets.
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0: So nämlich, im Legoland Deutschland Resort bei Günzburg ist das Halloween-Motto, brav sein kann warten. Das heißt, gruseln und den Eltern Streiche spielen. Klingt nach einem fetzigen Familienurlaub, oder? Übernachtung in der neuen Waldabenteuer-Lodge oder im Pirateninsel-Hotel im Legoland-Erlebnisdorf ist gebucht. Und um die Familienauszeit wird dann am Sonntagvormittag im Reiseexpress gespielt. Vorfreude gibt's schon jetzt auf unserer Website. Wir sind Sunrise Avenue, Hollywood Hills.
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24: Es wird immer freundlicher im Laufe des Nachmittages. Temperaturen bis zu 17 Grad in Zwickau Stadt und Land. In der Nacht auch aufgelockert und trocken bei 7 Grad. Morgen dann viel Sonnenschein bis zu 21 Grad. Am Sonntag ein paar mehr Wolken, aber trocken und in Summe freundlich bei 21 Grad. Auf der A72 Zwickau Richtung Chemnitz staut sich zwischen Stolberg Nord und Kreuz Chemnitz 10 Minuten Zeitverlust. Stau auch auf der B169 in beiden Richtungen zwischen Schneeberg und Bad Schlema. Dort auch 10 Minuten mehr einrechnen. Wenn Ihnen noch was auffallen sollte, Stau oder Blitzer, dann gerne melden. Unsere Nummer ist kostenlos für Sie, die 03x800 und die 4.
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26: Ich wünsche einen herrlichen Freitag. Hallo zusammen.

0: nach den guten 90er. Die Backstreet Boys, I Want It That Way. Und Düsseldorf ist im Backstreet Boy Wahnsinn. So mit Schlange stehen vorm Hotel und Kreischalarm, alles wie früher. Die Herren spielen 10 Konzerte in 13 Tagen in Düsseldorf.
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0: Für André ist so eine Schulstunde ja auch eine Herausforderung. Also unser André hier, André und die Morgenmädels, er war auf einem Reitsimulator. Das ist quasi so ein voll elektrisches Pferd. Anke Habich, die Sportlehrerin am BSZ. Wie war er denn so als Reiter?
3: Haltungsnoten für André, ja, also fürs erste Mal war es super. Also wirklich, ja. Er hat sich gut gehalten, er ist nicht runtergefallen. Und er hat den Galopp toll ausgesessen. Im Trab müssen wir noch ein bisschen üben. Und die Zügelführung, die ist noch deutlich zu verbessern. Also befriedigend, war stets bemüht.
0: Stets bemüht. Und für alle, die Lust auf eine Schulstunde mit André oder Christine haben und die 500 Euro für die Klassenkasse gebrauchen können, einfach erstmal online bei uns anmelden. Da gibt's auch alle Infos.
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0: Freitag nach 13:30. Hier macht gleich Roman Knoblauch weiter, aber vorher dürfen wir schon mal singen. Endlich Ich habe ja ein Geständnis abgelegt. Ich bin schwach geworden beim Wochenendeinkauf und habe mir eine Packung Spekulatius gekauft. Ines hat mir dazu eine Sprachnachricht per WhatsApp geschickt.
1: Liebe Andrea Krüger, was den Spekulatius angeht, bin ich schon einen Schritt weiter. Ich habe die erste Packung sogar schon gegessen. Ich kaufe mir, wenn ich jetzt am Wochenende einkaufen gehe, schon die zweite Packung.
0: Also, ich muss auch nachlegen. Ich denke mit Dominostein. Schönes Wochenende alle zusammen.

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5: Mit Dorit Kreller. Guten Tag. Bei der Rallye Elbflorenz rollen an diesem Wochenende 155 Oldtimer durch Sachsen. 250 Kilometer liegen vor den Teilnehmern. Nach dem Start heute in Dresden führt die Tour nach Zwickau. Morgen drehen die historischen Fahrzeuge eine Runde durchs Erzgebirge und das Vogtland, bevor sie am späten Nachmittag wieder in Zwickau eintreffen. Zum Tross gehören Raritäten aus mehr als 6 Jahrzehnten. In Liechtenstein haben Unbekannte das Schloss heimgesucht. Nach Angaben der Polizei drangen die Täter zwischen Samstagnachmittag und Donnerstagvormittag gewaltsam in das Gebäude ein. Sie entwendeten die Replik eines Schwerts sowie ein Kabel aus einem Verteilerkasten. Der Schaden wird auf rund 1.000 Euro geschätzt. Wer Hinweise hat, wird gebeten, sich beim Polizeirevier Glauchau zu melden. Die DRK Wasserwacht lädt heute zur Spendenveranstaltung Kober in Flammen ein. Sie findet von 16 bis 22 Uhr im Strandbad der Koberbachtalsperre statt. Mehr von Gunnar Tichy.
6: Ziel des Events ist es, Spenden für das geplante neue Wasserwachthaus zu sammeln. Nach mehr als 15 Jahren Planung soll der Bau noch im Herbst mit dem Abriss des alten Eingangsgebäudes starten. Drei DJs und die Schülerband des Werdauer Gymnasiums sorgen für die Musik, während Einsatzkräfte ihre Technik präsentieren. Abends stehen zudem eine Feuershow, Fahrten mit beleuchteten Booten und eine Tombola auf dem Plan.
5: Kindergeld zu bekommen soll künftig leichter werden. Nach dem Bundestag hat auch der Bundesrat einem entsprechenden Gesetz zugestimmt. So soll der Antrag entfallen und die Leistung automatisch ausgezahlt werden. Voraussetzung ist, dass alle nötigen Informationen vorliegen und keine Zweifel am Anspruch bestehen. Eingeführt wird die Regel im kommenden Jahr in 2 Schritten. Beim ersten Kind soll die Leistung nur dann ohne Antrag ausgezahlt werden, wenn mindestens ein Elternteil mit dem Kind in Deutschland lebt und mindestens ein Elternteil in Deutschland arbeitet. Um Autofahrer wegen der hohen Spritpreise zu entlasten, wollen Union und SPD im Bundestag heute einen neuen Tankrabatt beschließen. Von Anfang Oktober bis Ende Dezember sollen die Steuern auf Benzin und Diesel um 17 Cent je Liter gesenkt werden.
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8: Heute Nachmittag so Spitzentemperaturen um die 15 bis 17 Grad, trocken dazu, nur ein paar harmlose Wolken. Morgen kommt richtig schön Altweibersommer mit viel Sonne und bis zu 23 Grad, am Sonntag sogar bis zu 26 Grad und so sieht's auch am Montag aus. In den Nächten und am frühen Morgen, da kann es allerdings auch immer ziemlich neblig sein. Schauen wir noch kurz zum Zwickauer Nachmittagsverkehr und auf die Straßen in Zwickau Stadt und Land. Auf der A72 in Richtung Chemnitz zwischen Stolberg Nord und dem Kreuz Chemnitz aktuell 4 Kilometer Stau. Rechnen Sie damit einer knappen Viertelstunde Zeitverlust. Kommen Sie gut und sicher an Ihr Ziel.
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11: Hey, hey, hey, es geht ins Wochenende und ich hoffe, Sie sind gut gelaunt und

schließen sich uns an, denn sie kommen ja an uns quasi nicht vorbei. Wir haben natürlich in der nächsten Stunde mal den kleinen, aber wichtigen Blick auf das, was los ist. Wenn Sie doch nicht so richtig wissen, was kann man unternehmen, alleine, mit Freunden oder in der Family, also unsere Wochenendvorschau, die steht bereit für Sie. Und musikalisch gibt es gleich Madonna mit La Isla Bonita, hat ja auch ein bisschen was mit Freizeit zu tun, mit Urlaub und so weiter und so fort. Jetzt geht's erstmal los mit dem belgischen DJ Lost Frequencies und Are You With Me?

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1: Heute ist der Tag der Zahngesundheit. Sehe ich gerade, an wen denkst du da zuerst?
2: An meine Zähne, an mich.
1: An dich, ja, das habe ich mir gedacht, dass du zuerst an dich denkst. Ja, dann denkst du vielleicht an deinen Zahnarzt und dann an...
2: Die Zahnarzthelferin.
1: Nee, an Jürgen Klopp natürlich. An Klopp.
2: Ach,
1: welche mal wieder gegrinscht. Das ist ja unfassbar, ne? 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Diese Leiste. Von dem. 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
2: kann man das noch Zähne nennen?
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1: Ja, keine Ahnung. Das ist ja, bei wem ist das noch so? Stefan Raab ist ähnlich, ne? Der hat ja auch diese Hauer, diese weißen Hauer. Ja, schöne Grüße an alle Zahnärztinnen und Zahnärzte. Bei vielen Zahnärzten heute zum Tag der Zahngesundheit übrigens im Angebot eine Happy Hour. auch die ganz schlechten Witze bekommst du ja morgens bei uns.
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2: 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Ja.
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0: Clay Schmidt. Diese wunderschöne Ballade von Joe. End of Beginning. Wir gehen es ein bisschen ruhiger an in Richtung Wochenende. Mehr davon von Joe und End of Beginning gleich.
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3: Heute Nachmittag so Spitzentemperaturen um die 15 bis 17 Grad. Trocken dazu, noch ein paar harmlose Wolken. Morgen kommt richtig schön Altweibersommer. Mit viel Sonne und bis zu 23 Grad. Am Sonntag sogar bis zu 26 Grad. Und so sieht's auch am Montag aus. In den Nächten und am frühen Morgen, da kann es allerdings auch immer ziemlich neblig sein. Schauen wir noch kurz zum Zwickauer Nachmittagsverkehr und auf die Straßen in Zwickau Stadt und Land. Auf der A72 in Richtung Chemnitz zwischen Stolberg Nord und dem Kreuz Chemnitz aktuell 4 Kilometer Stau. Rechnen Sie damit einer knappen Viertelstunde Zeitverlust. Kommen Sie gut und sicher an Ihr Ziel.
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6: Ach, ist das schön, dass wir Sie ins Wochenende begleiten dürfen. Gleich mit unserer Wochenendvorschau. Gleich nach Joe.

0: das Wetter am Wochenende soll doch gar nicht mal so schlecht werden. Und da schreit es ja förmlich danach, mal etwas zu unternehmen, alleine oder mit der Family. Und der Veranstaltungskalender hier bei uns in Zwickau, Stadt und Land, der ist voll. Unsere Tina hat mal ein paar schöne Tipps für Sie herausgesucht.
1: Für Fans von guter Live-Musik gibt es heute Abend ein echtes Highlight im Club Seilerstraße. Die preisgekrönte Blues-Rock-Band Blue Deal aus dem Südschwarzwald kommt zu uns. Die Show startet 20 Uhr. Die Miniwelt Liechtenstein lädt am Wochenende zum Markt der vergessenen Künste ein. Unter dem Motto Altes Handwerk neu belebt präsentieren regionale Aussteller morgen und am Sonntag von 11 bis 17 Uhr traditionelle und seltene Handwerkskünste zum Zusehen und Mitmachen. Eine Geige, eine Loopstation und ganz neu interpretierte Welthits, das erwartet Besucher morgen Abend im alten Gasometer. Nora Kudjawitzki steht als One Violin Orchestra ab 20 Uhr auf der Bühne. Wer auf der Suche nach einer Ausbildung, einem Studium oder einem neuen Job ist, der sollte am Wochenende bei den Berufsinfotagen in der Sparkassenarena vorbeischauen. Die regionale Messe bietet jeweils von 10 bis 16 Uhr alle wichtigen Infos zur Karriereplanung. Der Eintritt ist frei.
0: Na dann, auf geht's in ein schönes und hoffentlich sehr erlebnisreiches Wochenende. Wir wünschen ganz viel Spaß dabei.

0: Er ist so toll, Taylor Swift. Ich könnte sie knutschen, wenn sie mir gegenüberstehen würde.
1: Tut sie leider nicht. So, heute Morgen gab es bei André und die Morgenmädels die nächsten Tickets für unseren Reisebus. Es geht in der zweiten Herbstferienwoche nach Disneyland Paris. Ganz ruhig, Roman, ganz ruhig. Aber es ist einfach aufregend. Wer gewonnen hat, wer mitfahren darf, wir hören nochmal rein.
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4: Funktioniert ganz einfach. Mhm. Wir spielen unser Kofferpackenspiel. Jeden Tag haben wir einen Gegenstand in den Koffer.

0: Das heißt, es sind jetzt vier Sachen drin. Und wenn Sie die alle vier in der richtigen Reihenfolge jetzt aufzählen können, dann gibt's die Tickets.
1: Oh, der schon mal Gutes sagen.
2: Oh, ihr ruft ja wirklich an.
3: Hallo?
1: Ist da noch Stefan?
2: Da ist der Stefan.
0: Du hast dich angemeldet oder hast euch angemeldet für die Disneyland Paris Reise. Warum müsst ihr denn da unbedingt hin, lieber Stefan?
2: Weil wir als Family tatsächlich super wenig Zeit miteinander verbringen. Ich meine, Kids war ja nicht ganz so oft sehe. Das wäre für uns einfach ein Lebensevent, an das wir uns immer erinnern werden.
0: Jetzt gibt es ja aber erstmal noch eine Aufgabe.
3: Vier Dinge haben wir in den Koffer gepackt. Fangen wir mal an mit Montag.
2: Da hatten wir die weiße Jacke, die weiße Übergangsjacke, die nicht lange weiß sein wird, aber die macht auf jeden Fall mit.
3: Sehr gut.
0: Was haben wir am Dienstag eingepackt?
2: Da hatten wir die Lieblingshaarbürste, wenn ich mich recht entsinne.
3: Haarbürste für Christine?
2: Also Haarbürste, genau. Ja. Dann hatten wir den Wecker, und zwar den Oldschool-Wecker.
3: Den Oldschool-Wecker, richtig.
2: Dann war es zum Schluss noch die Brotbüchse, und ich glaube, es war die Lillifee-Brotbüchse.
0: Nee, Hello Kitty, aber gut.
2: Hello Kitty. Aber Brotbüchse.
0: Aber Brotbüchse, genau.
3: Das gilt, und das heißt, Brotbüchse. Stefan, ihr seid dabei. Ja!
2: Mega! Cool. Super. Ja. Ich freue mich unfassbar.
3: Cool. So, und es geht ja weiter.
0: Genau, also wenn es bei Ihnen jetzt nicht geklingelt hat, nicht traurig sein, weil die nächste Reise ins Disneyland Paris in der zweiten Ferienwoche im Herbst gibt es nächste Woche schon. Mhm. Da spielen wir dann wieder unser Kofferpacken-Spiel. Montag früh geht's los. Wenn Sie sich noch nicht angemeldet haben, gehen Sie bei uns auf die Website, melden Sie sich an und machen Sie mit.
3: Dann geht's los.
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0: herrlich. Elton John und Dua Lipa, Cold Heart. Das ist so 1-2 Tippmusik als eine Vorgeschmack auf die vielleicht anstehende Wochenendparty. Und mit Partymusik geht's auch gleich weiter. Depeche Mode, Personal Jesus, Kultmusik aus den 80ern. Gleich nach unseren News.
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1: Mit Dorit Kreller. Guten Tag. Nach einer Havarie kann die Sporthalle Neuplanitz seit heute wieder uneingeschränkt genutzt werden. Das hat die Stadt mitgeteilt. Vor rund 3 Wochen war eine Abwasserleitung bei Bauarbeiten für die neue Ballsporthalle beschädigt worden, weil sie nicht korrekt in den Plänen eingezeichnet war. 2 von 8 Umkleiden mussten verschlossen bleiben, was aber nur wenig Auswirkungen auf den Sportbetrieb gehabt habe, so die Stadt. Bei der Rallye Elbflorenz rollen an diesem Wochenende 155 Oldtimer durch Sachsen. 250 Kilometer liegen vor den Teilnehmern. Mehr von Gunnar Tichy.
2: Nach dem Start heute in Dresden führt die Tour über Rochlitz und Waldenburg nach Zwickau. Morgen drehen die historischen Fahrzeuge eine Runde durchs Erzgebirge und das Vogtland, bevor sie am späten Nachmittag wieder in Zwickau eintreffen. Zum Tross gehören Raritäten aus mehr als 6 Jahrzehnten, vom ältesten Fahrzeug, einem Mercedes-Benz aus dem Jahr 1932, bis hin zu Porsches und BMWs der 1990er Jahre.
1: Kindergeld zu bekommen soll künftig leichter werden. Nach dem Bundestag hat auch der Bundesrat einem entsprechenden Gesetz zugestimmt. So soll der Antrag entfallen und die Leistung automatisch ausgezahlt werden. Voraussetzung ist, dass alle nötigen Informationen vorliegen und keine Zweifel am Anspruch bestehen. Eingeführt wird die Regel im kommenden Jahr in 2 Schritten. Um Autofahrer wegen der hohen Spritpreise zu entlasten, wollen Union und SPD im Bundestag heute einen neuen Tankrabatt beschließen. Von Anfang Oktober bis Ende Dezember sollen die Steuern auf Benzin und Diesel um 17 Cent je Liter gesenkt werden. Schon verabschiedet hat der Bundestag das neue Bundespolizeigesetz. Damit bekommt die Bundespolizei mehr Befugnisse zur Bekämpfung von Extremismus und Schleuserkriminalität. Im Krimitschauer Sahnpark steigt heute Abend das erste Sachsen-Derby der neuen Saison. Zu Gast sind die Dresdner Eislöwen, die nach einer Saison in der ersten Liga wieder zurück in der DEL2 sind. Vor dem Spiel soll Eispiratenlegende André Schietzold geehrt und sein Trikot mit der Nummer 13 feierlich unter das Hallendach gezogen werden. Erstes Bulli gegen Dresden ist um 19.30 Uhr. Am Sonntag müssen die Krimitschauer auswärts bei den Blue Devils Weiden ran.
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4: Temperaturen heute Nachmittag so um die 15 bis 17 Grad im Schnitt. Ansonsten erwartet uns ein richtig schönes Wochenende. Morgen viel Sonne bei bis zu 23 Grad und am Sonntag setzt sich das freundlich und warme Wetter fort mit bis zu 26 Grad in der Spitze. Schauen wir auf den Zwickauer Nachmittagsverkehr und auf die Straßen in Stadt und Land. Auf der A4 Erfurt Richtung Chemnitz haben wir zwischen Glauchau West und Hohenstein-Ernsthal aktuell eine Viertelstunde Stau und auf der A72 Chemnitz Richtung Zwickau, hier ist die Abfahrt Chemnitz-Rottluff wegen eines Schwertransports derzeit blockiert.
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6: Unser Wettermann Michael Klein hat uns ja ein schönes Wochenende versprochen mit Temperaturen von über 20 Grad und ordentlich Sonne. Das ruft nach einem Herbstspaziergang und wohin der führen könnte. Wir haben gleich einen tollen Tipp für Sie parat, gleich um kurz nach um

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0: wunderschöner Song für alle Verliebten. Lange nicht mehr gespielt, die Sportfreunde Stiller. Applaus, Applaus. So ist es.
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2: Der Herbstmarkt steht vor der Tür und Caroline Wolf von der Kultur Z auf der Leiter und hämmert hier noch die letzten Blätterranken an die Hütten.
3: Dekoration.
2: Nehmen wir es Dekoration. Genau. Caroline, wann geht's los?
3: Es geht morgen los um 10 hier auf dem Kornmarkt. Wir haben verschiedene Imbissstände, verschiedene Handwerker. Ein kleiner, feiner Markt in herbstlichem Ambiente, würde ich sagen. Spiel und Spaß auch für die Kinder und ein buntes Programm für die ganze Familie.
2: Ich habe vorhin mal auf die Wetter-App geschaut. Habt ihr euch ein gutes Wochenende ausgesucht?
3: Ja, das stimmt. Da freuen wir uns auch ganz doll. Die Sonne wird lachen. Wir hoffen natürlich auf viele Gäste, die hier verweilen können, ein Glas Federweißer, einen Flammkuchen essen. Ja, und sich einfach ein schönes Wochenende machen.
2: Sagt Caroline Wolf von der Kultur Z. Wir wünschen gutes Gelingen und sagen nochmal in die Runde, besucht den Herbstmarkt in Zwickau auf dem Kornmarkt. Ich bin Gunnar Tichy und damit zurück ins Studio.
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0: Den kann man immer spielen. Der geht immer. Purple Disco Machine hier zusammen mit den Jungs von Hertz und Wonderful Life 25. Ihr Feierabend-Wochenend-Radio. Gleich mit Lieblingsmusik von Loy und Gold. Das ist der Sound für Zwickau Stadt und Land. Gleich mehr davon.
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1: 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September, Sparkassenarena.
2: Die Wolken, die unterwegs sind, sind nur harmlos. Trocken bleibt's. Es kann in der Nacht dann wieder ein bisschen Nebel geben, auch in den frühen Morgenstunden. Dafür kommt das Wochenende mit richtig spätsommerlichen Temperaturen. Morgen bis zu 23 Grad, am Sonntag sogar bis zu 26 Grad. Und auch der Wochenstart sieht schön nach Altweibersommer aus. Schauen wir auf die Straßen in Zwickau Stadt und Land. Auf der A4 Erfurt Richtung Chemnitz. Zwischen Glauchau West und Hohenstein-Ernsthal aktuell 4 Kilometer Stau, heißt gut 20 Minuten Zeitverlust. Und auf der A72 Zwickau Richtung Plauen zwischen Zwickau Ost und Zwickau West aktuell 22 Minuten. Gute Fahrt.
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4: Yo, so ist es. Es geht ins Wochenende jetzt mit Summer und Homebreaker. Und in ein paar Minuten gleich die wichtigsten Tipps für Feierabend, falls ihr heute noch Lust habt, etwas Schönes zu unternehmen. Jetzt aber erst einmal Augen zu und geht.

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1: Im Astoria wird der Kinosaal zum Klassenzimmer. Von Sonntag bis Mittwoch gastiert das internationale Filmfestival Schlingel im Filmpalast. 21 Filme aus 19 Ländern werden gezeigt. Mehr als 1300 Schülerinnen und Schüler sind schon angemeldet. Auch das öffentliche Programm startet am Sonntag. 14.30 Uhr beginnt Bibi Blocksberg, die total verhexte Zeitreise. Und 17 Uhr kommt Heute heißen alle sorry.
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0: Weltweit sind die Fans von Taylor Swift in heller Aufregung, natürlich auch hier bei uns. Es gibt neue Musik vom erfolgreichsten weiblichen Popstar unserer Tage. Wirklich Wahnsinn. Seit 20 Jahren haut sie ein Ding nach dem anderen raus, immer mit weltweitem Erfolg. Es sieht wirklich so aus, als könnte Taylor Swift alles. Ist das wirklich so oder gibt es etwas, was sie nicht kann?
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0: Ratschlagen und Handstand kann ich nicht, sagt Taylor Swift. Aber gut, das sind auch keine Kernkompetenzen für eine Musikerin. Dann hören wir uns mal ihr neuestes Werk an. Passion Zero auf Radio Zwickau, der Sound für Zwickau Stadt und Land.
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0: Patient Zero, aktueller Hit von Taylor Swift. Wünsche Ihnen einen wunderbaren Freitagnachmittag gleich mit Gianna Nannini und Bello e Impossible. Ist das nicht toll? Ja, das ist toll.
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19: Mit Dorit Kreller. Guten Tag. Die DRK Wasserwacht lädt heute zur Spendenveranstaltung Kober in Flammen ein. Sie findet von 16 bis 22 Uhr im Strandbad der Koberbachtalsperre statt. Mehr von Gunnar Tichy.
20: Ziel des Events ist es, Spenden für das geplante neue Wasserwachthaus zu sammeln. Nach mehr als 15 Jahren Planung soll der Bau noch im Herbst mit dem Abriss des alten Eingangsgebäudes starten. Drei DJs und die Schülerband des Werdauer Gymnasiums sorgen für die Musik, während Einsatzkräfte ihre Technik präsentieren. Abends stehen zudem eine Feuershow, Fahrten mit beleuchteten Booten und eine Tombola auf dem Plan.
19: Nach einer Havarie kann die Sporthalle Neuplanitz seit heute wieder uneingeschränkt genutzt werden. Das hat die Stadt mitgeteilt. Vor rund 3 Wochen war eine Abwasserleitung bei Bauarbeiten für die neue Ballsporthalle beschädigt worden, weil sie nicht korrekt in den Plänen eingezeichnet war. 2 von 8 Umkleiden mussten verschlossen bleiben, was aber nur wenig Auswirkungen auf den Sportbetrieb gehabt habe, so die Stadt. Der Bundesrat hat heute auf Initiative Sachsens eine Reform der dualen Ausbildung auf den Weg gebracht. Ziel ist es, die Vielzahl der Ausbildungsberufe, Fachrichtungen und Schwerpunkte zu straffen. Kultusminister Konrad Clemens erklärte, Deutschland habe zu viele Ausbildungsberufe, was sowohl Jugendlichen als auch Betrieben die Orientierung erschwere. Künftig sollen Berufe und Spezialisierungen stärker gebündelt werden. Der Bundesrat hat ein neues Gesetz zu E-Scootern durchgewinkt. Demnach sollen Unfallopfer künftig leichter entschädigt werden. Vermieter von E-Scootern müssen dann unabhängig vom Verschulden haften. Auf keinen Fall zurück zur Wehrpflicht wollen viele junge Menschen. Bundesweit sind deshalb zehntausende Schülerinnen und Schüler auf die Straßen gegangen. Gemäß der Initiative Schulstreik gegen Wehrpflicht beteiligten sich 45.000 Menschen in rund 100 Städten. Die Polizei hat bisher nur regionale Zahlen veröffentlicht. Seit Januar müssen junge Männer ab Jahrgang 2008 verpflichtend zur Musterung gehen. Kommen damit nicht genug Freiwillige zusammen, will der Bundestag laut Gesetz über eine Wehrpflicht abstimmen.
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22: Die Wolken, die unterwegs sind, sind nur harmlos. Trocken bleibt's. Es kann in der Nacht dann wieder ein bisschen Nebel geben, auch in den frühen Morgenstunden. Dafür kommt das Wochenende mit richtig spätsommerlichen Temperaturen. Morgen bis zu 23 Grad, am Sonntag sogar bis zu 26 Grad. Und auch der Wochenstart sieht schön nach Altweibersommer aus. Schauen wir auf den Zwickauer Verkehr und auf die Straßen in Stadt und Land. Auf der A72 Richtung Plauen zwischen Zwickau Ost und Zwickau West aktuell eine Viertelstunde Stau. Und auf der A72 Zwickau Richtung Chemnitz, hier die Baustelle, deswegen da Stau zwischen Stolberg Nord und dem Kreuz Chemnitz, aktuell dort 10 Minuten Zeitverlust.
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0: Shana Nanini kommt zurück 2027. Sie kommt nach Deutschland nach ihrem ausverkauften Konzert in der Berliner Waldbühne. Hat die italienische Rock-Ikone schon das nächste Kapitel angekündigt. Am 6. November gibt's ihr neues Album Gianna Gold mit 29 Songs, darunter 4 neue Titel und 10 komplett neue arrangierte Orchesterversionen. Und sie geht damit auf Tour und kommt nach Sachsen am 16. Oktober 2027. Konzert in Leipzig. Tickets gibt es ab dem 28. September. September. 10 Uhr kosten 65 Euro plus Vorverkaufsgebühren. Ich glaube, für alle Fans von Gianna Nannini ist das ein unbedingtes Muss. Und falls Sie nicht mehr wissen, wie sie klingen sollte, die italienische Rockröhre, gleich haben wir sie mit Bello Impossible, gleich nach Topic und A7S und Kernkraft 400 Apple.

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0: Lola Young, hier ist Ihr Lieblingsradio, es geht ins Wochenende. Freitagnacht, heute Abend, ja, ab 19 Uhr geht's los mit dem Warm-up und dann läuft bestimmt heute Abend auch geile Nummer von Baby Rexha und Faithless, New Religion. Das wird, das macht Spaß, mehr davon gibt's gleich bei uns.
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1: 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September Sparkassenarena.
2: Ein paar mehr Wolken jetzt am Abend, aber es bleibt trotzdem trocken und das Wochenende wird ja richtig schön. Morgen zum Samstag verbreitet Sonne, wenn der Nebel sich verzogen hat und bis zu 23 Grad in der Spitze. Am Sonntag noch ein bisschen wärmer bei bis zu 26 Grad. Herrlich, spätsommerlich und so auch der Wochenstart. Schauen wir auf die Straßen. A72 Richtung Chemnitz, zwischen Chemnitz Süd und Kreuz Chemnitz 10 Minuten Stau. In Glauchau, Lungwitztalstraße in Höhe Glauchauer Straße, Unfall- und Vollsperrung und im Vogtland Obermühlau auf dem Robert-Georgi-Weg zwischen Mühlau und Obermühlau dann Feuerwehreinsatz wegen eines Hausbrandes. Kommen Sie gut und sicher an Ihr Ziel.
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5: So, Achtung, Radio laut drehen, jetzt wird's
6: laut. Wenn Sie mögen. Baby Rexha, Faith is New Religion. Es geht ins Wochenende. Viel

0: Hallo Zwickau.
1: Hier ist Radio Zwickau und am Schloss Wolkenburg kommen Oldtimer-Fans gerade voll auf ihre Kosten, denn die Rallye Elbflorenz macht da Station, die heute früh in Dresden gestartet ist. Und da sind eine Menge cooler Autoklassiker mit dabei. Chevrolet, Cabriolets, alte Daimler, Porsche, sogar Ladas fahren da mit und das Auto aus Zurück in die Zukunft, der DeLorean. Und in diesen Minuten geht's weiter für die letzten Rallye-Teams. Die ersten werden gerade in der Zieleinfahrt bei uns hier in der Stadt erwartet, am Dom St. Marien. Morgen geht's dann von Zwickau ins Erzgebirge und ins Vogtland bis nach Bad Elster wieder zurück. Wir wünschen eine gute Fahrt.

0: Fans sind schon ganz aufgeregt, freuen sich auf die Konzerte von den Backstreet Boys in Deutschland. Everybody, Achtung, liebe Autofahrer, A14 Leipzig Richtung Halle, zwischen Gröbers und Halle Ost, da läuft irgendeiner auf der Autobahn rum. Der gehört da nicht hin, Autobahn, Autobahn, Auto und Bahn und nicht Personen, Bahn. Polizei ist unterwegs, bitte fahren Sie vorsichtig auf der A14 Richtung Halle, zwischen Gröbers und Halle Ost sollten Sie da unterwegs sein.
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2: Unser André hat sein Versprechen wahrgemacht, war diesmal unterwegs an einer Fachoberschule. Es ging um eine Stunde Sport. Genauer gesagt war er im BSZ für Agrarwirtschaft und Ernährung. Und diesmal ging es nicht um Seilspringen oder um Hockstrecksprünge, sondern André war auf einem Reitsimulator. Wie hat er sich denn geschlagen? Anke Habig, sie ist die Sportlehrerin.
3: Haltungsnoten für André, ja, also fürs erste Mal war es super. Also wirklich, ja. Er hat sich gut gehalten, er ist nicht runtergefallen. Und er hat den Galopp toll ausgesessen. Im Trab müssen wir noch ein bisschen üben. Und die Zügelführung, die ist noch deutlich zu verbessern. Also befriedigend, war stets bemüht.
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0: schwergewichtige Musik von einem schwergewichtigen Mann. Rag & Bone Man und Human. Das ist die Lieblingsradio, gleich mit Kultmusik aus den 80ern von Nick Kershaw. Das und mehr gleich nach unseren News.
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18: Mit Dorit Kreller. Guten Tag. Die Stadt Zwickau rechnet in diesem und im nächsten Jahr mit massiven Gewerbesteuerausfällen. Wie Finanzbürgermeister Sebastian Lasch im Stadtrat mitteilte, wurden im laufenden Jahr bislang 46 Millionen Euro eingenommen. Eingeplant waren 55 Millionen. Für nächstes Jahr geht die Verwaltung noch von 45 Millionen Euro aus. Zum Vergleich: Ihren Höchststand hatten die Gewerbesteuereinnahmen im Jahr 2023 mit rund 76,5 Millionen Euro. Bei der Rallye Alp Florenz rollen an diesem Wochenende 155 Oldtimer durch Sachsen. 250 Kilometer liegen vor den Teilnehmern. Mehr von Gunnar Tichy.
19: Nach dem Start heute in Dresden

0: Führt die Tour über Rochlitz und Waldenburg nach Zwickau. Morgen drehen die historischen Fahrzeuge eine Runde durchs Erzgebirge und das Vogtland, bevor sie am späten Nachmittag wieder in Zwickau eintreffen. Zum Tross gehören Raritäten aus mehr als 6 Jahrzehnten, vom ältesten Fahrzeug, einem Mercedes-Benz aus dem Jahr 1932, bis hin zu Porsches und BMWs der 1990er Jahre.
1: Der Bundesrat hat heute auf Initiative Sachsens eine Reform der dualen Ausbildung auf den Weg gebracht. Ziel ist es, die Vielzahl der Ausbildungsberufe, Fachrichtungen und Schwerpunkte zu straffen. Kultusminister Konrad Clemens erklärte, Deutschland habe zu viele Ausbildungsberufe, was sowohl Jugendlichen als auch Betrieben die Orientierung erschwere. Künftig sollen Berufe und Spezialisierungen stärker gebündelt werden. Der Bundesrat hat ein neues Gesetz zu E-Scootern durchgewinkt. Demnach sollen Unfallopfer künftig leichter entschädigt werden. Vermieter von E-Scootern müssen dann unabhängig vom Verschulden haften. Auf keinen Fall zurück zur Wehrpflicht wollen viele junge Menschen. Bundesweit sind deshalb Zehntausende Schülerinnen und Schüler auf die Straßen gegangen. Gemäß der Initiative Schulstreik gegen Wehrpflicht beteiligten sich 45.000 Menschen in rund 100 Städten. Die Polizei hat bisher nur regionale Zahlen veröffentlicht. Seit Januar müssen junge Männer ab Jahrgang 2008 verpflichtend zur Musterung gehen. Kommen damit nicht genug Freiwillige zusammen, will der Bundestag laut Gesetz über eine Wehrpflicht abstimmen.
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4: Ein paar mehr Wolken jetzt am Abend, aber es bleibt trotzdem trocken und das Wochenende wird ja richtig schön. Morgen zum Samstag verbreitet Sonne, wenn der Nebel sich verzogen hat und bis zu 23 Grad in der Spitze. Am Sonntag noch ein bisschen wärmer bei bis zu 26 Grad. Herrlich, spätsommerlich und so auch der Wochenstart. Schauen wir auf die Straßen. A72 Richtung Chemnitz, zwischen Chemnitz Süd und Kreuz Chemnitz 10 Minuten Stau. In Glauchau, Lungwitztalstraße in Höhe Glauchauer Straße, Unfall- und Vollsperrung und im Vogtland Obermühlau auf dem Robert-Georgi-Weg zwischen Mühlau und Obermühlau dann Feuerwehreinsatz wegen eines Hausbrandes. Kommen Sie gut und sicher an Ihr Ziel.
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7: Den Geburtstagskalender gelesen. Dimitri Schostakowitsch, können Sie sich noch daran erinnern? Wenn ja, dann sind Sie wahrscheinlich gelernter DDR-Bürger. Sowas haben wir im Musikunterricht wirklich gelernt bekommen. Also, der Komponist, der russische Komponist, wurde am 25. September 1906 geboren, feiert also heute seinen 120. Geburtstag. Wir würden ihm ganz gern persönlich gratulieren, aber er lebt leider nicht mehr. Und wir spielen jetzt auch keine Musik von Schostakowitsch. Nein, wir machen jetzt Musik von Andreas Burani, passt aber auch irgendwie auf einen runden Geburtstag auf uns. Ja.

0: Osborne. Tolles Werk von den Rockern von Disturbed. Mal eine ruhige Nummer aus dem Jahr 2016. The Sound of Silence. Genießt mir die Stille.
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0: Ach, was wären wir ohne unsere Vereine hier bei uns in der Region? Und am Wochenende wird es wieder viele Veranstaltungen geben. Und da reden wir nicht nur von Sportveranstaltungen. Da sind die Freiwilligen Feuerwehren unterwegs, die Kulturveranstaltungen und so weiter und so fort. Und da wird das Ehrenamt ganz groß geschrieben, denn Ehrenamt ist wichtig. 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

0: Gesang übrigens im Original aus dem Jahre 84. Marian Gold und Alpha will David Guetta, Ava Max, Forever Young. Ist das schön. Ja. Gleich Kultmusik aus den 90ern mit Rick Field und Saturday Night. So klingt Ihr Nachmittag in Ihrem Lieblingsradio. Das ist der Sound für Zwickau Stadt und Land. Gleich mehr davon.
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17: 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September, Sparkassenarena.
18: Der Abend kommt auch mal mit ein paar dickeren Wolken, trotzdem bleibt's trocken und das Wochenende perfekt für ein bisschen Fettverbrennung. Also auf dem Grill, denn morgen ordentlich Sonne und bis zu 23 Grad. Der Sonntag zeigt sich noch ein Schluck wärmer. Freundlich warmes Spätsommerwetter bei bis zu 26 Grad in der Spitze und auch der Wochenstart richtig freundlich.

0: und warm. Schauen wir auf die Straßen in Zwickau Stadt und Land. Insgesamt rollt's. Auf der Lungwitztalstraße in Glauchau gibt's noch Behinderungen. Höhe Glauchauer Straße wegen eines Unfalls. Und dichterer Verkehr drüben auf der B174 zwischen Hohndorf und Heinzebank. Da aktuell eine Viertelstunde Zeitverlust.
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3: Gleich gibt es das Neueste vom Sport und sportliche Musik gibt es auch bei uns. Jetzt erst einmal etwas ruhigere Nummer mit Alex Warren und Fever Dream.

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1: Und hier ist unser Mann für den Sport. Hier ist Jens Umreit.
2: Der FSV ist am Wochenende in der Regionalliga zu Gast bei der zweiten von Hertha BSC und will nach 3 sieglosen Spielen endlich wieder gewinnen. Dass im Moment in den oberen 3 Ligen Länderspielpause ist, kommt dem FSV dabei nicht unbedingt entgegen, sagt Trainer Rico Schmidt.
3: Also wir wissen jetzt nicht 100%, was da jetzt auf uns zukommt, was Personal betrifft. Auf jeden Fall Spielstärke, Dynamik, Schnelligkeit, eine hohe Torgefahr. Und für uns gilt es nach dieser sehr enttäuschenden englischen Woche wieder positiv in die Meisterschaft reinzustarten.
2: Anstoß ist am Sonntag um 14 Uhr in Berlin. Nach dem furiosen Sieg gegen den amtierenden deutschen Meister Wilimdorf wollen die Futsal-Profis aus Hohenstein-Ernstthal ihren positiven Lauf fortsetzen. Aktuell steht man mit 7 Punkten aus 3 Spielen auf Rang 2. Morgen kommen die Futsal-Panthers Köln nach Westsachsen. Anstoß im Hotsportzentrum an der Logenstraße ist um 15.30 Uhr. Im Sandpark in Grimmitschau steigt am Abend das erste Sachsen-Derby der neuen Saison in der DEL2. Zu Gast sind die Dresdner Eislöwen, die nach einer Saison in der höchsten deutschen Liga wieder zurück sind in der DEL2. Eispirat Dennis Schiviri.
4: Dieses Derby haben wir auf jeden Fall vermisst letztes Jahr. Das wird hart, das wird intensiv, das wird wie immer ja einfach sehr viel Spaß machen, weil ich meine, wenn es nach mir geht, ist Eishockey genau das. Intensiv und hart. Und da freuen wir uns drauf.
2: Vor dem ersten Bulli soll Eispiratenlegende André Schietzold geehrt werden. Sein Trikot mit der Nummer 13 wird feierlich unter das Hallendach gezogen. Am Sonntag geht's für die Piraten dann auswärts bei den Blue Devils Weiden weiter.
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1: 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Kennst du noch Purple Schulz?
2: Verliebte Jungs tanzen auf den Straßen, reiben ihre Nasen an den Frauen, die sich das gefallen lassen.
1: 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Wir grüßen mal alle Geburtstagskinder. Ich kann mich erinnern, Micha, das war wirklich ganz am Anfang meiner Radiozeit. Ausverkauft. Volle Stadthalle Purple Schulz. Und ich hatte die große Ehre, so als junger Ansager Purple Schulz ankündigen zu dürfen. Und ich war so aufgeregt, dass ich auf einmal Schluck aufbekommen habe. Also wirklich, es hieß dann so, in einer Minute ist soweit oder in zwei Minuten. Und ich hatte Schluck auf. Ich hab voll die Panik geschoben, das werde ich nie vergessen in meinem Leben. Also es gibt ja so Tricks, ne? Also irgendwie Wasser trinken, Luft anhalten, was hat man noch so?
3: Mich damals noch nicht, du hättest dich so erschrocken.
1: Ja, erschrecken ist auch gut.
3: Ja.
1: Oder Druck aufs Zwerchfell, ich glaube.
3: Ja, man geht gut, also ich kenne das mit Zunge oben gegen die Schneidezähne, so dagegen drücken und dann so ein Luft strömen lassen und so ein
1: genau, Geräusch und machen. Mit dem linken Fuß eine 8 in die Luft malen.
3: Ach, Blödsinn. Ja. Wahrscheinlich, weil das Gehirn dann ausgelastet ist bei dir.
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16: Mit Dorit Kreller. Guten Abend. Der Kornmarkt verwandelt sich morgen und übermorgen in einen bunten Herbstmarkt. Jeweils von 10 bis 18 Uhr. Besucher erwarten traditionelles Handwerk, regionale Produkte und verschiedene Mitmachaktionen für Familien. Für die musikalische Begleitung sorgt das Folklore-Duo Liedfass. Es gibt Kürbissuppe, Bratwurst, ofenfrische Teigspezialitäten und Federweiser. Nach einer Havarie kann die Sporthalle Neuplanitz seit heute wieder uneingeschränkt genutzt werden. Das hat die Stadt mitgeteilt. Vor rund 3 Wochen war eine Abwasserleitung bei Bauarbeiten für die neue Ballsporthalle beschädigt worden, weil sie nicht korrekt in den Plänen eingezeichnet war. 2 von 8 Umkleiden mussten verschlossen bleiben, was aber nur wenig Auswirkungen auf den Sportbetrieb gehabt habe, so die Stadt. In Heidenau sollen künftig keine neuen Stolpersteine mehr im öffentlichen Straßenraum verlegt werden. Das hat der Stadtrat am Abend beschlossen. Sandra Petzold weiß mehr.
17: Für den Antrag stimmten in geheimer Abstimmung 13 Stadträte, 6 waren dagegen, einer enthielt sich. Eingebracht worden war der Antrag von Vertretern aus CDU, AfD und dem Bündnis Oberelbe. Die Befürworter argumentieren unter anderem damit, dass die Namen der NS-Opfer auf Gehwegen betreten werden. Stattdessen soll das Gedenken vorzugsweise auf dem Nordfriedhof stattfinden. Die Stadtverwaltung hatte empfohlen, den Antrag abzulehnen und sich für sichtbares Gedenken im öffentlichen Raum ausgesprochen. Kritik

0: kommt unter anderem vom Internationalen Auschwitz-Komitee.
1: Ein neuer Tankrabatt kommt. Bundestag und jetzt auch Bundesrat haben dafür gestimmt. Die Energiesteuern auf Diesel und Benzin werden damit von Oktober bis Dezember um ca. 14 Cent pro Liter gesenkt. Einschließlich Mehrwertsteuer entspricht das einer Entlastung von rund 17 Cent. Fraglich ist, ob die Mineralölkonzerne die Preissenkung voll weitergeben. Kosten für den Staat 2,5 Milliarden Euro. Papst Leo XIV. Hat bei seinem Besuch bei der UNESCO in Paris vor Risiken von KI und anderen neuen Technologien gewarnt. Beispielhaft nannte er Falschinformationen und soziale Isolation. Die Technologien müssten dem Menschen dienen. Kinder und Jugendliche seien besonders zu schützen.
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4: Der Abend kommt auch mal mit ein paar dickeren Wolken. Trotzdem bleibt's trocken und das Wochenende perfekt für ein bisschen Fettverbrennung. Also auf dem Grill, denn morgen ordentlich Sonne und bis zu 23 Grad. Der Sonntag zeigt sich noch ein Schluck wärmer. Freundlich, warmes Spätsommerwetter bei bis zu 26 Grad in der Spitze. Und auch der Wochenstart richtig freundlich und warm. Schauen wir auf die Straßen in Zwickau, Stadt und Land. Insgesamt rollt's. Auf der Lungwitztalstraße in Glauchau gibt's noch Behinderungen. Höhe Glauchauer Straße wegen eines Unfalls. Und dichterer Verkehr drüben auf der B174 zwischen Hohndorf und Heinzebank. Da aktuell eine Viertelstunde Zeitverlust.
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6: Geschichte und Technik, das lässt sich super verbinden. Den Gedanken hatten jetzt Harald Pepel, Superintendent des Doms St. Marien und die Westsächsische Hochschule. Was daraus entstanden ist, macht unseren Dom ein ganzes Stück erlebbarer. Gestern wurde das Ergebnis vorgestellt.

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1: Unser Dom wird digitaler. Ab sofort gibt's Infos zu 3 Statuen an der Fassade direkt aufs Handy. Der Anstoß dafür kam von Superintendent Harald Pepel, als der Marienplatz noch Baustelle war.
2: In der Zeit sind die Besucher entlang des Domes geführt worden. Und ich habe gemerkt, dass Menschen stehen bleiben, Fotos machen und dann irgendetwas googeln. Und dann war eben die Idee, wie wäre es, wenn wir diese Dinge, die die Menschen fotografieren, erlebbar machen oder zumindest so adressieren können, dass man weiß, wer das ist.
1: Wer mehr zu Barbara Uthmann, Hermann Mühlpfort oder Stefan Roth wissen will, der muss ab sofort nur noch den jeweiligen QR-Code scannen. Realisiert wurde das von Studis der WHZ unter der Leitung von Professor Dr. Sven Hellbach.
3: Die 3 Statuen erzählen dann in einem Video über ihr Leben, was sie so ausgemacht hat, was sie besonders gemacht hat. Und wenn dann die Besucher immer noch nicht genug davon haben, dann können sie in den Dom reinkommen und kriegen zusätzlich eine VR-Brille ausgeliehen.
1: Ja, und was da auf die Gäste wartet, das verrate ich mal noch nicht. Damit zurück ins Studio.
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3: Die Wolken, die heute Abend unterwegs sind, sind harmlos. Es bleibt trocken. In der kommenden Nacht kann sich stellenweise richtig Nebel bilden. Machen Sie schön vorsichtig bei Temperaturen zwischen 13 und 8 Grad. Morgen dafür, dann, wenn der Nebel sich verzogen hat, viel, viel Sonne und nur ein paar harmlose Schleierwolken und bis zu 23 Grad. Und am Sonntag dreht Petrus noch ein Stückchen auf bei bis zu 26 Grad wunderschöner Altweibersommer. Auch der Wochenstart richtig schön mild und warm. Schauen wir auf die Straßen in Zwickau Stadt und Land. Auf der A4 Erfurt Richtung Chemnitz zwischen Wüstenbrand und Limbach über Frohna aktuell eine Viertelstunde Stau. Und in Glauchau auf der Lungwitztalstraße in Höhe Glauchauer Straße immer noch Vollsperrung nach dem Unfall.
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4: So ist es. Gleich schauen wir mal auf das Wochenende. Was ist los hier bei uns? Mit

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0: das Wetter am Wochenende soll doch gar nicht mal so schlecht werden. Und da schreit es ja förmlich danach, mal etwas zu unternehmen, alleine oder mit der Family. Und der Veranstaltungskalender hier bei uns in Zwickau, Stadt und Land, der ist voll. Unsere Tina hat mal ein paar schöne Tipps für Sie herausgesucht.
1: Lust auf Rummelatmosphäre, Zuckerwatte und Nervenkitzel? Ab heute steigt auf dem Platz der Völkerfreundschaft das traditionelle Zwickauer Herbstvolksfest. Bis zum 11. Oktober erwarten die Besucher 12 ausgewählte Fahrgeschäfte und allerhand Leckereien. Wer es etwas gemütlicher mag, sollte auf dem Kornmarkt vorbeischauen. Dort lädt der Herbstmarkt morgen und am Sonntag zum Bummeln ein. Von 10 bis 18 Uhr gibt es Handwerk, frische regionale Produkte und stimmungsvolle Live-Musik mit dem Duo Liedfass. Für Fans von guter Live-Musik gibt es heute Abend ein echtes Highlight im Club Seilerstraße. Die preisgekrönte Blues-Rock-Band Blue Deal aus dem Südschwarzwald kommt zu uns. Die Show startet 20 Uhr, Tickets gibt's ab 18,50 Euro. Und morgen steigt in Zwickau wieder die Mercedes Fashion Night. In einem großen Zelt auf dem Hauptmarkt dreht sich rund 12 Stunden lang alles um Mode, Fashion und Lifestyle. Die Shows tagsüber sind kostenlos. Für die Abschlussshow gibt es noch Resttickets.
0: Na dann, auf geht's in ein schönes und hoffentlich sehr erlebnisreiches Wochenende. Wir wünschen ganz viel Spaß dabei.

0: Momentan gibt es weltweit keine Musikerin, die erfolgreicher ist als Taylor Swift. Seit 20 Jahren haut sie ein Album nach dem anderen raus, das sich besser verkauft als der Vorgänger. Sie ist bienenfleißig und da passt auch ihr persönliches Motto perfekt.
1: Do not let anything stop you from making art. Just make things.
0: Lass dich nicht davon abhalten, deine Kunst zu produzieren. Leg einfach damit los. Na dann lassen wir uns mal nicht davon abhalten, ihre Kunst zu konsumieren. Patient Zero, jetzt auf Radio Zwickau. Der Sound für Zwickau, Stadt und

0: Gegen Mark Matthew, der hat in der nächsten Stunde One Hit Wonder für Sie, Stefanie von Monaco mit Irresistible Gala, Freed from Desire und. Wünsche Ihnen ganz viel Spaß und wenn Sie mögen, starten wir morgen gemeinsam ab 6.50 Uhr ins Wochenende.
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10: Mit Dorit Kreller. Morgen wird die Zwickauer Innenstadt wieder zum Catwalk. Zum 16. Mal geht die Mercedes Fashion Night über die Bühne. Rund 40 Einzelhändler präsentieren die neuesten Modetrends. Das rund 12-stündige Programm auf dem Hauptmarkt startet um 11 Uhr. Höhepunkt ist die abendliche Awardshow ab 20 Uhr, bei der Nachwuchsmodedesigner der WHZ geehrt werden. Die Stadt Zwickau rechnet in diesem und im nächsten Jahr mit massiven Gewerbesteuerausfällen. Wie Finanzbürgermeister Sebastian Lasch im Stadtrat mitteilte, wurden im laufenden Jahr bislang 46 Millionen Euro eingenommen. Eingeplant waren 55 Millionen. Für nächstes Jahr geht die Verwaltung noch von 45 Millionen Euro aus. Zum Vergleich, ihren Höchststand hatten die Gewerbesteuereinnahmen im Jahr 2023 mit rund 76,5 Millionen Euro. Sachsens Innenminister Armin Schuster will die Asylpolitik in Deutschland weiter verschärfen. Der CDU-Politiker schlägt flexible Obergrenzen vor und eine Ausreiseerzwingungshaft für abgelehnte Asylbewerber. Das meldet die Sächsische Zeitung. Die Aufnahmekapazität der Kommunen müsse der Maßstab sein für den Umfang, in dem Deutschland künftig Asyl gewährt, so Schuster. Außerdem fordert er, die Grenzkontrollen fortzusetzen. Ein neuer Tankrabatt kommt. Bundestag und jetzt auch Bundesrat haben dafür gestimmt. Die Energiesteuern auf Diesel und Benzin werden damit von Oktober bis Dezember um ca. 14 Cent pro Liter gesenkt. Einschließlich Mehrwertsteuer entspricht das einer Entlastung von rund 17 Cent. Fraglich ist, ob die Mineralölkonzerne die Preissenkung voll weitergeben. Kosten für den Staat 2,5 Milliarden Euro. Papst Leo XIV. Hat bei seinem Besuch bei der UNESCO in Paris vor Risiken von KI und anderen neuen Technologien gewarnt. Beispielhaft nannte er Falschinformationen und soziale Isolation. Die Technologien müssten dem Menschen dienen. Kinder und Jugendliche seien besonders zu schützen. Zudem rief der Papst zur Stärkung internationaler Institutionen auf. Der Bundesrat hat ein neues Gesetz zu E-Scootern durchgewinkt. Demnach sollen Unfallopfer künftig leichter entschädigt werden.
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11: Ja, die Vollmondnacht, gering bewölkt bis klar, in den Frühstunden stellenweise Nebel, Tiefstwerte nur zwischen 8 und 1 Grad, auch Bodenfrost möglich. Morgen viel Sonne, am Nachmittag ein paar Wolken, bleibt aber trocken bei 20 bis 24 Grad, sonst

0: dann Montag auch überwiegend sonnig und sogar noch etwas wärmer. Guten Abend auf die Straßen. Aktuell keine großen Probleme, gute Fahrt. Blitzer in Leipzig, Dietrichring sowie Meusdorfer Straße und in Zittau-Ludwigstraße.
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0: Guten Abend. Bevor hier richtig gemixt wird, eine Stunde erstmal unser Warm-up. Diesmal One Hit Wonder Teil 2 hat man ja bereits vor 2 Wochen, denn heute ist One Hit Wonder Tag. Da wurde 1990 übrigens vom amerikanischen Musikjournalisten Steve Rosen ins Leben gerufen. Ja, und die Idee zu diesem Gedenktag hatte er, um Musiker und Bands zu ehren, die trotz ihres riesigen Erfolgs mit einer Single danach musikalisch nie wieder an die Chartspitze anknüpfen konnten. Ja, lieber einen einzigen unvergesslichen Welthit, als nie im Radio gespielt worden zu sein. Das trifft zum Beispiel zu auf Madness. Damit starten wir Our House.

Gala im Freitagnacht Warm Up mit Freed from Desire aus den 90ern. Ja, Thema in dieser Stunde One Hit Wonder, heute am One Hit Wonder Day. Die italienische Sängerin Gala, die hatte zwar noch ein paar Erfolge in ihrer Heimat in Italien, aber in Deutschland kein Charts-Einstieg mehr danach. So, und genauso mit Stephanie. Hier ist die Prinzessin Stephanie von Monaco aus den 80ern.

ganz cool hier aus den 90ern. Lunis, I got five on it. Ja, Thema One-Hit-Wonder in diesem Freitagnacht Warm-Up. Heute am One-Hit-Wonder-Day an diesem 25. September. Und eine Gruppe aus Österreich, die landeten einen Hit im Jahr 85. Jetzt Enjoy mit Touch by

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10: Ja, die Vollmondnacht, gering bewölkt bis klar, in den Frühstunden stellenweise Nebel, Tiefstwerte nur zwischen 8 und 1 Grad, auch Bodenfrost möglich. Morgen viel Sonne, am Nachmittag ein paar Wolken, bleibt aber trocken bei 20 bis 24 Grad, Sonntag und Montag auch überwiegend sonnig und sogar noch etwas wärmer. Guten Abend auf die Straßen. Aktuell keine großen Probleme. Gute Fahrt. Blitzer in Leipzig, Dietrichring sowie Meusdorfer Straße und in Zittau-Ludwigstraße.
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10: Nabends, ja, besser ein großer Hit als gar keiner, oder? One Hit Wonder, unser Thema nochmal in diesem Warm-Up in dieser Stunde. Gleich Chesney Hawks, die 90er und jetzt aus den 80ern Boy Meets Girl.

Chesney Hawks im Freitagnacht Warm-Up, The One and Only. Danach kamen zwar noch ein paar kleinere Hits auf den hinteren Plätzen, aber typisches One-Hit-Wonder halt. Das ist unser Thema in dieser Stunde. Gleich Chumbawamba und hier Leon Russ. Wer kennt's noch? Fantasy?

Top Thumbing von Chumbawamba. Ja, die One-Hit-Wonder aus den 80ern und 90ern. Unser Thema nochmal hier im Freitagnacht. Warm up in dieser Stunde. Opus gönnt da gerade so noch rein, denn nach Life is Life gab es noch einen Top 40 Hits, Flying High, aber der ist dann doch ganz schön untergegangen. Viel Spaß mit Opus.

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One-Hit-Wonder, unser Thema heute am One-Hit-Wonder-Tag. In diesem Freitagnacht Warm-Up, das waren Clouds und Helden, ich liebe dich. Einen haben wir noch aus den 90ern. Hier sind Charles and Eddie und Would I Lie to You. Und danach mixen wir weiter in und durch die Freitagnacht.

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10: Mit Dorit Kreller. Guten Abend. Der Kornmarkt verwandelt sich morgen und übermorgen in einen bunten Herbstmarkt, jeweils von 10 bis 18 Uhr. Besucher erwarten traditionelles Handwerk, regionale Produkte und verschiedene Mitmachaktionen für Familien. Für die musikalische Begleitung sorgt das Folklore-Duo Liedfass. Es gibt Kürbissuppe, Bratwurst, ofenfrische Teigspezialitäten und Federweiser. Nach einer Havarie kann die Sporthalle Neuplanitz seit heute wieder uneingeschränkt genutzt werden. Das hat die Stadt mitgeteilt. Vor rund 3 Wochen war eine Abwasserleitung bei Bauarbeiten für die neue Ballsporthalle beschädigt worden, weil sie nicht korrekt in den Plänen eingezeichnet war. 2 von 8 Umkleiden mussten verschlossen bleiben, was aber nur wenig Auswirkungen auf den Sportbetrieb gehabt habe, so die Stadt. In Heidenau sollen künftig keine neuen Stolpersteine mehr im öffentlichen Straßenraum verlegt werden. Das hat der Stadtrat am Abend beschlossen. Sandra Petzold weiß mehr.
11: Für den Antrag stimmten in geheimer Abstimmung 13 Stadträte, 6 waren dagegen, einer enthielt sich. Eingebracht worden war der Antrag von Vertretern aus CDU, AfD und dem Bündnis Oberelbe. Die Befürworter argumentieren unter anderem damit, dass die Namen der NS-Opfer auf Gehwegen betreten werden. Stattdessen soll das Gedenken vorzugsweise auf dem Nordfriedhof stattfinden. Kritik kommt unter anderem vom Internationalen Auschwitz-Komitee.
9: Und jetzt weitere Nachrichten aus Deutschland und der Welt.
12: Ich bin Stefan Schütz. Die Bundesregierung will, dass es Normalität wird, schon in jungen Jahren fürs Alter vorzusorgen. Dazu hat Bundesfinanzminister Klingbeil die Frühstartrente in den Bundestag eingebracht. Der Staat soll für Kinder zwischen 6 und 18 Jahren monatlich 10 Euro für die Altersvorsorge anlegen.
13: Alleine aus der staatlichen Förderung kann bis zum Renteneintritt ein Beitrag von 53.000 Euro entstehen. Wenn jetzt sogar noch die Eltern oder die Großeltern jeden Monat 20 Euro dazugeben, dann wird es nach unseren Schätzungen bis zum Renteneintritt eine Summe von 160.000 Euro sein.
12: Starten soll die Förderung mit dem Jahrgang 2020. Ausgezahlt werden soll das geförderte Kapital grundsätzlich ab dem 65. Lebensjahr. Der Weg für die Neuauflage des Tankrabatts ist frei. Bundestag und Bundesrat billigten ein Gesetz, das von Oktober bis Ende Dezember Erleichterungen von rund 17 Cent je Liter Benzin und Diesel vorsieht. Weitere Beschlüsse: Eltern müssen ab 2027 in vielen Fällen keinen Kindergeldantrag mehr stellen und unter anderem soll der Zugang zu Schuldnerberatungsstellen einfacher werden.
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1: Ja, die Vollmondnacht, gering bewölkt bis klar, in den Frühstunden stellenweise Nebel, Tiefstwerte nur zwischen 8 und 1 Grad, auch Bodenfrost möglich. Morgen viel Sonne, am Nachmittag ein paar Wolken, bleibt aber trocken bei 20 bis 24 Grad, Sonntag und Montag auch überwiegend sonnig und sogar noch etwas wärmer. Guten Abend auf die Straßen. Vorsicht A13 Berlin Richtung Dresden. Ein defektes, unbeleuchtetes Fahrzeug zwischen Thiendorf und Radeburg auf der Standspur. Geblitzt wird in Leipzig, Hermann in Liebmann sowie Meusdorfer Straße sowie auf dem Dittrichring.
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1: Ja, dann mixen wir mal los nach einer Stunde Warm-Up. One Hit Wonder haben wir übrigens auch jetzt noch dabei, ja, von Ryan Paris, Dolce Vita. Und Visage hatten eigentlich auch nur einen großen Hit, Fade to Grey, aber danach gab es tatsächlich noch einen Top-10-Hit, der allerdings nicht mehr im Radio läuft.

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4: Ja, die Vollmondnacht, gering bewölkt bis klar, in den Frühstunden stellenweise Nebel, Tiefstwerte nur zwischen 8 und 1 Grad.

0: auch Bodenfrost möglich. Morgen viel Sonne, am Nachmittag ein paar Wolken, bleibt aber trocken bei 20 bis 24 Grad. Sonntag und Montag auch überwiegend sonnig und sogar noch etwas wärmer. Guten Abend auf die Straßen. Vorsicht A13 Berlin Richtung Dresden. Ein defektes unbeleuchtetes Fahrzeug zwischen Thiendorf und Radeburg auf der Standspur. Geblitzt wird in Leipzig, Hermann Liebmann sowie Meusdorfer Straße sowie auf dem Dittrichring.
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6: Mit Dorit Kreller. Morgen wird die Zwickauer Innenstadt wieder zum Catwalk. Zum 16. Mal geht die Mercedes Fashion Night über die Bühne. Rund 40 Einzelhändler präsentieren die neuesten Modetrends. Das rund 12-stündige Programm auf dem Hauptmarkt startet um 11 Uhr. Höhepunkt ist die abendliche Awardshow ab 20 Uhr, bei der Nachwuchsmodedesigner der WHZ geehrt werden. Die Stadt Zwickau rechnet in diesem und im nächsten Jahr mit massiven Gewerbesteuerausfällen. Wie Finanzbürgermeister Sebastian Lasch im Stadtrat mitteilte, wurden im laufenden Jahr bislang 46 Millionen Euro eingenommen. Eingeplant waren 55 Millionen. Für nächstes Jahr geht die Verwaltung noch von 45 Millionen Euro aus. Zum Vergleich: Ihren Höchststand hatten die Gewerbesteuereinnahmen im Jahr 2023 mit rund 76,5 Millionen Euro. Sachsens Innenminister Armin Schuster will die Asylpolitik in Deutschland weiter verschärfen. Der CDU-Politiker schlägt flexible Obergrenzen vor und eine Ausreiseerzwingungshaft für abgelehnte Asylbewerber. Das meldet die Sächsische Zeitung. Die Aufnahmekapazität der Kommunen müsse der Maßstab sein für den Umfang, in dem Deutschland künftig Asyl gewährt, so Schuster. Außerdem fordert er, die Grenzkontrollen fortzusetzen.
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7: Ich bin Stefan Schütz. Die Linke als Siegerin der Berlin-Wahl will mit Grünen und SPD Sondierungsgespräche zur Regierungsbildung in der Hauptstadt führen. Das beschlossen die Delegierten eines Parteitags mit großer Mehrheit. Die Linke wehrt sich unterdessen gegen Antisemitismusvorwürfe. Die Landesvorsitzende Wolter sagte, es wurden Grenzen überschritten, dies passiere nicht in, so wörtlich, unserem Namen und man sei in der Pflicht, diese Fälle aufzuklären. Wegen der hohen Spritpreise haben Bundestag und Bundesrat einem weiteren Tankrabatt zugestimmt. Von Oktober bis Ende Dezember sieht er eine Entlastung um rund 17 Cent je Liter Benzin bzw. Diesel vor. Fiona Reinhardt berichtet.
8: Experten haben ausgerechnet, dass der durchschnittliche Verbrennerfahrer so in den nächsten drei Monaten etwa 32 bis 36 Euro spart, je nach Fahrleistung, Verbrauch und Tankverhalten. Allerdings bleibt abzuwarten, ob die 17 Cent wirklich vollständig bei den Autofahrern ankommen, denn schon beim letzten Tankrabatt wurde kritisiert, dass die Mineralölkonzerne die Steuersenkung nicht vollständig weitergegeben haben.
7: Das Bundespolizeigesetz wird reformiert. Nach einem Beschluss von Bundestag und Bundesrat darf die Bundespolizei künftig bei besonderen Gefahrenlagen automatische Gesichtserkennung etwa an Bahnhöfen einsetzen, zum Beispiel zur Suche nach entführten Kindern. Neu sind auch Befugnisse zur Handyortung, anlasslose Kontrollen in Waffenverbotszonen sowie KI-gestützte Erkennung verdächtiger Bewegungsmuster per Video. Alle paar Tage gibt es auf Social-Media-Kanälen neue Trends. Einige von ihnen sind gesundheitsgefährdend.

0: Bundesländer fordern vom Bund nun Gegenmaßnahmen. So soll es aus ihrer Sicht bestraft werden, wenn Minderjährige verleitet werden, sich aufgrund einer Challenge selbst zu schaden. Bei der Blackout-Challenge zum Beispiel würgen sich Beteiligte vor der Kamera, bis ihnen schwarz vor Augen wird.
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3: Ja, die Vollmondnacht, gering bewölkt bis klar, in den Frühstunden stellenweise Nebel, Tiefstwerte nur zwischen 8 und 1 Grad, auch Bodenfrost möglich. Morgen viel Sonne, am Nachmittag ein paar Wolken, bleibt aber trocken bei 20 bis 24 Grad, Sonntag und Montag auch überwiegend sonnig und sogar noch etwas wärmer. Guten Abend auf die Straßen. Unfall auf der A4 Chemnitz Richtung Dresden zwischen Siebenlehen und dem Dreiknossen. Und geblitzt wird auf der B87 am Abzweig Klitschen sowie in Leipzig auf der Linnéstraße. Gute Fahrt!
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4: Ja, die Vollmondnacht, gering bewölkt bis klar, in den Frühstunden stellenweise Nebel, Tiefstwerte nur zwischen 8 und 1 Grad, auch Bodenfrost möglich. Morgen viel Sonne, am Nachmittag ein paar Wolken, bleibt aber trocken bei 20 bis 24 Grad, Sonntag und Montag auch überwiegend sonnig und sogar noch etwas wärmer. Guten Abend auf die Straßen. Unfall auf der A4 Chemnitz Richtung Dresden zwischen Siebenlehen und dem Dreiknossen. Und geblitzt wird auf der B87 am Abzweig Klitschen sowie in Leipzig auf der Linnéstraße. Gute Fahrt!
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4: Mit Dorit Kreller. Guten Abend. Der Kornmarkt verwandelt sich morgen und übermorgen in einen bunten Herbstmarkt. Jeweils von 10 bis 18 Uhr. Besucher erwarten traditionelles Handwerk, regionale Produkte und verschiedene Mitmachaktionen für Familien. Für die musikalische Begleitung sorgt das Folklore-Duo Liedfass. Es gibt Kürbissuppe, Bratwurst, ofenfrische Teigspezialitäten und Federweiser. Nach einer Havarie kann die Sporthalle Neuplanitz seit heute wieder uneingeschränkt genutzt werden. Das hat die Stadt mitgeteilt. Vor rund 3 Wochen war eine Abwasserleitung bei Bauarbeiten für die neue Ballsporthalle beschädigt worden, weil sie nicht korrekt in den Plänen eingezeichnet war. 2 von 8 Umkleiden mussten verschlossen bleiben, was aber nur wenig Auswirkungen auf den Sportbetrieb gehabt habe, so die Stadt. In Heidenau sollen künftig keine neuen Stolpersteine mehr im öffentlichen Straßenraum verlegt werden. Das hat der Stadtrat am Abend beschlossen. Sandra Petzold weiß mehr.
5: Für den Antrag stimmten in geheimer Abstimmung 13 Stadträte, 6 waren dagegen, einer enthielt sich. Eingebracht worden war der Antrag von Vertretern aus CDU, AfD und dem Bündnis Oberelbe. Die Befürworter argumentieren unter anderem damit, dass die Namen der NS-Opfer auf Gehwegen betreten werden. Stattdessen soll das Gedenken vorzugsweise auf dem Nordfriedhof stattfinden. Kritik kommt unter anderem vom Internationalen Auschwitz-Komitee.
0: Und jetzt weitere Nachrichten aus Deutschland und der Welt.
6: Ich bin Moritz Einzel. Die Berliner Linke hat mit großer Mehrheit für Sondierungsgespräche mit Grünen und SPD gestimmt. Die Einladung an beide Parteien geht jetzt raus. Grundlage ist das Wahlprogramm Berlin bezahlbar machen. Darin fordert die Linke die Enteignung von mehr als 240.000 Wohnungen gegen Entschädigung, um die Mieten in der Stadt zu senken. Die Partei steht aktuell zudem wegen Antisemitismusvorwürfen unter Druck, gegen die sie sich wehrt. Um Autofahrer wegen der hohen Spritpreise zu entlasten, ist ein neuer Tankrabatt beschlossen worden. Von Anfang Oktober bis Ende Dezember sollen die Steuern auf Benzin und Diesel um 17 Cent je Liter gesenkt werden. Grünen-Fraktionschefin Dröge nannte den Tankrabatt eine Schwachsinnslösung. Sie verwies darauf, dass er schon beim letzten Mal im Mai und Juni nicht vollständig an die Autofahrer weitergegeben worden war. Angekündigt ist zudem noch ein Spritpreisdeckel. Getunte Autos, aufheulende Motoren und aggressives Fahren. Dagegen wollen die Bundesländer vorgehen, hat der Bundesrat beschlossen. Ziel sei, dass die Bundesregierung einheitliche Regeln schafft, solche Fälle zu bestrafen. Fiona Reinhardt berichtet.

0: Erhöhte Bußgelder, Punkte in Flensburg oder befristete Fahrverbote. Die Bundesländer machen verschiedene Vorschläge, wie das sogenannte Autoposing auf Deutschlands Straßen bekämpft werden kann. Zum Beispiel könnten auch sogenannte Lärmblitzer zum Einsatz kommen. Wichtig sei auch, dass getunte Autos schneller aus dem Verkehr gezogen werden können.
1: Volkswagen ruft mehrere Millionen Fahrzeuge in die Werkstätten. Grund ist ein mögliches Lenkungsproblem. Eine Schraube kann durch Streusalz mit der Zeit rosten. Betroffen sind auch die Töchter Audi, Skoda und Seat. In Deutschland geht es um mindestens 950.000 Autos. Der Austausch der Schraube in der Werkstatt ist kostenlos und dauert bis zu einer Stunde.
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4: Ja, die Vollmondnacht, gering bewölkt bis klar, in den Frühstunden stellenweise Nebel, Tiefstwerte nur zwischen 8 und 1 Grad, auch Bodenfrost möglich. Morgen viel Sonne, am Nachmittag ein paar Wolken, bleibt aber trocken bei 20 bis 24 Grad, Sonntag und Montag auch überwiegend sonnig und sogar noch etwas wärmer. Guten Abend auf die Straßen. Unfall auf der A4 Chemnitz Richtung Dresden zwischen Siebenlehen und dem Dreiknossen. Und geblitzt wird auf der B87 am Abzweig Glitschen sowie in Leipzig auf der Linnéstraße. Gute Fahrt!
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4: Ja, die Vollmondnacht, gering bewölkt bis klar, in den Frühstunden stellenweise Nebel, Tiefstwerte nur zwischen 8 und 1 Grad, auch Bodenfrost möglich. Morgen viel Sonne, am Nachmittag ein paar Wolken, bleibt aber trocken bei 20 bis 24 Grad, Sonntag und Montag auch überwiegend sonnig und sogar noch etwas wärmer. Guten Abend auf die Straßen, freie Fahrt, gute Fahrt, Blitzer in Dresden auf der Kreuzerstraße.
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12: Mit Dorit Kreller. Morgen wird die Zwickauer Innenstadt wieder zum Catwalk. Zum 16. Mal geht die Mercedes Fashion Night über die Bühne. Rund 40 Einzelhändler präsentieren die neuesten Modetrends. Das rund 12-stündige Programm auf dem Hauptmarkt startet um 11 Uhr. Höhepunkt ist die abendliche Awardshow ab 20 Uhr, bei der Nachwuchsmodedesigner der WHZ geehrt werden. Die Stadt Zwickau rechnet in diesem und im nächsten Jahr mit massiven Gewerbesteuerausfällen. Wie Finanzbürgermeister Sebastian Lasch im Stadtrat mitteilte, wurden im laufenden Jahr bislang 46 Millionen Euro eingenommen. Eingeplant waren 55 Millionen. Für nächstes Jahr geht die Verwaltung noch von 45 Millionen Euro.

0: Euro aus. Zum Vergleich, ihren Höchststand hatten die Gewerbesteuereinnahmen im Jahr 2023 mit rund 76,5 Millionen Euro. Sachsens Innenminister Armin Schuster will die Asylpolitik in Deutschland weiter verschärfen. Der CDU-Politiker schlägt flexible Obergrenzen vor und eine Ausreiseerzwingungshaft für abgelehnte Asylbewerber. Das meldet die Sächsische Zeitung. Die Aufnahmekapazität der Kommunen müsse der Maßstab sein für den Umfang, in dem Deutschland künftig Asyl gewährt, so Schuster. Außerdem fordert er, die Grenzkontrollen fortzusetzen.
1: Und jetzt weitere Nachrichten aus Deutschland und der Welt.
2: Ich bin Moritz Einzel. Die Linke will in Berlin mit den Grünen und der SPD Sondierungsgespräche zur Regierungsbildung in der Bundeshauptstadt führen. Das haben die Delegierten eines Parteitags am Abend beschlossen. Dabei wehrte sich Linken-Spitzenkandidatin Eralp auch gegen Antisemitismusvorwürfe gegen ihre Partei.
3: Und auch wir als Linke haben genau diese Aufgabe, zusammenführen und Brücken zu bauen. Und dabei muss auch völlig klar sein, dass es niemals zu Gewaltaufrufen kommen darf und von unseren Bühnen niemals Aussagen kommen können, die jüdischen Menschen Angst machen. Das ist absolut inakzeptabel.
2: Sie wolle das vielfältige jüdische Leben in Berlin stärken und Antisemitismus bekämpfen, so Eralp. Die Wiederauflage des Tankrabatts zum 1. Oktober ist beschlossene Sache. Das Vorhaben der schwarz-roten Koalition wurde heute von Bundestag und Bundesrat abgesegnet. Im Bundestag sprach Grünen-Fraktionschefin Dröge von einer Schwachsinnslösung zulasten von Leistungen für Familien.
4: Ich habe mal zu meinen Freundinnen und Freunden gesagt, wenn eure Kinder ein Auto wären, dann würden sich Friedrich Merz und Lars Klingbeil dafür interessieren. Leider sind sie Kinder und damit interessiert sich diese Bundesregierung nicht für sie. Ich finde, das ist die bittere Bilanz ihrer Politik und sie sollten das ganz dringend ändern.
2: Bis zum Jahresende wird die Energiesteuer auf Benzin und Diesel gesenkt. Daraus ergibt sich eine Entlastung von 17 Cent pro Liter. Volkswagen und seine Töchter Audi und Seat rufen mehrere Millionen Fahrzeuge in die Werkstätten. In Deutschland sind von dem Rückruf mindestens gut 950.000 Autos betroffen. Es geht um eine Schraube, die für die Lenkung wichtig ist. Sie kann bei langem Betrieb korrodieren, wenn sie etwa mit Streusalz in Berührung kommt. In der Formel 1 hat Mercedes-Pilot George Russell die Pole-Position für den Großen Preis von Aserbaidschan erobert. Der Brite gewann die Qualifikation für das morgige Rennen in Baku vor Ferrari-Fahrer Charles Leclerc und Oscar Piastri im McLaren. WM-Spitzenreiter Kimi Antonelli im anderen Mercedes startet nur von Position 16.
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6: Ja, die Vollmondnacht, gering bewölkt bis klar, in den Frühstunden stellenweise Nebel, Tiefstwerte nur zwischen 8 und 1 Grad, auch Bodenfrost möglich. Morgen viel Sonne, am Nachmittag ein paar Wolken, bleibt aber trocken bei 20 bis 24 Grad, Sonntag und Montag auch überwiegend sonnig und sogar noch etwas wärmer. Guten Abend auf die Straßen, freie Fahrt, gute Fahrt, Blitzer in Dresden auf der Kreuzerstraße.
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3: Ja, die Vollmondnacht, gering bewölkt bis klar, in den Frühstunden stellenweise Nebel, Tiefstwerte nur zwischen 8 und 1 Grad, auch Bodenfrost möglich. Morgen viel Sonne, am Nachmittag ein paar Wolken, bleibt aber trocken bei 20 bis 24 Grad, Sonntag und Montag auch überwiegend sonnig und sogar noch etwas wärmer. Guten Abend auf die Straßen. Eine Meldung von der A4 Erfurt Richtung Chemnitz. Defekter LKW zwischen Gera-Leubnitz und Ronneburg auf der Standspur. Allen unterwegs, gute Fahrt durch die Nacht.
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3: Ich bin Moritz Einzel. Die SPD droht offenbar der Union damit, die Pflegereform vorerst scheitern zu lassen. Eigentlich sollte das Kabinett die Pläne von Gesundheitsminister Linnemann in der kommenden Woche bestätigen. Doch das dürfte sich verzögern. Nach ARD-Informationen wollen die Sozialdemokraten Kürzungen für Pflegebedürftige und deren Angehörige nicht hinnehmen und wollen nochmal nachverhandeln. Finanzminister Klingbeil hat die sogenannte Frühstartrente in den Bundestag eingebracht. Für Kinder zwischen 6 und 18 Jahren soll der Staat monatlich 10 Euro für die Altersvorsorge anlegen. Und Klingbeil ermunterte Familien, noch was draufzulegen.
4: Es gibt ja viele Anlässe, in denen die Eltern und Großeltern etwas drauflegen können. Geburtstage, Konfirmation, Jugendweihe, Weihnachten. Wir schaffen hier also mit dieser Frühstartrente ein digitales Familiensparbuch.
3: Starten soll die Frühstartrente für Kinder ab dem Jahrgang 2020. Der Tankrabatt kommt zurück. Nach dem Bundestag hat auch der Bundesrat grünes Licht gegeben. Am Rande der Sitzung der Länderkammer sagte Bayerns Ministerpräsident Söder, das könne aber nur ein Zwischenschritt sein.
5: Eigentlich brauchen wir eine große Energiesteuerreform. Wir müssen über CO2-Bepreisung und alle Preise reden, die Energie in Deutschland staatlich teurer machen. Das kann heute nur der Auftakt sein und nicht wieder nur ein Zwischenschritt.
3: Von Oktober bis Jahresende wird die Energiesteuer auf Benzin und Diesel gesenkt. Das macht eine Ersparnis von 17 Cent pro Liter aus. Das Universitätsklinikum Leipzig und der Marburger Bund Sachsen haben sich auf neue Tarifbedingungen für ihre Ärzte geeinigt. Sie erhalten deutlich mehr Lohn. Nathalie Feigl mit den Einzelheiten.
6: Ja, ihre Entgelte sollen rückwirkend ab April in 2 Schritten erhöht werden. Außerdem bekommen sie mehr Zusatzurlaub als Ausgleich für Nacht- und Rufdienste sowie höhere Zuschläge für flexible Arbeitszeiten. Auch die automatische Vergütung direkt nach Feierabend wurde erstmals festgeschrieben. Die Vereinbarung ist noch nicht endgültig, mehrere Gremien müssen noch zustimmen.
3: Frankreichs Fußballnationalmannschaft hat ihr erstes Spiel unter dem neuen Nationalcoach Zinedine Zidane gewonnen. Das Team besiegte in der Nations League auswärts die Türkei mit 1:0 durch einen Treffer von Offensivstar Kylian Mbappé. In derselben Gruppe legte Italien einen Fehlstart hin. Die Squadra Azzurra unterlag Belgien mit 0:2.
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8: Ja, die Vollmondnacht, gering bewölkt bis klar, in den Frühstunden stellenweise Nebel, Tiefstwerte nur zwischen 8 und 1 Grad, auch Bodenfrost möglich. Morgen viel Sonne, am Nachmittag ein paar Wolken, bleibt aber trocken bei 20 bis 24 Grad, Sonntag und Montag auch überwiegend sonnig und sogar noch etwas wärmer. Guten Abend auf die Straßen. Erstmal Vorsicht auf der A9 Berlin Richtung Leipzig. Sind 2 Personen auf der Standspur am Schkeuditzer Kreuz. Und ein defekter LKW A4 Erfurt Richtung Chemnitz zwischen Gera-Leumnitz und Ronneburg auf der Standspur. Allen unterwegs, gute Fahrt durch die Nacht.
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13: Ich bin Moritz Einzel. Große Rückrufaktion bei Volkswagen und den Tochterfirmen Audi und Seat. Fast 1 Million Autos müssen hierzulande in die Werkstatt. Nach VW-Angaben kann bei diesen Fahrzeugen ein Problem an der Lenkung auftreten. Eine Schraube muss getauscht werden. Betroffene Halter werden per Post informiert. Der Tankrabatt kehrt zurück. Bundestag und Bundesrat haben dafür grünes Licht gegeben. Im Bundestag verteidigte der CSU-Abgeordnete Dorn die Maßnahme.
14: Die befristete Energiesteuersenkung bis Dezember ist eine schnelle Antwort auf eine außergewöhnlich hohe Belastung der Verbraucherinnen und Verbraucher. Sie wirkt unmittelbar und entlastet die Betroffenen.
13: Scharfe Kritik kam von Grünen-Fraktionschefin Dröge.
15: Und es ist absoluter Konsens, dass aus ökologischen Gründen und aus ökonomischen Gründen der Tankrabatt eine Schwachsinnslösung ist. Und ich verstehe es nicht, dass die CDU als Partei, die sich doch mal die Partei der Marktwirtschaft genannt hat, ausgerechnet ein Instrument immer wieder auf den Tisch legt, von dem wir wissen, dass es vollkommen absurd ist.
13: Die Energiesteuer auf Benzin und Diesel wird von Oktober an bis Jahresende gesenkt. Der Liter Sprit kostet rund 17 Cent weniger. Nach dem Wahlsieg der Linken in Berlin will die Partei Sondierungsgespräche mit

0: Grünen und SPD. Das haben die Delegierten bei einem Parteitag mit breiter Mehrheit beschlossen. Knackpunkt der Gespräche dürfte sein, ob Wohnungsgesellschaften verstaatlicht werden sollen. Die Linke will das unbedingt. Tag 2 der Rallye Elbflorenz. Heute Morgen starten die 160 Teilnehmer in Zwickau, dann geht es für sie zunächst ins Erzgebirge. Stationen sind Schneeberg und Eibenstock, bevor der Tross Richtung Vogtland abbiegt. Über Klingenthal, Bad Elster und Plauen nehmen die Oldtimer wieder Kurs auf Zwickau und kommen dabei noch durch Blankenhain und Krimmitschau. Die ersten Fahrzeuge werden gegen 16.30 Uhr am Dom erwartet. Papst Leo XIV. Ist für insgesamt 4 Tage zu Besuch in Frankreich. Zum Auftakt würdigte er das Land als Land der Menschenrechte. Bei einem Empfang im Élysée-Palast mahnte das Oberhaupt der katholischen Kirche zu einer neuen Brüderlichkeit. Am Abend feierte Leo einen großen Vespergottesdienst mit rund 80.000 jungen Menschen im Stade de France.
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2: Diese Vollmondnacht gering bewölkt bis klar, örtlich ist Nebel möglich in den Frühstunden, Tiefstwerte nur zwischen 8 und 1 Grad, auch Bodenfrost ist möglich. Ja, an diesem Samstag viel Sonne, am Nachmittag ein paar Wolken, es bleibt aber trocken bei 20 bis 24 Grad. Sonntag und Montag auch überwiegend sonnig und sogar noch etwas wärmer.
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8: Ich bin Moritz Einzel. Papst Leo XIV. Ist zu Besuch in Frankreich. Zum Auftakt ist er gestern von Präsident Macron empfangen worden. Dabei würdigte Leo Frankreich als Land der Menschenrechte, fand aber auch kritische Worte zu einem neuen Sterbehilfegesetz und zum Recht auf Abtreibung. Am Abend feierte der Papst einen Vespergottesdienst im Stade de France. Heute werden hunderttausende Menschen zu einem Gottesdienst auf der Place de la Concorde in Paris erwartet. Bundesweit hat es gestern Demonstrationen gegen eine mögliche Wehrpflicht gegeben. Wie die Initiative Schulstreik gegen Wehrpflicht mitteilte, waren über 45.000 Schülerinnen und Schüler in rund 100 Städten auf der Straße. Seit Januar ist ein Gesetz über den neuen Wehrdienst in Kraft. Kern ist die verpflichtende Musterung für junge Männer. Der Bundestag hat erstmals über die sogenannte Frühstartrente beraten. Vorgesehen ist, dass der Staat künftig für Kinder und Jugendliche zwischen 6 und 18 Jahren 10 Euro pro Monat in ein Depot einzahlt. Unionsfraktionsvize Mittelberg lobte die Frühstartrente.
9: Sie ist ein Meilenstein bei der Stärkung der privaten kapitalgedeckten Altersvorsorge und damit bei der Alterssicherung insgesamt. Sie ist aber auch ein Meilenstein bei dem Thema Stärkung der finanziellen Bildung. Und sie ist drittens ein Meilenstein bei dem Thema, wie stärken wir die Kapitalanlage in Deutschland.
8: Eltern oder Großeltern sollen das Depot durch freiwillige Zahlungen aufstocken können. Tag 2 der Rallye Elbflorenz. Heute Morgen starten die 160 Teilnehmer in Zwickau. Dann geht es für sie zunächst ins Erzgebirge. Stationen sind Schneeberg und Eibenstock, bevor der Tross Richtung Vogtland abbiegt. Über Klingenthal, Bad Elster und Plauen nehmen die Oldtimer wieder Kurs auf Zwickau und kommen dabei noch durch Blankenhain und Krimmitschau. Die ersten Fahrzeuge werden gegen 16.30 Uhr am Dom erwartet. Nicht nur unsere Fußballnationalmannschaft mit Jürgen Klopp, auch Frankreich hat einen klangvollen Namen als neuen Nationaltrainer. Das Debüt von Zinedine Zidane ist siegreich gewesen. Frankreich gewann in der Nations League 1:0 in der Türkei. Einen Fehlstart legte Italien hin. Gegen Belgien gab es eine 0:2 Niederlage.
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11: Diese Vollmondnacht gering bewölkt bis klar. Örtlich ist Nebel möglich in Frühstunden. Tiefstwerte nur zwischen 8 und 1 Grad. Auch Bodenfrost ist möglich. Ja, an diesem Samstag viel Sonne, am Nachmittag ein paar Wolken. Es bleibt aber trocken bei 20 bis 24 Grad. Sonntag und Montag auch überwiegend sonnig und sogar noch etwas wärmer.
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